0: 20. Vor allem aus Bremen, Rheinland-Pfalz und Sachsen hatte es zuletzt viel Kritik über das Vorgehen des Kanzlers gegeben. Tanja Wagner, Nachrichtenredaktion.
1: In mehreren Regionen Frankreichs sind erneut Waldbrände ausgebrochen. Betroffen ist unter anderem das südfranzösische Departement Var. 600 bis 700 Menschen mussten evakuiert werden. Ein größerer Brand brach auch in der Nähe von Dijon aus. Wegen des Rauchs wurde die Bevölkerung aufgerufen, sich möglichst nicht draußen aufzuhalten und Türen und Fenster geschlossen zu halten. Auch in Spanien ist ein weiteres schweres Feuer ausgebrochen, in einem Nationalpark an der Grenze zu Portugal. Rund 950 Menschen aus 12 Ortschaften wurden in Sicherheit gebracht. Jetzt erwischt es auch BMW. Als letzter deutscher Autokonzern legen die Münchner ein großes Stellenabbauprogramm auf. Weltweit sollen rund 8000 Jobs wegfallen, erfuhr die Deutsche Presseagentur aus Unternehmenskreisen.
2: Wie viele der 8000 Stellen hier in Deutschland wegfallen, ist bislang nicht bekannt. Der Münchner Autobauer teilte mit, der Abbau soll über die natürliche Fluktuation und ein Abfindungsprogramm erfolgen. BMW leidet, wie auch die Konkurrenz, unter enormem Konkurrenz- und Preisdruck, vor allem durch chinesische Hersteller. Dazu kommen die US-Zölle und die Auswirkungen der Krise im Nahen Osten auf die weltweite Konjunktur. Diana Kramer, Nachrichtenredaktion.
1: Die Deutsche Bahn stellt heute ihre Halbjahresbilanz vor. Der bundeseigene Konzern fiel zuletzt nicht nur mit schwacher Pünktlichkeitsquote und maroder Infrastruktur auf, sondern auch mit schlechten Unternehmenszahlen. 2025 verzeichnete die Bahn unterm Strich einen Milliardenverlust. Operativ, also im Kerngeschäft, machte die Bahn wegen der stetig steigenden Zahl an Fahrgästen ein Plus von rund 300 Millionen Euro. Und das will man im laufenden Jahr verdoppeln.
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4: Mit Katharina Morg. In der Nacht zum Donnerstag sinken die Tiefstwerte auf 16 Grad. Dazu ist es sternenklar. Der Donnerstag wird dann wieder sehr heiß. Es gibt eine Warnung vom Deutschen Wetterdienst vor Hitze bei bis zu 37 Grad. Dazu könnte es zu Gewittern kommen, Windböen treten auf, aber auch Sonne ist möglich. Der Freitag kühlt dann etwas ab auf bis zu 27 Grad, vielen Wolken und gegebenenfalls auch etwas Regen.
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1: Die Meldung aus der Region mit Angela Werner. Nach Auskunft der IHK Hannover werben viele Unternehmen kurz vor dem Ausbildungsstart am 1. August noch um Nachwuchs. Bei nahezu allen Bewerberinnen und Bewerbern gäbe es aus Sicht der Unternehmen noch Entwicklungsbedarf, so die IHK. Aber viele Ausbildungsbetriebe böten entsprechende Unterstützungsmaßnahmen für ihre Azubis an. Interessierten Jugendlichen wird geraten, offen zu bleiben und eigene Chancen nicht zu unterschätzen. Am 30. Juli wird die Orgelmusik am Donnerstag in der Hamelner Marktkirche St. Nikolai von David Thomas, dem scheidenden Organisten des Münsters St. Bonifatius, fortgesetzt. Unter dem Motto Vorfreude erklingen Werke unter anderem von Bach und Buxtehude. Die Orgelmusik am Donnerstag gibt es in 2 Formaten, um 12 als Mittagsgebet mit kurzen Lesungen zwischen den Orgelwerken sowie um 18 Uhr als Orgelkonzert. Dauer jeweils etwa 35 Minuten. Der Eintritt ist frei, am Ausgang wird um Spenden für die laufende Orgelsanierung gebeten. Die Pyrmonter Theater Company will Kindern und Jugendlichen das Theaterspiel näher bringen. Das Ansinnen der Pyrmonter Theater Company sei es, künstlerisches Schaffen jedem zugänglich zu machen, sagt Leiter Jörg Schade. Daher wird es ab September einen Jugendtheaterclub geben. Interessierte Kinder und Jugendliche ab 11 Jahren können sich dafür anmelden. Die Teilnehmerinnen und Teilnehmer treffen sich ab September einmal pro Woche und erarbeiten gemeinsam ein Stück. Soweit die Meldung aus der Region. Weiter mit den Weltnachrichten.
2: Ich bin Uli Reitinger. Deutschlands Verbraucher müssen sich nach dem Auslaufen des Tankrabatts auf höhere Teuerungsraten einstellen. Nach dem Rückgang auf 2,3% im Juni dürfte die Inflation im Juli laut Volkswirten gestiegen sein. Heute veröffentlicht das Statistische Bundesamt seine erste Schätzung. Die Bundesstatistiker veröffentlichen heute auch eine erste Schätzung zum Bruttoinlandsprodukt im Zeitraum April bis Juni. Der Iran-Krieg bremst die Erholung der Wirtschaft. Volkswirte rechnen fürs zweite Quartal trotzdem mit einem Mini-Plus von 0,1% zum Vorquartal. Der personelle Umbau in der Unionsfraktion und der Bundesregierung ist weitgehend abgeschlossen. Die Minister Warken, Linnemann und Bilger bekamen vom Bundespräsident Steinmeier ihre Ernennungsurkunden. Und die Unionsfraktion wählte Thorsten Frey mit mehr als 90% zu ihrem neuen Vorsitzenden. Kanzler Merz war nachher sichtbar zufrieden.
3: Dieser Herbst, der wird für uns sehr herausfordernd. Wir werden uns darauf vorbereiten müssen. Wir werden das tun. Die Reformen gehen weiter. Wir arbeiten daran. Und ich bin wirklich sehr zuversichtlich, dass aus dieser Fraktionssitzung

0: heraus ein neuer Impuls kommt, eine neue Dynamik kommt.
1: Die neuen Minister sollen erst Anfang September vorm Bundestag vereidigt werden. Sie sind trotzdem jetzt schon im Amt. Von einer Hitzewelle und kräftigem Wind angeheizte Brände greifen in Südeuropa um sich und stellen Feuerwehrkräfte und die Bevölkerung vor eine extreme Herausforderung. In Frankreich konzentrieren sich die Einsatzkräfte darauf, das Wiederaufflammen der einigermaßen eingegrenzten Waldbrände zu verhindern.
2: Es ist enorm heiß in Westfrankreich. Die Temperaturen liegen bei bis zu 41 Grad, die Luft ist trocken und es windet. Die Feuerwehr bangt daher, dass der riesige Brand bei Bordeaux weiter um sich greifen könnte. Die Kräfte vor Ort sind weiter im Dauereinsatz. Mit dabei sind auch 40 Soldaten der Bundeswehr. Mit zwei Löschhubschraubern werfen sie immer wieder riesige Mengen Wasser über den Flammen ab. Sollte der Brand noch lange anhalten, könnten auch aus Deutschland noch länger Helfer vor Ort sein. Aus Bordeaux, Rachel Sommer.
1: Ein Airbus A350 hat bei einem Testflug einen neuen Langstreckenrekord aufgestellt. Die Maschine flog ohne Zwischenlandung mehr als 23.000 Kilometer von Melbourne nach Toulouse und war dabei 24 Stunden und 24 Minuten in der Luft. Der Flug gehört zum Ultralangstreckenprojekt der australischen Gesellschaft Qantas. Sie will ab Oktober 2027 erstmals nonstop von Sydney nach London fliegen.
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4: Mit Katharina Morg. In der Nacht zum Donnerstag sinken die Tiefstwerte auf 16 Grad. Dazu ist es sternenklar. Der Donnerstag wird dann wieder sehr heiß. Es gibt eine Warnung vom Deutschen Wetterdienst vor Hitze bei bis zu 37 Grad. Dazu könnte es zu Gewittern kommen, Windböen treten auf, aber auch Sonne ist möglich. Der Freitag kühlt dann etwas ab auf bis zu 27 Grad, vielen Wolken und gegebenenfalls auch etwas Regen.
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1: Die Meldung aus der Region mit Angela Werner. Nach Auskunft der IHK Hannover werben viele Unternehmen kurz vor dem Ausbildungsstart am 1. August noch um Nachwuchs. Bei nahezu allen Bewerberinnen und Bewerbern gäbe es aus Sicht der Unternehmen noch Entwicklungsbedarf, so die IHK. Aber viele Ausbildungsbetriebe böten entsprechende Unterstützungsmaßnahmen für ihre Azubis an. Interessierten Jugendlichen wird geraten, offen zu bleiben und eigene Chancen nicht zu unterschätzen. Am 30. Juli wird die Orgelmusik am Donnerstag in der Hamelner Marktkirche St. Nikolai von David Thomas, dem scheidenden Organisten des Münsters St. Bonifatius, fortgesetzt. Unter dem Motto Vorfreude erklingen Werke unter anderem von Bach und Buxtehude. Die Orgelmusik am Donnerstag gibt es in zwei Formaten, um 12 als Mittagsgebet mit kurzen Lesungen zwischen den Orgelwerken sowie um 18 Uhr als Orgelkonzert. Dauer jeweils etwa 35 Minuten. Der Eintritt ist frei, am Ausgang wird um Spenden für die laufende Orgelsanierung gebeten. Die Pyrmonter Theater Company will Kindern und Jugendlichen das Theaterspiel näher bringen. Das Ansinnen der Pyrmonter Theater Company sei es, künstlerisches Schaffen jedem zugänglich zu machen, sagt Leiter Jörg Schade. Daher wird es ab September einen Jugendtheaterclub geben. Interessierte Kinder und Jugendliche ab 11 Jahren können sich dafür anmelden. Die Teilnehmerinnen und Teilnehmer treffen sich ab September einmal pro Woche und erarbeiten gemeinsam ein Stück. Soweit die Meldung aus der Region. Weiter mit den Weltnachrichten.
2: Ich bin Uli Reitinger. Nach dem Auslaufen des Tankrabatts dürfte die Inflation in Deutschland wieder gestiegen sein. Nach dem Rückgang auf 2,3% im Juni rechnen Volkswirte jetzt im Juli mit der Gegenbewegung. Heute veröffentlicht das Statistische Bundesamt eine erste Schätzung. Die Bundesstatistiker veröffentlichen heute auch eine erste Schätzung zum Bruttoinlandsprodukt im zweiten Quartal. Der Iran-Krieg bremst die Erholung der Wirtschaft. Volkswirte rechnen trotzdem mit einem Mini-Plus von 0,1% zum Vorquartal. Der Bundesgerichtshof in Karlsruhe entscheidet heute darüber, ob die Vergabe von Siegeln an Ärztinnen und Ärzte zulässig ist. Eine Zeitschrift zeichnete jahrelang Mediziner aus, die das Siegel dann als Werbung nutzen durften. Die Wettbewerbszentrale findet das irreführend.
3: In einem Sonderheft der Zeitschrift Fokus Gesundheit werden Ärztinnen und Ärzte als Top-Mediziner oder Fokus-Empfehlung ausgezeichnet. Die Wettbewerbszentrale hält die Siegel für irreführend, weil bei der Vergabe keine sachgerechten Kriterien zugrunde liegen würden. Das Frankfurter Oberlandesgericht sah das zuletzt aber anders und entschied, dem Durchschnittsverbraucher sei klar, dass die Bewertung von Ärzten vor allem subjektiv geprägt sei, weshalb sie die Siegel eher als Werbung und nicht als Prüfzeichen oder Gütesiegel verstehen. Aus Karlsruhe, Jacqueline Melcher.
2: Mit stellenweise fast 40 Grad steht Deutschland der heißeste Tag der aktuellen Hitzewelle bevor. Dazu drohen Sturm und sogar Orkanböen und örtlich starke Gewitter, eine explosive Mischung.
4: Hohe Temperaturen und schwüle Gewitterluft. Meteorologen sprechen von einer extrem starken Wärmebelastung. Vor allem Menschen mit Kreislaufproblemen leiden. Auch für ältere Menschen ist die Wetterlage gefährlich. Der Deutsche Wetterdienst empfiehlt, direkte Sonne nach Möglichkeit

0: zu meiden, ausreichend Wasser zu trinken und die Innenräume kühl zu halten. Wer Abkühlung in Wäldern sucht, sollte den Rückweg antreten, sobald sich erste Gewitterboten ankündigen. Das gilt auch für schattige Bereiche unter Bäumen an Badeseen. Diana Kramer, Nachrichtenredaktion.
1: Die Deutsche Bahn hat Medienberichten zufolge im ersten Halbjahr 2026 schwarze Zahlen im Kernbereich geschrieben. Der bundeseigene Konzern habe mit seinem eigentlichen Hauptgeschäft ein Plus im dreistelligen Millionenbereich erzielt, das berichten Bild und Spiegel. Im ersten Halbjahr 2026 zählte die Bahn den Berichten zufolge rund 960 Millionen Fahrgäste. Das waren laut Bild 17 Millionen mehr als im Vorjahr und damit ein Rekord.
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3: Mit Katharina Morg. In der Nacht zum Donnerstag sinken die Tiefstwerte auf 16 Grad. Dazu ist es sternenklar. Der Donnerstag wird dann wieder sehr heiß. Es gibt eine Warnung vom Deutschen Wetterdienst vor Hitze bei bis zu 37 Grad. Dazu könnte es zu Gewittern kommen, Windböen treten auf, aber auch Sonne ist möglich. Der Freitag kühlt dann etwas ab auf bis zu 27 Grad, vielen Wolken und gegebenenfalls auch etwas Regen.
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1: Die Meldung aus der Region mit Angela Werner. Nach Auskunft der IHK Hannover werben viele Unternehmen kurz vor dem Ausbildungsstart am 1. August noch um Nachwuchs. Bei nahezu allen Bewerberinnen und Bewerbern gäbe es aus Sicht der Unternehmen noch Entwicklungsbedarf, so die IHK. Aber viele Ausbildungsbetriebe böten entsprechende Unterstützungsmaßnahmen für ihre Azubis an. Interessierten Jugendlichen wird geraten, offen zu bleiben und eigene Chancen nicht zu unterschätzen. Am 30. Juli wird die Orgelmusik am Donnerstag in der Hamelner Marktkirche St. Nikolai von David Thomas, dem scheidenden Organisten des Münsters St. Bonifatius, fortgesetzt. Unter dem Motto Vorfreude erklingen Werke unter anderem von Bach und Buxtehude. Die Orgelmusik am Donnerstag gibt es in zwei Formaten, um 12 als Mittagsgebet mit kurzen Lesungen zwischen den Orgelwerken sowie um 18 Uhr als Orgelkonzert. Dauer jeweils etwa 35 Minuten. Der Eintritt ist frei, am Ausgang wird um Spenden für die laufende Orgelsanierung gebeten. Die Pyrmonter Theater Company will Kindern und Jugendlichen das Theaterspiel näher bringen. Das Ansinnen der Pyrmonter Theater Company sei es, künstlerisches Schaffen jedem zugänglich zu machen, sagt Leiter Jörg Schade. Daher wird es ab September einen Jugendtheaterclub geben. Interessierte Kinder und Jugendliche ab 11 Jahren können sich dafür anmelden. Die Teilnehmerinnen und Teilnehmer treffen sich ab September einmal pro Woche und erarbeiten gemeinsam ein Stück. Soweit die Meldung aus der Region. Weiter mit den Weltnachrichten.
2: Ich bin Uli Reitinger. Die Menschheit lebt ab heute über ihre Verhältnisse. Mit dem heutigen Tag sind die natürlichen Rohstoffe aufgebraucht, die die Erde innerhalb eines Jahres erneuern kann. Der sogenannte Erdüberlastungstag wird jährlich neu von der Organisation Global Footprint Network berechnet. In diesem Jahr liegt er 6 Tage später als 2025.
3: Die leichte Verschiebung in diesem Jahr lässt auf den ersten Blick vermuten, dass die Menschheit etwas nachhaltiger lebt. Laut WWF liegt der Grund aber in aktualisierten Daten. Anfang der 1970er Jahre lag der Erdüberlastungstag noch Ende Dezember. Seither ist er immer weiter nach vorne gerückt. Die Lücke zwischen dem hohen Ressourcenverbrauch der Menschheit und der Regenerationsfähigkeit der Erde wird also Jahr für Jahr größer. Um unseren tatsächlichen Bedarf zu decken, wären rechnerisch aktuell mehr als 1,7 Erden nötig. Diana Kramer, Nachrichtenredaktion.
2: In mehreren Regionen Frankreichs sind erneut Waldbrände ausgebrochen. Betroffen ist unter anderem das südfranzösische Departement Var. 600 bis 700 Menschen mussten evakuiert werden. Auch in Spanien ist ein weiteres schweres Feuer ausgebrochen. In einem Nationalpark an der Grenze zu Portugal. Rund 950 Menschen aus 12 Ortschaften wurden in Sicherheit gebracht. Das US-Militär hat neue Angriffe gegen den Iran begonnen. Die Attacken seien eine Antwort auf die versuchten iranischen Angriffe auf US-Streitkräfte im Nahen Osten, teilte das für die Region zuständige US-Kommando mit. Stunden zuvor hatte US-Präsident Trump bereits mit Vergeltung gedroht.
4: Dass der Iran wieder Angriffe startete, nachdem die USA offiziell eine Pause eingelegt hatten, zeigt eine neue Strategie Teherans, nicht länger nur zu reagieren. Die USA sind damit im Zugzwang, ebenfalls weiter zu bomben. Welche Ziele genau im Visier sind, wurde nicht preisgegeben. Vorige Nacht hatte das US-Militär gemeinsam mit Saudi-Arabien auch Verbündete des Irans im Irak angegriffen. Die Sorge vor einem eskalierenden Flächenbrand in der Region wird größer. Aus den USA, Tina Eck.
2: Nach dem Auslaufen des Tankrabatts dürfte die Inflation in Deutschland wieder gestiegen sein. Nach dem Rückgang um 2,3% im Juni rechnen Volkswirte jetzt mit der Gegenbewegung. Heute veröffentlicht das Statistische Bundesamt seine erste Schätzung.
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5: Mit Katharina Morg. In der Nacht zum Donnerstag sinken die Tiefstwerte auf 16 Grad. Dazu ist es sternenklar. Der Donnerstag wird dann wieder sehr heiß. Es gibt eine Warnung vom Deutschen Wetterdienst vor Hitze bei bis zu 37 Grad. Dazu könnte es zu Gewittern kommen, Windböen treten auf, aber auch Sonne ist möglich. Der Freitag

0: kühlt dann etwas ab auf bis zu 27 Grad, vielen Wolken und gegebenenfalls auch etwas Regen.
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0: Am 13. September ist Kommunalwahl. Die Parteien versuchen zurzeit für sich zu werben, Wählerinnen und Wähler zu gewinnen und äußern viele Vorsätze und Ideen. Die Nachrichten mit Ute Ziegler.
1: Die Hamelner Grünen schlagen vor, die Gymnasien zu verkleinern. Nach ihrer Auffassung wäre es für ein zweigliedriges Schulsystem insgesamt wichtig, wenn mehr gute Schülerinnen und Schüler als bisher integrierte Gesamtschulen statt Gymnasien besuchten, sagt die Spitzenkandidatin der Grünen für den Hamelner Stadtrat, Annette Reis-Vogt.
2: Wenn wir wirklich politisch die Zweigliedrigkeit im Schulsystem wollen und wir wollen, dass die integrierten Gesamtschulen gut funktionieren, dann ist es einfach notwendig, dass wir die SchülerInnen, auch die Leistungsstarken, besser verteilen. Wir sehen einen deutlichen Trend. Die meisten Eltern wollen ihre Kinder auf einem Gymnasium oder auf einer EGS anmelden. Und wir erhoffen uns davon einfach, dass wir die integrierten Schulsysteme dadurch stärken und dass wir auch viel mehr Kindern eine lückenlose und bindungsabbruchfreie Bildungskarriere ermöglichen.
1: Sie glaube, dass es zu wenig Plätze an integrierten Gesamtschulen gäbe und dass deshalb viele Eltern ihre Kinder stattdessen an Gymnasien anmeldeten. Im Fleckensalz-Semmendorf sind die Feuerwehren Bensdorf und Oldendorf am frühen Mittwochnachmittag zu einem Böschungsbrand alarmiert worden. Kurz hinter dem Ortsausgang von Bensdorf in Fahrtrichtung Mehle hat die Vegetation auf einer Fläche von rund 10 Quadratmetern gebrannt. Mitarbeiter einer Hildesheimer Kanalreinigungsfirma, die mit ihrem Spülfahrzeug mit Wassertank zufällig an der Brandstelle vorbeifuhren, stoppten ihr Fahrzeug und begannen sofort mit der Brandbekämpfung. Mit einer Wärmebildkamera wurden durch die Feuerwehrleute versteckte Glutnester aufgespürt und mit viel Wasser abgelöscht. In Bad Münder gibt es Mitte August einen interaktiven Verkehrssicherheitstag im Rummelcenter. Besucherinnen und Besucher können sich auf zahlreiche Mitmachangebote freuen. Dazu zählen unter anderem ein Überschlagssimulator, Rauschbrillen sowie Motorrad- und Fahrradsimulatoren. Darüber hinaus werden das Programm Sicherheit für den Radverkehr für Unternehmen, der tote Winkel eines Busses sowie Erste-Hilfemaßnahmen und der Umgang mit automatisierten externen Defibrillatoren vorgestellt. Feuerwehr, Technisches Hilfswerk und Polizei präsentieren außerdem Fahrzeuge und Technik und wollen Einblicke in ihre Arbeit geben. Der interaktive Verkehrssicherheitstag im Rummelcenter in Bad Münder ist am 16. August von 11 bis 16.30 Uhr. Soweit die Meldungen aus der Region. Weiter mit den Weltnachrichten.
3: Ich bin Katrin Müller. Nach dem Ende des Tankrabatts müssen sich Verbraucherinnen und Verbraucher wieder auf höhere Teuerungsraten einstellen. Nach dem Rückgang auf 2,3% im Juni dürfte die Inflation im Juli nach Einschätzung von Volkswirten gestiegen sein. Heute veröffentlicht das Statistische Bundesamt eine erste Schätzung.
4: Die Energiepreise sind und bleiben hoch. Erst recht, nachdem die Senkung der Energiesteuer auf Benzin und Diesel um knapp 17 Cent pro Liter Ende Juni ausgelaufen ist. Das lässt zum Beispiel auch die Lebensmittelpreise steigen. Die Hersteller geben ihre Energiemehrkosten an uns Verbraucher weiter und wir merken das dann deutlich beim Supermarkteinkauf. Das Statistische Bundesamt gibt heute auch noch bekannt, wie sich die Wirtschaft im zweiten Quartal entwickelt hat. Experten rechnen mit einem Mini-Plus des Bruttoinlandsprodukts von 0,1%. Im Vergleich zum Vorquartal. Uli Reitinger, Nachrichtenredaktion.
3: Bundeskanzler Merz hat den größten Teil seines Personalumbaus abgeschlossen. Nach der heftigen Diskussion darüber will die Union nun den Blick nach vorn richten. Nach dem Rücktritt von Unionsfraktionschef Spahn hat die Unionsfraktion den bisherigen Kanzleramtschef Frei mit rund 92% zum neuen Vorsitzenden gewählt.
5: Vorher ernannte Bundespräsident Steinmeier drei neue Minister. Merz zeigte sich trotz massiver Kritik, vor allem über die Art und Weise der Entlassung von Verkehrsminister Schnieder, zufrieden mit der Neuaufstellung von Regierung, Partei und Fraktion. Er erwartet sogar einen neuen Impuls, der ist aus Unionssicht auch nötig, zumal im Herbst drei wichtige Landtagswahlen anstehen. David Riemer, Nachrichtenredaktion.
3: Von einer Hitzewelle und kräftigem Wind angefachte Brände greifen in Südeuropa um sich und treiben zahlreiche Menschen aus ihren Häusern. In Frankreich, Spanien, Griechenland und der Türkei flammten neue Brände auf. Tausende weitere Menschen wurden in Sicherheit gebracht. Allerdings konnten in Frankreich und in Spanien, dort wo es gelungen war, die Flammen einzugrenzen, viele Betroffene in ihre Häuser zurückkehren. Die Menschen haben bereits heute die Rohstoffe aufgebraucht, die die Erde innerhalb eines Jahres erneuern kann. Den sogenannten Erdüberlastungstag berechnet die Organisation Global Footprint Network jedes Jahr aufs Neue. Ab diesem Datum lebt die Menschheit ökologisch betrachtet auf Pump. Um den tatsächlichen Bedarf der Menschen zu decken, wären rechnerisch 1,73 Erden nötig.
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0: So viel kann ich schon mal sagen. Heute wird es richtig.

0: richtig warm. 37 Grad steht hier am Donnerstag. Also da müssen Sie ordentlich trinken, würde ich sagen, und sich auch in den Schatten begeben. Es ist ein Mix aus Sonne und Wolken, wobei die Sonne natürlich überwiegt. 37 Grad, morgen der Freitag 29, auch da ein Mix aus Sonne und Wolken. Und am Samstag haben wir dann 25 Grad. Die Landkreisblitzer, die stehen heute in Bad Pyrmont und bei Ihnen in Hessisch-Oldendorf. Haben Sie was gesehen, können Sie uns das gerne noch mitteilen unter 051 516 mal die 5.
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0: Gut, dass Sie heute Morgen schon mit dabei sind. Ich bin Karin Seifert, guten Morgen.

0: coole Musik heute von Coldplay bei Radioaktiv. 6:10 haben wir es. Guten Morgen. Bei uns stellt uns gleich noch Jens sein Lieblingslied vor. Wir haben ja so eine Rubrik Lied des Lebens. Heute ist Jens dran. Erzählt er uns nachher noch und spielen wir auch noch. Und dann haben wir noch die Worte zum Tag, damit wir gut in diesen warmen Donnerstag kommen. Gleich noch angedacht die Worte zum Tag mit Pastor Dietmar Adler.
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0: So, ein Radioaktiv. 6.14 Uhr haben wir es. Guten Morgen. Angedacht, die Worte zum Tag mit Pastor Dietmar Adler.
1: Heute, vor 125 Jahren, wurde Walter Oehmichen geboren. Walter wer, werden die einen fragen. Aber andere wissen sofort, der Begründer der Augsburger Puppenkiste, dem Marionettentheater, das so viele nicht nur in Augsburg, sondern auch vom Fernsehen her kennen. Walter Oehmichen war Schauspieler gewesen. Noch im Zweiten Weltkrieg beginnt er aber mit Puppenspielen, spielt für die Augsburger Bevölkerung oder für Menschen im Lazarett. Eine erste Bühne verbrennt, aber kurz nach dem Krieg ist er wieder da. Mit seiner Familie. Frau Rose schneidert die Kostüme, Tochter Hannelore schnitzt die Puppen. Die Kiste mit den beiden Türen, die aufgehen, wird zum Markenzeichen der wohl berühmtesten Marionettenbühne. Für mich gehörten sie zur Kindheit. Jim Knopf und Lukas der Lokomotivführer, Urmel aus dem Eis, Gut gebrüllt Löwe. Auch zahlreiche Märchen wurden von ihnen gespielt. Und es gibt auch Stücke für Erwachsene, Der kleine Prinz oder Brechts Dreigroschenoper. Was ist das Besondere, das Faszinierende daran? Klar, man sieht, dass es Puppen sind. Anders als zum Beispiel KI-generierte Bilder versucht man gar nicht erst, das wegzublenden. Das machen weder die MacherInnen, noch versuchen sich die ZuschauerInnen, sich das irgendwie rauszudenken. Die Fäden sind zu sehen und das Wasser ist eine Plastikfolie. Und doch lässt man sich auf die Geschichten ein, ist ganz bei den Handelnden, fiebert mit, singt mit. Und es sind Geschichten voller Menschlichkeit. Bei Jim fragt keiner nach der Hautfarbe, Freundschaft schließen sie und sind dadurch stark. Da ist nichts mehr unmöglich. Das Urmel wird nicht ausgelacht, sondern ist, wie es ist. Der Löwe hat seine eigene Stimme und ist okay. Perfekt muss keiner sein. Die Tiere sind verschieden, aber einzigartig und zugleich ganz viel wert. Und gemeinsam sind sie unschlagbar. Viele dieser Geschichten sind Gleichnisse dafür, wie es Gott mit der Welt meint. Darum ermutigt einander und baut euch gegenseitig auf, schreibt Paulus einmal in einem Brief. Das trifft die Stimmung der Geschichten sehr gut. Vielleicht ist das eine der schönsten Botschaften der Augsburger Puppenkiste überhaupt. Menschen oder die Tierfiguren werden nicht klein gemacht, sondern groß. Sie werden ermutigt, ihren Platz zu finden, mit ihrer eigenen Stimme in der Welt hörbar zu werden. Einen guten Tag wünsche ich Ihnen, liebe Zuhörerinnen und Zuhörer.

0: Radioaktiv hier am Donnerstagmorgen. Ich hoffe, Sie sind schon wach und sind bereit jetzt für Jens, weil der stellt uns jetzt sein Lieblingslied vor.
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2: Hallo liebe Hörerinnen und Hörer von Radioaktiv. Mein Name ist Jens F. Meyer. Mein Lied des Lebens ist The Living Years von Mike and the Mechanics. Irgendwann kam leider der Tag, an dem mein Schwiegervater im Sterben lag und ich habe diesen Song auf der Autobahn gehört. Ich bin mit 160 Sachen auf der Autobahn Richtung Bergisches Land gefahren und ich konnte mich von meinem Schwiegervater noch verabschieden. Und der Text von The Living Years, der handelt ja genau davon, dass man zu Lebzeiten mit seinen Vätern sprechen sollte und nicht erst dann, wenn man an ihrem Grab steht. Und deswegen geht mir dieser Song immer wieder sehr nah. Und in der Version von Paul Carrack, den damaligen Sänger von Mike and the Mechanics, der ihn auch nur am Piano begleitend und mit ein bisschen Unterstützung der SWR Big Band dann zu einer 5,5-Minuten-Nummer gemacht hat, die noch tiefer meines Erachtens reicht als die Ur-Pop-Version. Damit ist es ein Song geworden, der mich jedes Mal wieder zu Tränen rührt. Und deshalb ist der Song The Living Years mein Lied des Lebens.
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4: Dear Jens F. Meyer, this is Paul Carrack. I've heard that you're a big fan of my music and that my version of The Living Years in particular is so important to you. That makes me very happy. I would be delighted if you could join me at one of my concerts in Germany. Until then, I hope you continue to enjoy my songs and send you my very best wishes. Das Lied meines Lebens from Paul Carrack.

kann man ja nur Danke sagen an Jens Living Years hier bei Radioaktiv, das Lied des Lebens von Jens. Und wenn Sie auch eins haben, können Sie uns das gerne noch mitteilen. Schreiben Sie uns doch einfach mal eine Mail unter info@radio-aktiv.de.

Wir spielen Ihnen gleich noch Musik von Kim Wilde und You Keep Me Hanging On. Und Marc Ammer ist auch noch mit dabei heute Morgen. Belong Together.

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1: Am 13. September ist ja Kommunalwahl. Die Parteien versuchen zurzeit für sich zu werben, Wählerinnen und Wähler zu gewinnen und äußern viele Vorsätze und Ideen. Die Nachrichten mit Ute Ziegeler.
2: Die Hamelner Grünen schlagen vor, die Gymnasien zu verkleinern. Nach ihrer Auffassung wäre es für ein zweigliedriges Schulsystem insgesamt wichtig, wenn mehr gute Schülerinnen und Schüler als bisher integrierte Gesamtschulen statt Gymnasien besuchten, sagt die Spitzenkandidatin der Grünen für den Hamelner Stadtrat Annette Dreis-Vogt. Sie glaube, dass es zu wenig Plätze an integrierten Gesamtschulen gäbe und dass deshalb viele Eltern ihre Kinder stattdessen an Gymnasien anmeldeten.
3: Ich persönlich glaube, und das auch aus Gesprächen mit den BürgerInnen, dass es so ist, dass viele Eltern ihre Kinder auch taktisch anmelden, weil eben nicht genug Plätze an den integrierten Gesamtschulen vorhanden sind. Und wenn man dann davon ausgehen muss, dass man als zweites in einem Lostopf landet und gar nicht genau weiß, an welche Schule man kommt, dann nimmt man erstmal die sichere Bank und das ist die unendliche Zügigkeit der Gymnasien.
2: Im Flecken Salzemmendorf sind die Feuerwehren Bensdorf und Oldendorf am frühen Mittwochnachmittag zu einem Böschungsbrand alarmiert worden. Kurz hinter dem Ortsausgang von Bensdorf in Fahrtrichtung Mehle hat die Vegetation auf einer Fläche von rund 10 Quadratmetern gebrannt. Mitarbeiter einer Hildesheimer Kanalreinigungsfirma, die mit ihrem Spülfahrzeug mit Wassertank zufällig an der Brandstelle vorbeifuhren, stoppten ihr Fahrzeug und begannen sofort mit der Brandbekämpfung. Mit einer Wärmebildkamera wurden durch die Feuerwehrleute versteckte Glutnester aufgespürt und mit viel Wasser abgelöscht. Die Stadt Lüchte würdigt auch in diesem Jahr wieder besonders engagierte Ehrenamtliche. Ab sofort können Bürgerinnen und Bürger Vorschläge für den Lüchter Tag des Ehrenamtes einreichen. Ausgezeichnet werden Menschen, die sich zum Beispiel in sozialen Bereichen, im Sport, in Kultur, Umwelt und Naturschutz, der Feuerwehr oder der Flüchtlingshilfe engagieren. Die Auswahl trifft eine unabhängige Jury. Unterstützt wird die Ehrung erneut durch die Schwering und Tasse Stiftung mit dem Jochen Lauber Ehrenamtspreis, der mit 5.000 Euro dotiert ist. Die feierliche Auszeichnung findet im Dezember rund um den Internationalen Tag des Ehrenamtes statt. Die Bewerbungsfrist endet am 6. September. Soweit die Meldungen aus der Region. Weiter mit den Weltnachrichten.
4: Ich bin Katrin Müller. Nach dem Ende des Tankrabatts müssen sich Verbraucherinnen und Verbraucher wieder auf höhere Teuerungsraten einstellen. Nach dem Rückgang auf 2,3% im Juni dürfte die Inflation im Juli nach Einschätzung von Volkswirten gestiegen sein. Heute veröffentlicht das Statistische Bundesamt eine erste Schätzung.
5: Die Energiepreise sind und bleiben hoch. Erst recht, nachdem die Senkung der Energiesteuer auf Benzin und Diesel um knapp 17 Cent pro Liter Ende Juni ausgelaufen ist. Das lässt zum Beispiel auch die Lebensmittelpreise steigen. Die Hersteller geben ihre Energiemehrkosten an uns Verbraucher weiter und wir merken das dann deutlich beim Supermarkteinkauf. Das Statistische Bundesamt gibt heute auch noch bekannt, wie sich die Wirtschaft im zweiten Quartal entwickelt hat. Experten rechnen mit einem Mini-Plus des Bruttoinlandsprodukts von 0,1%. Im Vergleich zum Vorquartal. Uli Reitinger, Nachrichtenredaktion.
4: Bundeskanzler Merz hat den größten Teil seines Personalumbaus abgeschlossen. Nach der heftigen Diskussion darüber will die Union nun den Blick nach vorn richten. Nach dem Rücktritt von Unionsfraktionschef Spahn hat die Unionsfraktion den bisherigen Kanzleramtschef Frei mit rund 92% zum neuen Vorsitzenden gewählt.
6: Vorher ernannte Bundespräsident Steinmeier drei neue Minister. Merz zeigte sich trotz massiver Kritik, vor allem über die Art und Weise der Entlassung von Verkehrsminister Schnieder, zufrieden mit der Neuaufstellung von Regierung, Partei und Fraktion. Er erwartet sogar einen neuen Impuls, der ist aus Unionssicht auch nötig, zumal im Herbst drei wichtige Landtagswahlen anstehen. David Riemer, Nachrichtenredaktion.
4: Von einer Hitzewelle und kräftigem Wind angefachte Brände greifen in Südeuropa um sich und treiben zahlreiche Menschen aus ihren Häusern. In Frankreich, Spanien, Griechenland und der Türkei flammten neue Brände auf. Tausende weitere Menschen wurden in Sicherheit gebracht. Allerdings konnten in Frankreich und in Spanien, dort wo es gelungen war, die Flammen einzugrenzen, viele Betroffene in ihre Häuser zurückkehren. Die Menschen haben bereits heute die Rohstoffe aufgebraucht, die die Erde innerhalb eines Jahres erneuern kann. Den sogenannten Erdüberlastungstag berechnet die Organisation Global Footprint Network jedes Jahr aufs Neue. Ab diesem Datum lebt die Menschheit ökologisch betrachtet auf Pump. Um den tatsächlichen Bedarf der Menschen zu decken, wären rechnerisch 1,73 Erden nötig.
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1: Es wird heute richtig heiß. Temperaturen um die 37 Grad sind hier angezeigt. Heute am Donnerstag ein Mix aus Sonne und Wolken. Und morgen der Freitag 29 Grad, auch dort ein Mix aus Sonne und Wolken. Am Samstag geht es ein bisschen runter mit der Temperatur, da haben wir 25 Grad. Ein Blick auf die Straßen sieht ganz gut aus. In Bad Pyrmont und auch bei Ihnen in Hessisch-Oldendorf wird heute am Donnerstag geblitzt. Gute Fahrt!
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1: Haben Sie schon mal was von der Krankheit MECFS gehört? Chronisch krank, chronisch ignoriert. Da gibt es eine Dokumentation über diese Krankheit und da wird ein Film vorgestellt. Wir stellen es Ihnen aber auch gleich nochmal vor, die Krankheit, was es sich dahinter sozusagen verbirgt. Und auch nochmal ein Hinweis auf den Filmabend. Ich bin Karin Seifert. Guten Morgen.

0: Radioaktiv, 6.42 Uhr, einen schönen guten Morgen wünschen wir. Ein defekter Akku, der lässt sich zu schnell entleert oder nur mühsam wieder aufladen lässt oder vielleicht sogar dauerhaft leer bleibt. Das beschreibt den Energiespeicher von ME, CFS oder ME-Betroffenen. Eine Krankheit ist das der Nerven und des Immunsystems, die kaum bekannt ist. In Hameln wird jetzt ein Versuch gestartet, das zu ändern. Am Samstag, jetzt am 1. August, wird um 17 Uhr im Gemeindesaal im Paul-Gerhardt-Weg 21 in Hameln ein kostenloser Film über ME-CFS gezeigt. Deutschlandweit gibt es ja 650 1000 Betroffene, die mit einer hohen Dunkelziffer. Genau da setzte der Film auch an. Das sagt Johanna Stillfried, Betroffene aus Hameln.
1: Die Doku, die wir gucken werden, handelt von den persönlichen Geschichten von Betroffenen, von der allgemeinen Geschichte von ME, wo überall die Versorgungsengpässe liegen, wie andere multisystemische Krankheiten ineinandergreifen und wo da dringend in Politik und Wissenschaft gearbeitet werden muss.
0: Wünschenswert wäre es, Menschen zu erreichen, die noch nie oder kaum etwas über diese Krankheit wissen.
1: Ansonsten bietet die Doku und das anschließende Gespräch auch viel Informationen für Angehörige oder auch Betroffene selbst, wobei es klar ist, dass nicht viele Betroffene kommen können. Der Veranstaltungsort ist soweit barrierefrei. Wir haben hinterher auch einen Infostand noch mit Materialien, auch für Angehörige, auch für medizinisches Personal. Also kommen kann jeder.
0: Das Ziel sei, durch den Film etwas bei den Besuchern dann auszulösen, denn diese könnten auch unterstützen.
1: Weiterhin über ME reden, sodass irgendwann nach und nach ein Umdenken stattfindet, wie krass unterversorgt ME-Betroffene eigentlich sind, wie groß das Problem überhaupt ist, wo überhaupt die ganzen Baustellen liegen, wie es auch wirklich jeden Menschen treffen kann. Also es ist ein Thema, das uns alle angeht. Wir sind alle nur eine Infektion davon entfernt, schwerbehindert zu sein.
0: Das war Johanna Stillfried. Sie ist Betroffene aus Hameln und lädt zu einem kostenlosen Filmabend ein. Gezeigt wird eine Dokumentation über die Krankheit ME-CFS, chronisch krank, chronisch ignoriert. Am Samstag ist das, den 1. August, 17 Uhr im Gemeindesaal im Paul-Gerhardt-Weg 21 in Hameln. Wichtig: zum Schutz immungeschwächter Personen wird an dem Tag bitte um eine FFP2-Maske gebeten.

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2: Wohin? Zum Beispiel heute Abend zum Hutkonzert mit Hartmann und Dörnberg, und zwar im Papa Hemingway, wieder mal in Hameln. Heute ab 18 Uhr das Duo Hartmann und Dörnberg spielen eine Mischung aus Akustikrock, bekannte Rock- und Blues-Klassiker werden dort gespielt. Ein Hutkonzert übrigens, da wird man dann am Ende was in den Hut schmeißen dürfen, würde ich mal sagen. Dann in der Marktkirche am Pferdemarkt heute am Donnerstag um 12 Uhr und da ist bestimmt ein bisschen kühler drin. Sommerliche Orgelmusik am Donnerstag, erleben Sie besonders musikalische Momente auf zwei Orgeln. Organist David Thomas präsentiert da Meisterwerke des 18. und 19. Jahrhunderts um 12 Uhr. Und dann nochmal um 18 Uhr gibt es auch noch ein ausgiebiges Konzert unter dem diesjährigen Motto Vorfreude für alle Liebhaber klassischer Orgelmusik.
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0: Und die Pet Shop Boys, die dürfen heute Morgen natürlich auch nicht fehlen. Macht ja gute Laune.
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0: 100 Kinder in Fischbeck ein Mittagessen erhalten können. Im Zuge der Einführung der Ganztagsbetreuung werden insgesamt mehr als 2 Millionen Euro in die 4 Grundschulen der Stadt investiert. Nach den Schulstandorten in Hemeringen und Heslingen werde nun auch an den 2 großen Grundschulen in Hessisch-Oldendorf und Fischbeck die Ganztagsbetreuung für alle Jahrgänge umgesetzt, heißt es aus dem Rathaus Hessisch-Oldendorf. Die Hamelner Grünen schlagen vor, die Gymnasien zu verkleinern. Nach ihrer Auffassung wäre es für ein 2-gliedriges Schulsystem insgesamt wichtig, wenn mehr gute Schülerinnen und Schüler als bisher integrierte Gesamtschulen statt Gymnasien besuchten, sagt die Spitzenkandidatin der Grünen für den Hamelner Stadtrat, Annette Dreis-Vogt. Sie glaube, dass es zu wenig Plätze an integrierten Gesamtschulen gäbe und dass deshalb viele Eltern ihre Kinder stattdessen an Gymnasien anmeldeten. Mehr zum Thema hören Sie gleich im Radioaktiv morgen. Niedersachsen beteiligt sich im Herbst an einer bundesweiten Krisenübung zu außergewöhnlicher Hitze und Dürre. Die Übung wird vom Bundesamt für Bevölkerungsschutz und Katastrophenhilfe koordiniert. Mehr als 100 Organisationen sind daran beteiligt. Es soll geprobt werden, wie Bund, Länder und weitere Stellen in einer extremen Hitzelage Informationen austauschen, Entscheidungen koordinieren und Schutzmaßnahmen abstimmen. Für Radioaktiv aktuell Angela Werner.
1: Hintergrund sind die zunehmenden Folgen hoher Temperaturen. Nach Schätzungen des Robert-Koch-Instituts sind in Deutschland bis Ende Juni bereits mehr als 5000 Menschen an den Folgen von Hitze gestorben. Außerdem kam es zu Problemen im Bahnverkehr, Straßenschäden, hoher Waldbrandgefahr und niedrigen Wasserständen. Niedersachsens Innenministerin Daniela Behrendt sagte, wirksamer Bevölkerungsschutz könne nur im engen Zusammenspiel aller zuständigen Stellen gelingen.
0: Soweit die Meldungen aus der Region. Weiter mit den Weltnachrichten.
2: Ich bin Katrin Müller. Deutschlands Verbraucherinnen und Verbraucher müssen sich nach dem Auslaufen des Tankrabatts auf höhere Teuerungsraten einstellen. Nach dem Rückgang auf 2,3% im Juni dürfte die Inflation im Juli laut Volkswirten gestiegen sein. Heute veröffentlicht das Statistische Bundesamt eine erste Schätzung und auch aktuelle Zahlen zum Bruttoinlandsprodukt. Trotz der Krisen rechnen Volkswirte für das 2. Quartal noch mit einem Mini-Plus von 0,1% im Vergleich zum Vorquartal. Das US-Militär hat nach eigenen Angaben seine Angriffswelle gegen Ziele im Iran erfolgreich beendet. Das teilte das US-Regionalkommando CENTCOM auf der Plattform X mit. Die schwere Angriffswelle sei eine Antwort auf die am Vortag versuchten Raketenangriffe des Irans auf US-Truppen in der Region, hieß es.
3: Dass der Iran wieder Angriffe startete, nachdem die USA offiziell eine Pause eingelegt hatten, zeigt eine neue Strategie Teherans, nicht länger nur zu reagieren. Die USA sind damit im Zugzwang, ebenfalls weiter zu bomben. Vorige Nacht hatte das US-Militär gemeinsam mit Saudi-Arabien auch Verbündete des Irans im Irak angegriffen. Die Sorge vor einem eskalierenden Flächenbrand in der Region wird größer. Aus den USA, Tina Eck.
2: Die Menschheit lebt ab heute über ihre Verhältnisse. Mit dem heutigen Tag sind die natürlichen Rohstoffe aufgebraucht, die die Erde innerhalb eines Jahres erneuern kann. Der sogenannte Erdüberlastungstag wird jährlich neu von der Organisation Global Footprint Network berechnet. In diesem Jahr liegt er 6 Tage später als 2025.
4: Die leichte Verschiebung in diesem Jahr lässt auf den ersten Blick vermuten, dass die Menschheit etwas nachhaltiger lebt. Laut WWF liegt der Grund aber in aktualisierten Daten. Anfang der 1970er Jahre lag der Erdüberlastungstag noch Ende Dezember. Seither ist er immer weiter nach vorne gerückt. Um unseren tatsächlichen Bedarf zu decken, wären rechnerisch aktuell mehr als 1,7 Erden nötig. Diana Kramer, Nachrichtenredaktion.
2: Blitze haben 2025 in Deutschland deutlich weniger Schäden angerichtet. Der Gesamtverband der deutschen Versicherungswirtschaft hat im vergangenen Jahr 180.000 versicherte Schäden gezählt, 40.000 weniger als im Vorjahr. Der Rückgang der Fälle sorgte auch für eine geringere Schadenssumme. Insgesamt zahlten die Versicherer 310 Millionen Euro, 30 Millionen weniger als im Vorjahr.
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6: Ja, ein Blick Richtung Himmel. Es ist ein blauer Himmel. Klar, wenig Wolken heute bei Temperaturen. Die werden richtig, es wird ein richtig heißer Tag. 37 Grad heute am Donnerstag kann drin liegen. Morgen der Freitag um die 28 Grad, Mix aus Sonne und Wolken. Am Samstag ein bisschen, da gehen die Temperaturen ein bisschen nach unten. Da haben wir so um die 25 Grad. Aber am Sonntag dann auch wieder 27 Grad. Also es werden die kommenden Tage recht warm. Die Landkreisgewitter, die stehen im Bereich von Bad Pyrmont.

0: und bei Ihnen in Hessisch-Oldendorf. Haben Sie auch einen Blitzer gesehen oder eine Verkehrsbehinderung, dann können Sie uns das noch mitteilen unter 051 516 mal die 5.
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0: Die Grünen in Hameln, die wollen die Gymnasien verkleinern, damit künftig mehr leistungsstarke Schüler und Schülerinnen als bisher integrierte Gesamtschulen besuchen. Da so steht es in ihrem Wahlprogramm. Wir haben mal nachgefragt. Hören Sie es gleich. Ich bin Karin Seifert. Guten Morgen.

0: So, radioaktiv. Guten Morgen. 13 Minuten nach 7 haben wir es. Schön, dass Sie heute Morgen mit dabei sind. Wir haben es ja gerade schon mal in den Nachrichten bei uns gehört. Die Hamelner Grünen wollen Gymnasien verkleinern. Die Hamelner Grünen wollen jetzt mehr oder weniger zwingen, dass mehr gute Schüler und Schülerinnen als bisher integrierte Gesamtschulen statt Gymnasien besuchen. Um dieses Ziel zu erreichen, sollen die Gymnasien verkleinert werden. So steht es im Wahlprogramm. Und die Spitzenkandidatin der Grünen für den Hamelner Stadtrat, da haben wir mal nachgefragt, bei Annette Dreisvogt.
1: Wir müssen nun mal ehrlich sein, wenn wir wirklich politisch die Zweigliedrigkeit im Schulsystem wollen und wir wollen, dass die integrierten Gesamtschulen gut funktionieren, dann ist es einfach notwendig, dass wir die SchülerInnen, auch die Leistungsstarken, besser verteilen. Wir sehen einen deutlichen Trend. Die meisten Eltern wollen ihre Kinder auf einem Gymnasium oder auf einer EGS anmelden und wir erhoffen uns davon einfach, dass wir die integrierten Schulsysteme dadurch stärken und dass wir auch viel mehr Kindern eine lückenlose und bindungsabbruchfreie Bildungskarriere ermöglichen.
0: Der Elternwille, der bei den Grünen in der Vergangenheit meistens ausschlaggebend war, scheint dann ja an dieser Stelle also nicht mehr so wichtig zu sein, wie die grüne Gesamtschulideologie. Denn Eltern, die sich für ein Gymnasium entscheiden, wollen ja eben nicht, dass ihr Kind notgedrungen eine IGS besucht. Annette Dreisvogt sieht das offensichtlich etwas anders.
1: Also ich persönlich glaube und das auch aus Gesprächen mit den BürgerInnen, dass es so ist, dass viele Eltern ihre Kinder auch taktisch anmelden, weil eben nicht genug Plätze an den integrierten Gesamtschulen vorhanden sind. Und wenn man dann davon ausgehen muss, dass man als zweites in einem Lostopf landet und gar nicht genau weiß, an welche Schule man kommt, dann nimmt man erstmal die sichere Bank und das ist die unendliche Zügigkeit der Gymnasien.
0: Das sagt die grüne Spitzenkandidatin bei der anstehenden Wahl für den Hamelner Stadtrat, Annette Dreisvogt. Die Grünen wollen also die Gymnasien verkleinern, damit künftig mehr leistungsstarke Schüler und Schülerinnen als bisher integrierte Gesamtschulen besuchen. So steht es in ihrem Wahlprogramm. Der Elternwille spielt für sie in diesem Zusammenhang offensichtlich eine untergeordnete Rolle. Die Kommunalwahl ist übrigens am 13. September.

0: Sie hören Radioaktiv. Am Donnerstag, 20 Minuten nach 7 haben wir es mittlerweile. Es ist am Wochenende ja ordentlich was los. Nicht nur, dass es schön warm wird, sondern es wird auch ordentlich gefeiert, zum Beispiel in Bad Münder. Von Freitag bis Sonntag wird der Steintor wieder zum Treffpunkt für Musik, Unterhaltung und Begegnung. Das Stadtfest Bad Münder lockt mit Livebands, Aktionen für Familien und einigen neuen Attraktionen. Was Besucher und Besucherinnen erwartet, darüber sprechen wir jetzt mit meinem Kollegen Christoph Huppert.
1: Also das Stadtfest startet am Freitagabend mit Live-Musik. Ab 20 Uhr eröffnet Fridgets Live das Fest. Anschließend übernimmt der Stadtfest-DJ das Kommando und sorgt mit Summer- und Party-Hits bis spät in die Nacht für Stimmung. Am Samstag geht es dann rockig weiter. Zunächst steht Failed Construction auf der Bühne. Ab 19 Uhr übernimmt dann eine Partyband, und zwar die Crossfaders.
0: Christoph, und auch am Sonntag gibt es ein abwechslungsreiches Programm.
1: Den musikalischen Familientag eröffnet die Münderaner Band B.O.N. Rock Cover um 15 Uhr. Erfolgt die große Stadtfest-Tombola. Anschließend sorgen Lars and Friends für den musikalischen Schlusspunkt. Neben dem Bühnenprogramm gibt es Karussell, Bungee-Trampolin, Kinderschminken, Feuerwehr, Verkehrswacht, Händlermeile, verkaufsoffener Sonntag, Foodtrucks und den Stadtbeach.
0: In diesem Jahr erwartet das Stadtfest natürlich auch noch mit ganz besonderen Neuigkeiten auf.
1: Eine ganz tolle Besonderheit, nämlich erstmal präsentiert das Aktivgesundheitszentrum Bad Münder am Samstag und Sonntag den Ballon am Kran. Besucher können dann rund 50 Meter in die Höhe aufsteigen und einen Blick über Bad Münder und das Weserbergland genießen. Lose kosten 2 Euro, mit denen man ein soziales Projekt unterstützt, und das bietet die Chance auf zahlreiche Gewinne. Die Ziehung findet dann am Sonntag um 15 Uhr statt.
0: Nach dem Anschlag ja in Berlin stellt man sich natürlich auch in Bad Münder die Frage der Sicherheit. Wie ist denn das jetzt gelöst, Christoph?
1: Also in diesem Jahr sollen die von der Stadt angeschafften sogenannten Trucksperren zum Einsatz kommen. Die sollen in den Auffahrtswegen jeweils einen LKW und andere Fahrzeuge stoppen, um so eine Amokfahrt zu verhindern. Die Stadt hat dafür sogenannte Herner Trucksperren für rund 30.000 Euro angeschafft, die künftig bei allen Großfesten wie etwa Stadt- und Weihnachtsfest eingesetzt werden sollen. Natürlich auch an verkaufsoffenen Sonntagen. Nicht nur der Steinhof ist dann abgesichert, sondern alle Zufahrtsstraßen zur Innenstadt.
0: 3 Tage Musik, Unterhaltung und viele Mitmachaktionen. Wir haben es gerade gehört, das Stadtfest Bad Münder steht wieder an.

0: Michael Jackson, Beat It. Billy Idol und Rebel Yell. Und American Girls spielen wir Ihnen auch noch von Harry Styles.
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0: Es ist 7.30 Uhr. In Hessisch-Oldendorf gehen die Vorbereitungen für die Ganztagsbetreuung an Grundschulen weiter. Die Nachrichten mit Ute Ziegler.
2: Die Stadt Hessisch-Oldendorf investiert rund 1,6 Millionen Euro in neue Mensen an den Grundschulen in der Kernstadt und in Fischbeck. Für die Schule am Rosenbusch sind 1,4 Millionen Euro vorgesehen, für die Grundschule Fischbeck 200.000 Euro. Bürgermeister Tarek Önelcin bezeichnet die Ausgaben als wichtige Investition in Bildung und Familien. Ab dem neuen Schuljahr sollen rund 300 Kinder in der Kernstadt und etwa 100 Kinder in Fischbeck ein Mittagessen erhalten können. Im Zuge der Einführung der Ganztagsbetreuung werden insgesamt mehr als 2 Millionen Euro in die vier Grundschulen der Stadt investiert. Nach den Schulstandorten in Hemeringen und Heslingen werde nun auch an den beiden großen Grundschulen in Hessisch-Oldendorf und Fischbeck die Ganztagsbetreuung für alle Jahrgänge umgesetzt, heißt es aus dem Rathaus Hessisch-Oldendorf. Im Flecken Salzemmendorf sind die Feuerwehren Bensdorf und Oldendorf am frühen Mittwochnachmittag zu einem Böschungsbrand alarmiert worden. Kurz hinter dem Ortsausgang von Bensdorf in Fahrtrichtung Mehle hat die Vegetation auf einer Fläche von rund 10 Quadratmetern gebrannt. Mitarbeiter einer Hildesheimer Kanalreinigungsfirma, die mit ihrem Spülfahrzeug mit Wassertank zufällig an der Brandstelle vorbeifuhren, stoppten ihr Fahrzeug und begannen sofort mit der Brandbekämpfung. Mit einer Wärmebildkamera wurden durch die Feuerwehrleute versteckte Glutnester aufgespürt und mit viel Wasser abgelöscht. Niedersachsen beteiligt sich im Herbst an einer bundesweiten Krisenübung zu außergewöhnlicher Hitze und Dürre. Die Übung wird vom Bundesamt für Bevölkerungsschutz und Katastrophenhilfe koordiniert. Mehr als 100 Organisationen sind daran beteiligt. Es soll geprobt werden, wie Bund, Länder und weitere Stellen in einer extremen Hitzelage Informationen austauschen, Entscheidungen koordinieren und Schutzmaßnahmen abstimmen. Für Radioaktiv aktuell Angela Werner.
3: Hintergrund sind die zunehmenden Folgen hoher Temperaturen. Nach Schätzungen des Robert-Koch-Instituts sind in Deutschland bis Ende Juni bereits mehr als 5000 Menschen an den Folgen von Hitze gestorben. Außerdem kam es zu Problemen im Bahnverkehr, Straßenschäden, hoher Waldbrandgefahr und niedrigen Wasserständen. Niedersachsens Innenministerin Daniela Behrendt sagte, wirksamer Bevölkerungsschutz könne nur im engen Zusammenspiel aller zuständigen Stellen gelingen.
2: Soweit die Meldungen aus der Region. Weiter mit den Weltnachrichten.
4: Ich bin Katrin Müller. Deutschlands Verbraucherinnen und Verbraucher müssen sich nach dem Auslaufen des Tankrabatts auf höhere Teuerungsraten einstellen. Nach dem Rückgang auf 2,3% im Juni dürfte die Inflation im Juli laut Volkswirten gestiegen sein. Heute veröffentlicht das Statistische Bundesamt eine erste Schätzung und auch aktuelle Zahlen zum Bruttoinlandsprodukt. Trotz der Krisen rechnen Volkswirte für das zweite Quartal noch mit einem Mini-Plus von 0,1% im Vergleich zum Vorquartal. Das US-Militär hat nach eigenen Angaben seine Angriffswelle gegen Ziele im Iran erfolgreich beendet. Das teilte das US-Regionalkommando CENTCOM auf der Plattform X mit. Die schwere Angriffswelle sei eine Antwort auf die am Vortag versuchten Raketenangriffe des Irans auf US-Truppen in der Region, hieß es.
5: Dass der Iran wieder Angriffe startete, nachdem die USA offiziell eine Pause eingelegt hatten, zeigt eine neue Strategie Teherans, nicht länger nur zu reagieren. Die USA sind damit im Zugzwang, ebenfalls weiter zu bomben. Vorige Nacht hatte das US-Militär gemeinsam mit Saudi-Arabien auch Verbündete des Irans im Irak angegriffen. Die Sorge vor einem eskalierenden Flächenbrand in der Region wird größer. Aus den USA, Tina Eck.
4: Die Menschheit lebt ab heute über ihre Verhältnisse. Mit dem heutigen Tag sind die natürlichen Rohstoffe aufgebraucht, die die Erde innerhalb eines Jahres erneuern kann. Der sogenannte Erdüberlastungstag wird jährlich neu von der Organisation Global Footprint Network berechnet. In diesem Jahr liegt er 6 Tage später als 2025.
6: Die leichte Verschiebung in diesem Jahr lässt auf den ersten Blick vermuten, dass die Menschheit etwas nachhaltiger lebt. Laut WWF liegt der Grund aber in aktualisierten Daten. Anfang der 1970er Jahre lag der Erdüberlastungstag noch Ende Dezember. Seither ist er immer weiter nach vorne gerückt. Um unseren tatsächlichen Bedarf zu decken, wären rechnerisch aktuell mehr als 1,7 Erden nötig. Diana Kramer, Nachrichtenredaktion.
4: Blitze haben 2025 in Deutschland deutlich weniger Schäden angerichtet. Der Gesamtverband der deutschen Versicherungswirtschaft hat im vergangenen Jahr 180.000 versicherte Schäden gezählt, 40.000 weniger als im Vorjahr. Der Rückgang der Fälle sorgte auch für eine geringere Schadenssumme. Insgesamt zahlten die Versicherer 310 Millionen Euro, 30 Millionen weniger als im Vorjahr.
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0: Da haben wir heute wenig Wolken, dafür ganz, ganz viel Sonne. Temperaturen in den Höchstwerten heute um die 37 Grad. Also ordentlich viel trinken heute und sich natürlich vor der Sonne schützen. Eine Kopfbedeckung wäre auf jeden Fall ganz gut. Morgen auch noch 28 Grad, am Freitag Mix aus Sonne und Wolken. Am Samstag 25 Grad, am Sonntag bleibt es auch noch richtig schön und auch noch richtig schön warm. 27 Grad haben wir am Sonntag zu vermelden. Die Landkreisblitzer stehen im Bereich von Bad Pyrmont und bei Ihnen in Hessisch-Oldendorf. Haben Sie was gesehen, können Sie uns das gern noch mitteilen unter 051 516 mal die 5.
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0: Ich war ja gestern Abend noch im Schwimmbad und ich muss sagen, Schwimmen ist total wichtig, dass man das auch kann. Und gerade Kinder und Jugendliche sollten es lernen und die Eltern sollten auch darauf achten, dass man dann schwimmen lernt, auch in den jungen Jahren. Einen Schwimmkurs gibt es bei Aquasport in Hameln und was da genau los ist, das erzählen wir Ihnen gleich noch.

0: Stirn radioaktiv. 7.44 Uhr haben wir's. Sommersonne, Freibad, für viele gehört das einfach zusammen. Doch während die Becken voll sind, schlägt die DLRG seit Jahren Alarm. Immer weniger Kinder können sicher schwimmen. Allgemein bleibt die Zahl der tödlichen Badeunfälle in Niedersachsen hoch. 2024 waren 46. Im vergangenen Jahr mit 47 ertrank noch ein Mensch mehr. Woran es liegt, dass immer weniger Kinder schwimmen können und warum Eltern dabei eine entscheidende Rolle spielen, Radioaktivreporterin Eva Strohdeicher hat für uns die Infos mal zusammengefasst.
1: Das Wasser glitzert, Kinder lachen, vom Startblock platscht es ins Becken. Eigentlich wirkt im Freibad alles unbeschwert. Doch genau dort zeigt sich ein Problem, das Bademeister Jens Knus seit Jahren beobachtet. Immer weniger Kinder können sicher schwimmen. Ein Grund dafür sind laut Knus die Auswirkungen der Corona-Pandemie. Während der langen Schließung fielen Schwimmkurse aus, vielen Kindern fehlt bis heute diese wichtige Grundlage. Doch dabei bleibt es nicht. Auch das Freizeitverhalten hat sich verändert. Statt regelmäßig ins Freibad zu gehen, verbringen viele Familien den Sommer inzwischen im eigenen Gartenpool. Zum Planschen reicht das zwar aus, richtig schwimmen lernt man dort allerdings nicht, gibt Knus mit einem Kopfschütteln zu bedenken.
2: Bei Kindern wird die Schwimmfähigkeit schnell überschätzt. Kinder, die noch kein Schwimmabzeichen haben, geschweige denn ein Seepferdchen. Sobald die einen Sprungturm sehen oder Startblöcke sehen, springen sie mal ganz schnell ins Wasser. Die Eltern sind leider Gottes häufig abgelenkt, leider Gottes auch durchs Handy und haben ihre eigenen Kinder nicht im Blick. Deswegen appelliere ich, wenn ihr mit euren Kindern ins Bad kommt, die noch nicht schwimmen können, ist die Aufmerksamkeit 100% bei euren Kindern.
1: Es spreche nichts dagegen, dass Eltern ihren Kindern im Schwimmbad das Schwimmen selbst beibringen, so Knust. Die Angestellten der Aquasport stehen da auch gerne mit Rat und Tat zur Seite. Einfach ansprechen, sagt Knust. Die Schwimmkurse, die in den Sommerferien von der Aquasport Hameln angeboten werden, waren online und nach nur einem Tag war alles ausgebucht. Pro Kurs lernen hier 8 Kinder das Schwimmen. 22 Kurse sind in diesen Sommerferien angeboten worden. Er würde gerne noch mehr anbieten, aber daraus wird im Moment nichts.
2: Wir würden gerne mehr machen, aber wir können gerade nicht mehr anbieten. Aus personellen Gründen ist uns das leider nicht gegeben.
1: Und es sei so wichtig, dass jedes Jahr möglichst viele Kinder schwimmen lernen. Jens Knust appelliert an die Eltern, das einzusehen und ihren Kindern dies zu ermöglichen und sie ohne Handy in der Hand dabei zu unterstützen und für ihre Sicherheit zu sorgen. Gerade im Wasser reichen oft wenige Sekunden Unachtsamkeit. Ein Badeunfall verläuft meist leise, ohne laute Hilferufe oder hektisches Winken, wie man es aus Filmen kennt. Deshalb appelliert Knust an alle Eltern, ihre Kinder im Wasser niemals aus den Augen zu lassen. Gleichzeitig appelliert er aber auch an die Politik.
2: Man müsste die Bäder stärken, die Bäder erneuern, renovieren, damit auch wieder mehr Leute gerne in die Bäder gehen und mehr Personal, mehr Kurse, mehr Schwimmkurse. Und mehr Kinder lernen schwimmen, um den Badeunfällen entgegenzuwirken.
0: Die Aquasport Hameln beschäftigt derzeit 10 Angestellte für Bäderbetriebe. Ab dem 1. August starten 2 Azubis. Ihre Ausbildung, Verstärkung werde hier dringend gebraucht, sagt Bademeister Jens Knust. Radioaktivreporterin Eva Strohdeicher hat ihn im Hamelner Südbad getroffen. 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

0: Redaktion Radioaktiv. Um 7.54 Uhr nochmal eine Wettermeldung. Ab 14 Uhr warnt der Deutsche Wetterdienst vor extremen Unwettern, und zwar Regen und Wind, und es kann natürlich auch hier bei uns im Landkreis ordentlich schütten. Dann nochmal ab 14 Uhr. Schauen Sie einfach auch nochmal auf der Seite des Deutschen Wetterdienstes. Da gibt es, wie gesagt, eine Warnung auch für den Landkreis Hameln-Pyrmont. Es sind ja heute auch 37 Grad angekündigt.
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0: So, da haben wir das Stadtfest in Bad Münder. 3 Tage wird da ordentlich gefeiert. Von Freitag bis Sonntag am Steinhof. Ein Treffpunkt für Musik, Unterhaltung, Begegnung heißt es ja. Viele Aktionen auch für Familien und, wie gesagt, gute Laune mitbringen. Es ist Stadtfest in Bad Münder. Vielleicht schauen Sie einfach mal vorbei. Heute Abend ein Hutkonzert mit Hartmann und Dörnberg im Papa Hemingway im Münsterkirchhof in Hameln. 18 Uhr geht's da los bis 21 Uhr. Das Duo Hartmann und Dörnberg spielen eine Mischung aus Akustikrock, Coverversion bekannter Rock- und Blues-Klassiker. Das ist ein Hutkonzert. In der Konzertmuschel im Kurpark in Bad Pyrmont heute Nachmittag 16.30 Uhr. Wie gesagt, wenn es dann anfängt zu gewittern, müssen Sie mal schauen. Das Konzertprogramm Komponistin Klassik widmet sich exklusiv Werken für Violine und Klavier von Komponistinnen. Auf dem Programm stehen die Sonate OP 1 Nummer 2 von Anna Boe di Venezia und heute Nachmittag, wie gesagt, Konzert in der Konzertmuschel in Bad Pyrmont.
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0: David Guetta und Sia spiele ich ihn nachher noch. Fiction Factory kommt auch noch. Feels Like Heaven. Es ist 8 Uhr.
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0: Der ADFC Hameln-Pyrmont will das Radfahren entlang der Hamel sicherer machen. Die Nachrichten mit Ute Ziegler.
2: Der Allgemeine Deutsche Fahrradclub, kurz ADFC, fordert mehr Sicherheit am Hamel-Radweg in Hameln. Anlass sind die geplanten Sanierungsarbeiten auf dem Abschnitt zwischen Halbrockweg und Kuhlmannstraße. Nach

0: einer Seite ein Spielplatz befindet und sichere Querungsmöglichkeiten fehlen. Der Fahrradclub fordert deshalb deutliche Markierungen und zusätzliche Hinweise für Autofahrende an beiden Kreuzungen. Für die Stüwestraße regt der ADFC außerdem eine Vorfahrtsregelung für den Radverkehr an. Ein entsprechendes Modell gibt es nach Angaben des Vereins bereits an der Wertheimer Straße.
1: Die Stadt Hessisch-Oldendorf investiert rund 1,6 Millionen Euro in neue Mensen an den Grundschulen in der Kernstadt und in Fischbeck. Für die Schule am Rosenbusch sind 1,4 Millionen Euro vorgesehen, für die Grundschule Fischbeck 200.000 Euro. Bürgermeister Tarek Önelcin bezeichnet die Ausgaben als wichtige Investition in Bildung und Familien. Ab dem neuen Schuljahr sollen rund 300 Kinder in der Kernstadt und etwa 100 Kinder in Fischbeck ein Mittagessen erhalten können. Im Zuge der Einführung der Ganztagsbetreuung werden insgesamt mehr als 2 Millionen Euro in die 4 Grundschulen der Stadt investiert. In Bad Münder gibt es Mitte August einen interaktiven Verkehrssicherheitstag im Rommel Center. Besucherinnen und Besucher können sich auf zahlreiche Mitmachangebote freuen. Dazu zählen unter anderem ein Überschlagssimulator, Rauschbrillen sowie Motorrad- und Fahrradsimulatoren. Darüber hinaus werden das Programm Sicherheit für den Radverkehr für Unternehmen, der tote Winkel eines Busses sowie Erste-Hilfemaßnahmen und der Umgang mit automatisierten externen Defibrillatoren vorgestellt. Feuerwehr, Technisches Hilfswerk und Polizei präsentieren außerdem Fahrzeuge und Technik und wollen Einblicke in ihre Arbeit geben. Der interaktive Verkehrssicherheitstag im Rommel Center in Bad Münder ist am 16. August von 11 bis 16.30 Uhr. Soweit die Meldungen aus der Region. Weiter mit den Weltnachrichten.
2: Ich bin Katrin Müller. Nach dem Ende des Tankrabatts müssen sich Verbraucherinnen und Verbraucher wieder auf höhere Teuerungsraten einstellen. Nach dem Rückgang auf 2,3% im Juni dürfte die Inflation im Juli nach Einschätzung von Volkswirten gestiegen sein. Heute veröffentlicht das Statistische Bundesamt eine erste Schätzung.
3: Die Energiepreise sind und bleiben hoch. Erst recht, nachdem die Senkung der Energiesteuer auf Benzin und Diesel um knapp 17 Cent pro Liter Ende Juni ausgelaufen ist. Das lässt zum Beispiel auch die Lebensmittelpreise steigen. Die Hersteller geben ihre Energiemehrkosten an uns Verbraucher weiter und wir merken das dann deutlich beim Supermarkteinkauf. Das Statistische Bundesamt gibt heute auch noch bekannt, wie sich die Wirtschaft im zweiten Quartal entwickelt hat. Experten rechnen mit einem Mini-Plus des Bruttoinlandsprodukts von 0,1% im Vergleich zum Vorquartal. Uli Reitinger, Nachrichtenredaktion.
2: Zu trocken, zu heiß, zu sonnig. Der Juli ist nach vorläufigen Angaben des Deutschen Wetterdienstes der 5. Monat in Folge, der deutlich sonniger ausfällt als im vierteljährigen Mittel.
4: Während sich Sonnenanbeter, Eisverkäufer und Freibäder freuen, ächzen die Städte in Deutschland unter der Hitze. Auch im Juli war es laut Wetterdienst ungewöhnlich heiß und es gab viel zu wenig Regen für die Jahreszeit. Gerade heute erwarten die Wetterfrösche wieder Spitzenwerte in der aktuellen Hitzewelle. Dennoch wird das Thema Hitze in den Kommunen immer dringlicher. Nötig seien Milliardensummen für Klimaschutzkonzepte, heißt es vom Deutschen Städtetag. Tanja Wagner, Nachrichtenredaktion.
2: Von einer Hitzewelle und kräftigem Wind angefachte Brände greifen in Südeuropa um sich und treiben zahlreiche Menschen aus ihren Häusern. In Frankreich, Spanien, Griechenland und der Türkei flammten neue Brände auf. Tausende weitere Menschen wurden in Sicherheit gebracht. Allerdings konnten in Frankreich und in Spanien, dort wo es gelungen war, die Flammen einzugrenzen, viele Betroffene in ihre Häuser zurückkehren. Die Deutsche Bahn hat Medienberichten zufolge im ersten Halbjahr 2026 schwarze Zahlen im Kernbereich geschrieben. Der bundeseigene Konzern habe mit seinem eigentlichen Hauptgeschäft im Zeitraum von Januar bis Juni ein Plus im dreistelligen Millionenbereich erzielt, berichten Bild und Spiegel. Die Bahn will die Halbjahresbilanz heute offiziell vorstellen.
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6: Da soll es heute noch ordentlich heiß werden, bis 37 Grad. Der Deutsche Wetterdienst, der gibt aber eine Warnung raus, eine Gewitterwarnung auch für Hameln. Und da haben wir auch noch mal eine Meldung bekommen von einem Hörer.
7: Guten Morgen, Radioaktiv. Ich wollte eine Vorabinformation auf schwere Unwetter rausgeben. Ab heute Nachmittag 14 Uhr bis heute Abend 20 Uhr besteht für den ganzen Landkreis Hameln, also für ganz Niedersachsen, eine sehr hohe Unwettergefahr durch schwere Sturmböen, schwere Gewitter und sowas.
6: Dankeschön nochmal für den Hinweis. Ansonsten das Wochenende auch sehr warm. Am Samstag haben wir dann Temperaturen um die 25 Grad und auch der Sonntag ist wieder recht sonnig. Aber wie gesagt, heute gibt es eine Gewitterwarnung. Heute

0: Nachmittag, so ab 14 Uhr für den Landkreis Hameln-Pyrmont. Die Landkreisblitzer, die stehen im Bereich von Bad Pyrmont und bei Ihnen in Hessisch-Oldendorf. Ich wünsche Ihnen eine gute Fahrt.
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0: Für viele junge Leute geht es ja am 1. August dann in die Ausbildung. Vielleicht haben Sie einen Ausbildungsbetrieb gefunden oder auch eine Stelle, wo Sie sagen, boah, das wollte ich schon immer mal machen. Wir wünschen natürlich einen guten Start. Erfolgreiche Ausbildungssuche hat auch mein Kollege Eike Morgenstern hinter sich. Der erzählt gleich, was er vorhat.

0: Dann radioaktiv. 13 Minuten nach 8 haben wir es. Guten Morgen. Ja, für viele junge Menschen startet am 1. August die Ausbildung und dazu zählt auch mein Kollege Eike Morgenstern. Eike hat hier bei radioaktiv sein freiwilliges soziales Jahr, kurz FSJ, genutzt, um sozusagen hinter die Kulissen zu blicken. Geplant war als nächster Schritt eine Ausbildung, für die er auch angenommen wurde. Eike, wie kommt man denn von einem FSJ im Radio zu einer Ausbildung als Kfz-Mechatroniker?
1: Es hat so angefangen, dass ich ja mein freiwilliges soziales Jahr hier gemacht habe im Radio, um mich umzuschauen, um zu gucken, ob das Berufsfeld für mich ist. Und da habe ich dann festgestellt, dass es mir zwar Spaß gemacht hat, aber das halt nicht mein Lebensberuf sein soll. Und dann wollte ich was ganz anderes probieren und die Ausbildung wird auch zum Gucken natürlich sein, ne, ob es mir gefällt.
0: Bei dir hat es ja geklappt, du hast die Ausbildungsstelle für den 1. August bekommen. Wie lief denn die Bewerbung ab?
1: Im Frühjahr habe ich mich schon natürlich überall beworben in der normalen Ausbildungszeit, auch in ganz vielen Werkstätten um Hannover rum. Ich glaube, die größten da waren BMW und VW. Da wurde ich dann aber nicht angenommen und dann habe ich durch private Kontakte, mein Bruder hat gesagt, hier, da gibt es eine Werkstatt in Hameln, frag da mal an. Und da habe ich da angefragt und gesagt, ja, bring mal deine Bewerbungsunterlagen vorbei. Habe ich sie vorbeigebracht und hatte ein Probearbeiten. Dann war das eigentlich alles relativ spontan. Ich habe erst vor 2 Wochen Rückmeldung bekommen, dass ich dann angenommen werde. Das ging dann sehr, sehr schnell.
0: Gibt es da irgendwelche Tipps, du die vielleicht weitergeben kannst an andere, die gerade sich so eine Ausbildung dann vorstellen können oder auch gerade bewerben wollen?
1: Ja, auf jeden Fall. Und zwar bewerbt euch weiterhin. Wenn ihr jetzt noch keinen Platz habt, bewerbt euch immer noch. Klar, jetzt in der letzten Woche wird es noch knapp, aber ich habe auch ein Interview geführt mit dem Handwerksmeister. Er hat gesagt, sie suchen auch weiterhin, auch noch nicht zum 1.8., vielleicht auch noch viel später. Also nicht aufgeben, sie sind auch auf der Suche und vielleicht findet ihr ja noch einen Ort.
0: Unser FSJler Eike Morgenstern, der hat eine Ausbildungsstelle jetzt zum 1. August. Wir wünschen natürlich viel Erfolg und drücken die Daumen, dass es alles klappt.

0: Delta City, Starship Zoo. Und End of Beginning spiele ich Ihnen gleich auch noch.
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0: Der ADFC Hameln-Pyrmont will das Radfahren entlang der Hamel sicherer machen. Die Nachrichten mit Ute Ziegler.
2: Der Allgemeine Deutsche Fahrradclub, kurz ADFC, fordert mehr Sicherheit am Hamel-Radweg in Hameln. Anlass sind die geplanten Sanierungsarbeiten auf dem Abschnitt zwischen Halbrockweg und Kuhlmannstraße. Nach Angaben des ADFC Hameln-Pyrmont zählt der Weg zu den attraktivsten Radverbindungen in der Stadt und wird von vielen Pendlerinnen und Pendlern genutzt. Problematisch seien allerdings mehrere Straßenquerungen entlang der Strecke. Während an der Kreuzung an der Eugen-Reintje-Straße bereits eine rote Markierung auf den Radverkehr hinweist, fehle eine solche Kennzeichnung an den Kreuzungen Kuhlmannstraße und Stüwestraße. Für Radioaktiv aktuell Angela Werner.
3: Der ADFC sieht dort ein erhöhtes Sicherheitsrisiko für Radfahrerinnen und Radfahrer. Besonders an der Stüwestraße komme hinzu, dass sich auf einer Seite ein Spielplatz befindet und sichere Querungsmöglichkeiten fehlen. Der Fahrradclub fordert deshalb deutliche Markierungen und zusätzliche Hinweise für Autofahrende an beiden Kreuzungen. Für die Stüwestraße regt der ADFC außerdem eine Vorfahrtsregelung für den Radverkehr an. Ein entsprechendes Modell gibt es nach Angaben des Vereins bereits an der Wertheimer Straße.
2: Die Hamelner Grünen schlagen vor, die Gymnasien zu verkleinern. Nach ihrer Auffassung wäre es für ein zweigliedriges Schulsystem insgesamt wichtig, wenn mehr gute Schülerinnen und Schüler als bisher integrierte Gesamtschulen statt Gymnasien besuchten, sagt die Spitzenkandidatin der Grünen für den Hamelner Stadtrat Annette Reisvogt. Sie glaube, dass es zu wenig Plätze an integrierten Gesamtschulen gäbe und dass deshalb viele Eltern ihre Kinder stattdessen an Gymnasien anmeldeten.
4: Ich persönlich glaube, und das auch aus Gesprächen mit den BürgerInnen, dass es so ist, dass viele Eltern ihre Kinder auch taktisch anmelden, weil eben nicht genug Plätze an den integrierten Gesamtschulen vorhanden sind. Und wenn man dann davon ausgehen muss, dass man als zweites in einem Lostopf landet und gar nicht genau weiß, an welche Schule man kommt, dann nimmt man erstmal die sichere Bank und das ist die unendliche Zügigkeit der Gymnasien.
2: Die Stadt Lüchte würdigt auch in diesem Jahr wieder besonders engagierte Ehrenamtliche. Ab sofort können Bürgerinnen und Bürger Vorschläge für den Lüchtertag des Ehrenamtes einreichen. Ausgezeichnet werden Menschen, die sich zum Beispiel in sozialen Bereichen, im Sport, in Kultur, Umwelt- und Naturschutz, der Feuerwehr oder der Flüchtlingshilfe engagieren. Die Auswahl trifft eine unabhängige Jury. Unterstützt wird die Ehrung erneut durch die Schwering- und Tasse-Stiftung mit dem Jochen-Lauber-Ehrenamtspreis, der mit 5.000 Euro dotiert ist. Die Bewerbungsfrist endet am 6. September. Soweit die Meldungen aus der Region. Weiter mit den Weltnachrichten.
5: Ich bin Katrin Müller. Nach dem Ende des Tankrabatts müssen sich Verbraucherinnen und Verbraucher wieder auf höhere Teuerungsraten einstellen. Nach dem Rückgang auf 2,3% im Juni dürfte die Inflation im Juli nach Einschätzung von Volkswirten gestiegen sein. Heute veröffentlicht das Statistische Bundesamt eine erste Schätzung.
6: Die Energiepreise sind und bleiben hoch. Erst recht, nachdem die Senkung der Energiesteuer auf Benzin und Diesel um knapp 17 Cent pro Liter Ende Juni ausgelaufen ist. Das lässt zum Beispiel auch die Lebensmittelpreise steigen. Die Hersteller geben ihre Energiemehrkosten an uns Verbraucher weiter und wir merken das dann deutlich beim Supermarkteinkauf. Das Statistische Bundesamt gibt heute auch noch bekannt, wie sich die Wirtschaft im zweiten Quartal entwickelt hat. Experten rechnen mit einem Mini-Plus des Bruttoinlandsprodukts von 0,1% im Vergleich zum Vorquartal. Uli Reitinger, Nachrichtenredaktion.
5: Zu trocken, zu heiß, zu sonnig. Der Juli ist nach vorläufigen Angaben des Deutschen Wetterdienstes der fünfte Monat in Folge, der deutlich sonniger ausfällt als im vierteljährigen Mittel.
7: Während sich Sonnenanbeter, Eisverkäufer und Freibäder freuen, ächzen die Städte in Deutschland unter der Hitze. Auch im Juli war es laut Wetterdienst ungewöhnlich heiß und es gab viel zu wenig Regen für die Jahreszeit. Gerade heute erwarten die Wetterfrösche wieder Spitzenwerte in der aktuellen Hitzewelle. Dennoch wird das Thema Hitze in den Kommunen immer dringlicher. Nötig seien Milliardensummen für Klimaschutzkonzepte, heißt es vom Deutschen Städtetag. Tanja Wagner, Nachrichtenredaktion.
5: Von einer Hitzewelle und kräftigem Wind angefachte Brände greifen in Südeuropa um sich und treiben zahlreiche Menschen aus ihren Häusern. In Frankreich, Spanien, Griechenland und der Türkei flammten neue Brände auf. Tausende weitere Menschen wurden in Sicherheit gebracht. Allerdings konnten in Frankreich und in Spanien, dort wo es gelungen war, die Flammen einzugrenzen, viele Betroffene in ihre Häuser zurückkehren. Die Deutsche Bahn hat Medienberichten zufolge im ersten Halbjahr 2026 schwarze Zahlen im Kernbereich geschrieben. Der bundeseigene Konzern habe mit seinem eigentlichen Hauptgeschäft im Zeitraum von Januar bis Juni ein Plus im dreistelligen Millionenbereich erzielt, berichten Bild und Spiegel. Die Bahn will die Halbjahresbilanz heute offiziell vorstellen.
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0: Soll heute richtig warm werden, um die 37 Grad. Der Deutsche Wetterdienst gibt aber eine Warnmeldung raus. Eine Unwetterwarnmeldung gilt auch hier für den Landkreis Hameln-Pyrmont. Es kann ordentlich regnen und gewittern. Ab heute Nachmittag 14 Uhr für ganz Niedersachsen. Also immer mal schauen, falls Sie doch noch unterwegs sein sollen, dass Sie dann auch sicher ankommen, egal wo Sie heute noch hin müssen. Morgen der Freitag 28 Grad, am Samstag dann um die 25 Grad. Die Landkreisblitzer stehen im Bereich von Bad Pyrmont und bei Ihnen in Hessisch-Oldendorf. Wenn Sie was gesehen haben, können Sie uns das gern noch mitteilen unter 051 51 6x5.
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0: Ich hatte es ja schon irgendwie fast vergessen. Die Diddelmaus, das ist eine weiße Maus mit großen Füßen. Da gibt es Bettwäsche von Schulranzen, Tassen, Motivblätter und vieles, vieles mehr. Diddelmaus, die hat Comeback und was da los ist, das verrate ich Ihnen gleich.

0: Einige von Ihnen werden sich sicherlich noch dran erinnern, an die Diddlemaus aus den 90ern und 2000ern bekannt. Die Rede ist von Diddle, eine weiße Maus mit großen Füßen auf Bettwäschen, Schulranzen, Tassen, Blättern, überall war sie zu finden. Seit 2014 gab es keine neuen Produkte mehr. Jetzt ist Diddle limitiert zurück in den Schreibwaren und Geschenkläden, so auch im Unikum in Rinteln. Die Maus entfachte genau wie damals ein richtigen Hype, sagte Geschäftsführer Thomas Gieselmann.
1: Natürlich sind Leute speziell wegen Diddle gekommen. Es gab teilweise etwas längere Schlangen am Regal und das haben die Leute schnell spitz gekriegt und haben uns hier ja dann auch geplündert. Und wir sind seit 30 Jahren hier in Rinteln und haben auch schon seit 30 Jahren in unserem Geschäft die Diddlemaus gehabt. Auch die ganze Hochphase miterlebt, die es vor 30, 25 Jahren gab. Es wurde dann ja irgendwann weniger und dann war Diddle erstmal kurz vom Markt wieder weg. Aber jetzt ist Diddle wieder da und das ist herzlich willkommen.
0: Mögliche Gründe, warum die Menschen sich immer noch für Diddle begeistern können, wäre der aktuelle Retro-Trend, aber auch nostalgische Erinnerung.
1: Nach meiner Einschätzung sind es die jungen Mütter, die sich an ihre Kindertage erinnern und die Diddlemaus gerne für sich wiederentdecken und auch haben. Oder wiederum eine Verbindung herstellen zu ihren Töchtern, die ja Diddle gar nicht kennen vielleicht. Man kann also schon sagen, dass da also ein gleichbleibendes Interesse immer gewesen ist. Jetzt gerade im Moment ist es natürlich eine ganz besondere Ausnahmesituation.
0: Mein Thomas Gieselmann, er ist Geschäftsführer des Unikum Rinteln, zum großen Ansturm auf die neue limitierte Diddle-Kollektion. Seit dem 20. Juli ist sie in Deutschland, Österreich, Schweiz erhältlich.
1: Das heißt also, diese Produkte, die jetzt im Markt sind, werden höchstwahrscheinlich, so wie sie jetzt ausgeliefert worden sind, nicht noch einmal ausgeliefert, sondern werden dann verschwunden sein. Es wird neue Ware geben, die wird im Laufe des Oktobers erwartet. Da gibt es eine Herbst- und Winterkollektion und es gibt auch neue Diddle-Glückwunschkarten. Auch nur in einer kleinen, begrenzten und limitierten Stückzahl. Das wird also auch wahrscheinlich nicht lange dauern, bis die wieder weg sind.

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1: Zum Beispiel Richtung Bad Pyrmont. 8 Frauen wird da gezeigt. Und zwar ein Nachschlag für die musikalische Krimikomödie von Robert Thomas. In diesem Sommer 2026 gibt es ein Wiedersehen mit der sehr erfolgreichen Inszenierung der Krimikomödie 8 Frauen im großen Schlosshof des Bad Pyrmonter Schlosses mit einer tollen Liveband. Das Ensemble der Pyrmonter Theaterkompanie spielt zusammen mit einer Liveband am Donnerstag, also heute um 19.30 Uhr. Können Sie mit dabei sein, wenn Sie möchten. Dann haben wir am Wochenende noch das Stadtfest in Bad Münder. Auch da können Sie mit dabei sein. 3 Tage gibt es da Musik oder gibt es ein Programm für die ganze Familie und natürlich Attraktionen und ganze Menge mehr Unterhaltung. Sie können sich da treffen, Sie können sich da begegnen, Sie können sich da austauschen. Also eine ganze Menge ist da angesagt. Sommerliche Orgelmusik am Donnerstag in der Marktkirche am Pferdemarkt. Heute Nachmittag oder heute Mittag um 12 erleben Sie besondere musikalische Momente auf 2 Orgeln. Organist David Thomas präsentiert Meisterwerke des 18. und 19. Jahrhunderts in der Marktkirche. 18 Uhr geht es weiter mit dem Orgelkonzert. Ein ausgiebiges Konzertprogramm unter dem diesjährigen Motto Vorfreude für alle Liebhaber klassischer Orgelmusik. In der Marktkirche heute am Pferdemarkt in Hameln. Viel Spaß dabei.
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0: Nacht bei Psycho spiele ich im Gleichnis. Hungry Eyes auch noch. Aber erstmal einen Blick auf die Nachrichten.
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0: In wenigen Sekunden ist es 9 Uhr. In Hessisch-Oldendorf gehen die Vorbereitungen für die Ganztagsbetreuung an Grundschulen weiter. Die Nachrichten mit Ute Ziegler.
2: Die Stadt Hessisch-Oldendorf investiert rund 1,6 Millionen Euro in neue Mensen an den Grundschulen in der Kernstadt und in Fischbeck. Für die Schule am Rosenbusch sind 1,4 Millionen Euro vorgesehen, für die Grundschule Fischbeck 200.000 Euro. Bürgermeister Tarek Önelcin bezeichnet die Ausgaben als wichtige Investition in Bildung und Familien. Ab dem neuen Schuljahr sollen rund 300 Kinder in der Kernstadt und etwa 100 Kinder in Fischbeck ein Mittagessen erhalten können. Im Zuge der Einführung der Ganztagsbetreuung werden insgesamt mehr als 2 Millionen Euro in die 4 Grundschulen der Stadt investiert. Nach den Schulstandorten in Hemeringen und Heslingen werde nun auch an den beiden großen Grundschulen in Hessisch-Oldendorf und Fischbeck die Ganztagsbetreuung für alle Jahrgänge umgesetzt, heißt es aus dem Rathaus Hessisch-Oldendorf. Der Allgemeine Deutsche Fahrradclub, kurz ADFC, fordert mehr Sicherheit am Hamel-Radweg in Hameln. Anlass sind die geplanten Sanierungsarbeiten auf dem Abschnitt zwischen Halbrockweg und Kuhlmannstraße. Nach Angaben des ADFC Hameln-Pyrmont zählt der Weg zu den attraktivsten Radverbindungen in der Stadt und wird von vielen Pendlerinnen und Pendlern genutzt. Problematisch seien allerdings mehrere Straßenquerungen entlang der Strecke. Während an der Kreuzung an der Eugen-Reintjes-Straße bereits eine rote Markierung auf den Radverkehr hin fehle eine solche Kennzeichnung an den Kreuzungen Kuhlmannstraße und Stüwestraße. Für Radioaktiv aktuell Angela Werner.
3: Der ADFC sieht dort ein erhöhtes Sicherheitsrisiko für Radfahrerinnen und Radfahrer. Besonders an der Stüwestraße komme hinzu, dass sich auf einer Seite ein Spielplatz befindet und sichere Querungsstraßen.

0: Firma, die mit ihrem Spülfahrzeug mit Wassertank zufällig an der Brandstelle vorbeifuhren, stoppten ihr Fahrzeug und begannen sofort mit der Brandbekämpfung. Mit einer Wärmebildkamera wurden durch die Feuerwehrleute versteckte Glutnester aufgespürt und mit viel Wasser abgelöscht. Soweit die Meldungen aus der Region. Weiter mit den Weltnachrichten.
1: Ich bin Katrin Müller. Nach dem Hin und Her beim Personalumbau will die Union den Blick nach vorn richten. Doch es droht neuer Ärger. Die drei ostdeutschen CDU-Ministerpräsidenten verlangen Änderungen bei den geplanten Sozialreformen. Regierungschef Mario Vogt aus Thüringen, Sven Schulze aus Sachsen-Anhalt und Michael Kretschmer aus Sachsen fordern unter anderem, dass es bei der abschlagsfreien Rente nach 45 Beitragsjahren bleibt.
2: Wer 45 Jahre in die Rentenversicherung eingezahlt habe, der habe genug eingezahlt, sagen die Ministerpräsidenten von Sachsen-Anhalt, Thüringen und Sachsen. Und sie verlangen, dass dieser Grundsatz auch in Zukunft gilt. Die Rentenkommission will ja unter anderem stärker auf Betriebsrenten abheben, doch auf die können im Osten nur wenige hoffen. Und bei der Pflege, da lautet die Forderung an Berlin, bitte denkt daran, dass der Eigenanteil Menschen mit wenig Rente nicht überfordert. In Sachsen-Anhalt wird im September gewählt, auch deshalb kommt die Forderung jetzt. Aus Berlin, Lea Matschulat.
1: BMW brechen die Gewinne weg. Im zweiten Quartal verdiente der Münchner Autobauer nach Steuer nur noch 1,2 Milliarden Euro. 35% weniger als im Vorjahreszeitraum, wie der Konzern mitteilte. Auch die Umsätze sanken deutlich, von 34 Milliarden auf 31 Milliarden Euro. Die Zahlen kommen kurz nachdem ein Stellenabbauprogramm bei BMW bekannt wurde. Die Menschheit lebt ab heute über ihre Verhältnisse. Mit dem heutigen Tag sind die natürlichen Rohstoffe aufgebraucht, die die Erde innerhalb eines Jahres erneuern kann. Der sogenannte Erdüberlastungstag wird jährlich neu von der Organisation Global Footprint Network berechnet. In diesem Jahr liegt er 6 Tage später als 2025.
3: Die leichte Verschiebung in diesem Jahr lässt auf den ersten Blick vermuten, dass die Menschheit etwas nachhaltiger lebt. Laut WWF liegt der Grund aber in aktualisierten Daten. Anfang der 1970er Jahre lag der Erdüberlastungstag noch Ende Dezember. Seither ist er immer weiter nach vorne gerückt. Um unseren tatsächlichen Bedarf zu decken, wären rechnerisch aktuell mehr als 1,7 Erden nötig. Diana Kramer, Nachrichtenredaktion.
1: Deutschlands Verbraucherinnen und Verbraucher müssen sich nach dem Auslaufen des Tankrabatts auf höhere Teuerungsraten einstellen. Nach dem Rückgang auf 2,3% im Juni dürfte die Inflation im Juli laut Volkswirten gestiegen sein. Heute veröffentlicht das Statistische Bundesamt eine erste Schätzung.
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5: Heute bei Temperaturen um die 37 Grad. Der Deutsche Wetterdienst gibt noch eine Warnmeldung raus. Es kann heute Nachmittag noch ordentlich gewittern und Sturm geben. Also ab 14 Uhr auch für ganz Niedersachsen gibt der Deutsche Wetterdienst diese Meldung raus. Auch für den Landkreis Hameln-Pyrmont. Dann morgen am Freitag Temperaturen um die 28 Grad. Am Samstag 25. Der Sonntag auch wieder so um die 27 Grad. Sieht eigentlich ganz gut aus. In Bad Pyrmont und auch in Hessisch-Oldendorf stehen die Blitzer, falls sie da unterwegs sind und noch eine Verkehrsmeldung für uns haben, können Sie uns das gerne noch mitteilen unter 051 516 5. Wir sagen es dann einfach den anderen weiter. Dann haben wir ein defektes Fahrzeug Dortmund Richtung Hannover zwischen Launau und Bad Nenndorf. Falls Sie da unterwegs sein sollen, ein bisschen vorsichtig fahren und ein bisschen Zeit einplanen. Ansonsten sieht es ganz gut aus. Gute Fahrt.
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5: Ich bin Karin Seifert. Guten Morgen. So, bei uns gibt es gleich nochmal die Worte zum Tag. Für alle Spätaufsteher.

0: angedacht. Die Worte zum Tag mit Pastor Dietmar Adler.
1: Heute, vor 125 Jahren, wurde Walter Oehmichen geboren. Walter wer, werden die einen fragen. Aber andere wissen sofort, der Begründer der Augsburger Puppenkiste, dem Marionettentheater, das so viele nicht nur in Augsburg, sondern auch vom Fernsehen her kennen. Walter Oehmichen war Schauspieler gewesen. Noch im Zweiten Weltkrieg beginnt er aber mit Puppenspielen, spielt für die Augsburger Bevölkerung oder für Menschen im Lazarett. Eine erste Bühne verbrennt, aber kurz nach dem Krieg ist er wieder da. Mit seiner Familie. Frau Rose schneidert die Kostüme, Tochter Hannelore schnitzt die Puppen. Die Kiste mit den beiden Türen, die aufgehen, wird zum Markenzeichen der wohl berühmtesten Marionettenbühne. Für mich gehörten sie zur Kindheit. Jim Knopf und Lukas, der Lokomotivführer, Urmel aus dem Eis, Gut gebrüllt, Löwe. Auch zahlreiche Märchen wurden von ihnen gespielt. Und es gibt auch Stücke für Erwachsene, Der kleine Prinz oder Brechts Dreigroschenoper. Was ist das Besondere, das Faszinierende daran? Klar, man sieht, dass es Puppen sind. Anders als zum Beispiel KI-generierte Bilder versucht man gar nicht erst, das wegzublenden. Das machen weder die MacherInnen noch versuchen sich die ZuschauerInnen, sich das irgendwie rauszudenken. Die Fäden sind zu sehen und das Wasser ist eine Plastikfolie. Und doch lässt man sich auf die Geschichten ein, ist ganz bei den Handelnden, fiebert mit, singt mit. Und es sind Geschichten voller Menschlichkeit. Bei Jim fragt keiner nach der Hautfarbe, Freundschaft schließen sie und sind dadurch stark. Da ist nichts mehr unmöglich. Das Urmel wird nicht ausgelacht, sondern ist, wie es ist. Der Löwe hat seine eigene Stimme und ist okay. Perfekt muss keiner sein. Die Tiere sind verschieden, aber einzigartig und zugleich ganz viel wert. Und gemeinsam sind sie unschlagbar. Viele dieser Geschichten sind Gleichnisse dafür, wie es Gott mit der Welt meint. Darum ermutigt einander und baut euch gegenseitig auf, schreibt Paulus einmal in einem Brief. Das trifft die Stimmung der Geschichten sehr gut. Vielleicht ist das eine der schönsten Botschaften der Augsburger Puppenkiste überhaupt. Menschen oder die Tierfiguren werden nicht klein gemacht, sondern groß. Sie werden ermutigt, ihren Platz zu finden, mit ihrer eigenen Stimme in der Welt hörbar zu werden.

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0: Aber erstmal ein Blick auf die Nachrichten. Die Nachrichten kommen gleich. Moment, ich muss das nochmal einmal ganz kurz hier aktualisieren. So, da sind sie.
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0: In Hessisch-Oldendorf gehen die Vorbereitungen für die Ganztagsbetreuung an Grundschulen weiter. Die Nachricht mit Ute Ziegler.
2: Die Stadt Hessisch-Oldendorf investiert rund 1,6 Millionen Euro in neue Mensen an den Grundschulen in der Kernstadt und in Fischbeck. Für die Schule am Rosenbusch sind 1,4 Millionen Euro vorgesehen, für die Grundschule Fischbeck 200.000 Euro. Bürgermeister Tarek Önelcin bezeichnet die Ausgaben als wichtige Investition in Bildung und Familien. Ab dem neuen Schuljahr sollen rund 300 Kinder in der Kernstadt und etwa 100 Kinder in Fischbeck ein Mittagessen erhalten können. Im Zuge der Einführung der Ganztagsbetreuung werden insgesamt mehr als 2 Millionen Euro in die vier Grundschulen der Stadt investiert. Die Hamelner Grünen schlagen vor, die Gymnasien zu verkleinern. Nach ihrer Auffassung wäre es für ein zweigliedriges Schulsystem insgesamt wichtig, wenn mehr gute Schülerinnen und Schüler als bisher integrierte Gesamtschulen statt Gymnasien besuchten, sagt die Spitzenkandidatin der Grünen für den Hamelner Stadtrat Annette Dreisvogt. Sie glaube, dass es zu wenig Plätze an integrierten Gesamtschulen gäbe und dass deshalb viele Eltern ihre Kinder stattdessen an Gymnasien anmeldeten.
3: Wenn wir wirklich politisch die Zweigliedrigkeit im Schulsystem wollen und wir wollen, dass die integrierten Gesamtschulen gut funktionieren, dann ist es einfach notwendig, dass wir die SchülerInnen, auch die Leistungsstarken, besser verteilen. Wir sehen einen deutlichen Trend. Die meisten Eltern wollen ihre Kinder auf einem Gymnasium oder auf einer EGS anmelden. Und wir erhoffen uns davon einfach, dass wir die integrierten Schulsysteme dadurch stärken und dass wir auch viel mehr Kindern eine lückenlose und bindungsabbruchfreie Bildungskarriere ermöglichen.
2: Niedersachsen beteiligt sich im Herbst an einer bundesweiten Krisenübung zu außergewöhnlicher Hitze und Dürre. Die Übung wird vom Bundesamt für Bevölkerungsschutz und Katastrophenhilfe koordiniert. Mehr als 100 Organisationen sind daran beteiligt. Es soll geprobt werden, wie Bund, Länder und weitere Stellen in einer extremen Hitzelage Informationen austauschen, Entscheidungen koordinieren und Schutzmaßnahmen abstimmen. Für Radioaktiv aktuell Angela Werner.
4: Hintergrund sind die zunehmenden Folgen hoher Temperaturen. Nach Schätzung des Robert-Koch-Instituts sind in Deutschland bis Ende Juni bereits mehr als 5000 Menschen an den Folgen von Hitze gestorben. Außerdem kam es zu Problemen im Bahnverkehr, Straßenschäden, hoher Waldbrandgefahr und niedrigen Wasserständen. Niedersachsens Innenministerin Daniela Behrendt sagte, wirksamer Bevölkerungsschutz könne nur im engen Zusammenspiel aller zuständigen Stellen gelingen.
2: Soweit die Meldungen aus der Region. Weiter mit den Weltnachrichten.
5: Ich bin Katrin Müller. Nach dem Hin und Her beim Personalumbau will die Union den Blick nach vorn richten. Doch es droht neuer Ärger. Die drei ostdeutschen CDU-Ministerpräsidenten verlangen Änderungen bei den geplanten Sozialreformen. Regierungschef Mario Vogt aus Thüringen, Sven Schulze aus Sachsen-Anhalt und Michael Kretschmer aus Sachsen fordern unter anderem, dass es bei der abschlagsfreien Rente nach 45 Beitragsjahren bleibt.
6: Wer 45 Jahre in die Rentenversicherung eingezahlt habe, der habe genug eingezahlt, sagen die Ministerpräsidenten von Sachsen-Anhalt, Thüringen und Sachsen. Und sie verlangen, dass dieser Grundsatz auch in Zukunft gilt. Die Rentenkommission will ja unter anderem stärker auf Betriebsrenten abheben, doch auf die können im Osten nur wenige hoffen. Und bei der Pflege, da lautet die Forderung an Berlin, bitte denkt daran, dass der Eigenanteil Menschen mit wenig Rente nicht überfordert. In Sachsen-Anhalt wird im September gewählt, auch deshalb kommt die Forderung jetzt. Aus Berlin, Lea Matschulat.
5: BMW brechen die Gewinne weg. Im zweiten Quartal verdiente der Münchner Autobauer nach Steuer nur noch 1,2 Milliarden Euro. 35% weniger als im Vorjahreszeitraum, wie der Konzern mitteilte. Auch die Umsätze sanken deutlich, von 34 Milliarden auf 31 Milliarden Euro. Die Zahlen kommen kurz nachdem ein Stellenabbauprogramm bei BMW bekannt wurde. Die Menschheit lebt ab heute über ihre Verhältnisse. Mit dem heutigen Tag sind die natürlichen Rohstoffe aufgebraucht, die die Erde innerhalb eines Jahres erneuern kann. Der sogenannte Erdüberlastungstag wird jährlich neu von der Organisation Global Footprint Network berechnet. In diesem Jahr liegt er 6 Tage später als 2025.
7: Die leichte Verschiebung in diesem Jahr lässt auf den ersten Blick vermuten, dass die Menschheit etwas nachhaltiger lebt. Laut WWF liegt der Grund aber in aktualisierten Daten. Anfang der 1970er Jahre lag der Erdüberlastungstag noch Ende Dezember. Seither ist er immer weiter nach vorne gerückt. Um unseren tatsächlichen Bedarf zu decken, wären rechnerisch aktuell mehr als 1,7 Erden nötig. Diana Kramer, Nachrichtenredaktion.
5: Deutschlands Verbraucherinnen und Verbraucher müssen sich nach dem Auslaufen des Tankrabatts auf höhere Teuerungsraten einstellen. Nach dem Rückgang auf 2,3% im Juni dürfte die Inflation im Juli laut Volkswirten gestiegen sein. Heute veröffentlicht das Statistische Bundesamt eine erste Schätzung.
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0: Im Moment noch ganz schön und auch ganz schön warm bei Temperaturen heute in den Höchstwerten um die 37 Grad. Aber der Deutsche Wetterdienst gibt heute noch eine Unwetterwarnung, eine schwere Gewitterwarnung raus. Ab heute Nachmittag, am Donnerstag Nachmittag und Abend ziehen wahrscheinlich vom Südwesten gebietsweise schwere Gewitter durch. Es besteht die Gefahr von schweren Sturmböen, heißt es. Und Hagel können auch noch mit dabei sein. Ansonsten sieht es morgen und übermorgen bei Temperaturen, zum Beispiel am Samstag um die 25 Grad, müssen wir nochmal das Wetter so ein bisschen weiter verfolgen. Also heute erstmal Unwetterwarnung ab 14 Uhr bis in den späten Abend oder in die Nacht.

0: Da haben wir die Landkreisblitzer, die stehen im Bereich von Bad Pyrmont und auch bei Ihnen in Hessisch-Oldendorf. Und jetzt will ich nochmal einen ganz kurzen Blick hier auf die Autobahn werfen, auf die A2. Aufgehoben Hannover-Dortmund zwischen Garbsen und Wunsdorf-Luther. Haben Sie wieder freie Fahrt. Ich wünsche Ihnen natürlich eine gute Fahrt. Kommen Sie gut an, egal wo Sie heute noch hin müssen.
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1: So, zum Beispiel heute zum Hutkonzert mit Hartmann und Dörnberg und zwar im Papa Hemingway heute Abend, 18 Uhr im Münster Kirchhof. Bei schlechtem Wetter geht man da mit Sicherheit rein. Das Duo Hartmann und Dörnberg spielen eine Mischung aus Akustik-Rock sowie Coverversionen bekannter Rock- und Blues-Klassiker. Am Wochenende ist Stadtfest in Bad Münder angesagt. Von Freitag bis Sonntag wird der Steinhof wieder zum Treffpunkt für viel Musik, für Unterhaltung, für Begegnung. Das Stadtfest lockt mit Livebands, Aktionen für Familien und einigen neuen Attraktionen. Und da können Sie auf jeden Fall das ganze Wochenende schön genießen in Bad Münder. Dann haben wir heute Abend am Donnerstag 19.30 Uhr acht Frauen. In diesem Sommer gibt es ein Wiedersehen, nämlich mit der sehr erfolgreichen Inszenierung der Krimikomödie Acht Frauen im großen Schlosshof des Bad Pyrmonter Schlosses mit tollen Livebands oder mit einer tollen Liveband heute Abend 19.30 Uhr. Und zwar das Ensemble der Pyrmonter Theaterkompanie spielt zusammen mit einer Liveband heute Abend. Was haben wir noch? Es gibt noch eine Ausstellung, und zwar die Uli-Stein-Ausstellung. In der Tat, die läuft immer noch, und zwar im Museum in Hameln auf der Osterstraße. Heute wieder bis 18 Uhr können Sie das Museum besuchen. Und generell geht diese Ausstellung noch bis zum 4. Oktober. Kann ich nur empfehlen. Sehr lustig.
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1: Es ist kurz vor 10. Der ADFC Hameln-Pyrmont will das Radfahren entlang der Hamel sicherer machen. Die Nachrichten mit Ute Ziegeler.
2: Der Allgemeine Deutsche Fahrradclub, kurz ADFC, fordert mehr Sicherheit am Hamel-Radweg in Hameln. Anlass sind die geplanten Sanierungsarbeiten auf dem Abschnitt zwischen Halbrockweg und Kuhlmannstraße. Nach Angaben des ADFC Hameln-Pyrmont zählt der Weg zu den attraktivsten Radverbindungen in der Stadt und wird von vielen Pendlerinnen und Pendlern genutzt. Problematisch seien allerdings mehrere Straßenquerungen entlang der Strecke. Während an der Kreuzung an der Eugen-Reintje-Straße bereits eine rote Markierung auf den Radverkehr hin fehle eine solche Kennzeichnung an den Kreuzungen Kuhlmannstraße und Stüwestraße. Für Radioaktiv aktuell Angela Werner.
3: Der ADFC sieht dort ein erhöhtes Sicherheitsrisiko für Radfahrerinnen und Radfahrer. Besonders an der Stüwestraße komme hinzu, dass sich auf einer Seite ein Spielplatz befindet und sichere Querungsmöglichkeiten fehlen. Der Fahrradclub fordert deshalb deutliche Markierungen und zusätzliche Hinweise für Autofahrende an beiden Kreuzungen. Für die Stüwestraße regt der ADFC außerdem eine Vorfahrtsregelung für den Radverkehr an. Ein entsprechendes Modell gibt es nach Angaben des Vereins bereits an der Wertheimer Straße. Ziel sei es, die Sicherheit für Radfahrende und Fußgänger entlang der beliebten Verbindung deutlich zu verbessern.
2: Die Stadt Hessisch-Oldendorf investiert rund 1,6 Millionen Euro in neue Mensen an den Grundschulen in der Kernstadt und in Fischbeck. Für die Schule am Rosenbusch sind 1,4 Millionen Euro vorgesehen, für die Grundschule Fischbeck 200.000 Euro. Bürgermeister Tarek Önelcin bezeichnet die Ausgaben als wichtige Investition in Bildung und Familien. Ab dem neuen Schuljahr sollen rund 300 Kinder in der Kernstadt und etwa 100 Kinder in Fischbeck ein Mittagessen erhalten können. Im Zuge der Einführung der Ganztagsbetreuung werden insgesamt mehr als 2 Millionen Euro in die 4 Grundschulen der Stadt investiert. Die Reihe Orgelmusik am Donnerstag in der Hamelner Marktkirche St. Nikolai wird heute von David Thomas, dem scheidenden Organisten des Münsters St. Bonifatius, gestaltet. Unter dem Motto Vorfahrt

0: an den Folgen von Hitze gestorben. Das ist mehr als in jedem anderen gesamten Jahr seit 2016. Mehr als die Hälfte der Hitzetoten wurde während der Hitzewelle Ende Juni registriert.
1: Temperaturen um die 40 Grad. Gerade ältere Menschen verkraften das nicht gut. Nicht mal jeder 10. Hitzetote war jünger als 65. Alle anderen älter. Besonders stark betroffen ist die Gruppe der über 85-Jährigen. Meist führt ein Hitzeschlag in Verbindung mit Vorerkrankungen zum Tod. Die Extremtemperaturen diesen Sommer haben eine bundesweite Debatte über mehr Hitzeschutz ausgelöst. Kommunen und Opposition fordern mehr Geld, etwa für mehr Stadtgrün und die Entsiegelung von Flächen. Aber auch um Kitas, Krankenhäuser und Pflegeeinrichtungen herunterzukühlen. Tanja Wagner, Nachrichtenredaktion.
0: Nach dem Hin und Her beim Personalumbau will die Union den Blick nach vorn richten. Doch es droht neuer Ärger. Die drei ostdeutschen CDU-Ministerpräsidenten verlangen Änderungen bei den geplanten Sozialreformen. Mario Vogt aus Thüringen, Sven Schulze aus Sachsen-Anhalt und Michael Kretschmer aus Sachsen fordern unter anderem, dass es bei der abschlagsfreien Rente nach 45 Beitragsjahren bleibt. BMW brechen die Gewinne weg. Im zweiten Quartal verdiente der Münchner Autobauer nach Steuern nur noch 1,2 Milliarden Euro. 35% weniger als im Vorjahreszeitraum, wie der Konzern mitteilte. Auch die Umsätze sanken deutlich, von 34 Milliarden auf 31 Milliarden Euro. Die Zahlen kommen kurz nachdem ein Stellenabbauprogramm bekannt wurde bei BMW. Bundesverkehrsminister Steffen Bilger zeigt sich über den ersten Halbjahresgewinn der Deutschen Bahn seit 7 Jahren erfreut, weist aber zugleich auf weiteren Verbesserungsbedarf hin. Das seien gute Nachrichten, vor allem auch, dass die Fahrgastzahlen deutlich gestiegen seien, sagte Bilger im Frühstart von RTL und NTV. Aber die Bahn müsse auch bei der Pünktlichkeit vorankommen.
2: Mit der Bahn müssen wir daran arbeiten, dass wir schneller, besser werden, auch was die Pünktlichkeitswerte anbelangt. Aber ich muss schon auch sagen, die vielen Investitionen jetzt ins Netz führen natürlich dann auch zu Streckensperrungen. Ja. Sie führen auch immer wieder zu Verspätungen.
0: Die Deutsche Bahn hat Medienberichten zufolge im ersten Halbjahr 2026 schwarze Zahlen im Kernbereich geschrieben.
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4: Heute bleibt es sonnig mit bis zu 37 Grad und es sieht noch nicht so aus, aber am Nachmittag ist für den Landkreis Hameln-Pyrmont auch Gewitter angesagt. Von ungefähr 14 bis 20 Uhr können Sie mit Regen und auch Wind rechnen. Richtung Wochenende bleibt es warm, morgen mit 28 und am Samstag mit 25 Grad. Das Radioaktivwetter bei uns alle 30 Minuten. Auf den Straßen ist alles soweit frei. Die Landkreisblitzer sind heute angekündigt für Bad Pyrmont und Hessisch-Oldendorf. Falls Ihnen sonst noch etwas auffällt, rufen Sie an oder Sie senden uns eine WhatsApp unter 05151 6x die 5.
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4: Gleich geht es um Musik, aber nicht aus unserem Programm, sondern etwas ganz Persönliches. Das Lied des Lebens. Für jeden ist das ein anderes. Und was es damit auf sich hat, erfahren Sie gleich hier bei uns. Ich bin Merle Friedrich. Ich bin bis 11 noch für Sie da. Hallo.

0: 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Lieder, die uns bewegen, die uns prägen, die etwas ganz Besonderes sind und uns vielleicht auch lange begleiten. Das sind Lieder des Lebens und welches das für Jens Meyer aus Hameln ist, hören wir uns jetzt mal an.
1: Hallo liebe Hörerinnen und Hörer von Radioaktiv, mein Name ist Jens F. Meyer. Mein Lied des Lebens ist The Living Years von Mike and the Mechanics. Irgendwann kam leider der Tag, an dem mein Schwiegervater im Sterben lag und ich habe diesen Song auf der Autobahn gehört. Ich bin mit 160 Sachen auf der Autobahn Richtung Bergisches Land gefahren und ich konnte mich von meinem Schwiegervater noch verabschieden. Und der Text von The Living Years, der handelt ja genau davon, dass man zu Lebzeiten mit seinen Vätern sprechen sollte und nicht erst dann, wenn man an ihrem Grab steht. Und deswegen geht mir dieser Song immer wieder sehr nah. Und in der Version von Paul Carrack, den damaligen Sänger von Mike and the Mechanics, der ihn auch nur am Piano begleitend und mit ein bisschen Unterstützung der SWR Big Band dann zu einer 5,5-Minuten-Nummer gemacht hat, die noch tiefer meines Erachtens reicht als die Ur-Pop-Version. Damit ist es ein Song geworden, der mich jedes Mal wieder zu Tränen rührt. Und deshalb ist der Song The Living Years, mein Lied des Lebens.
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3: Dear Jens F. Meyer, this is Paul Carrack. I've heard that you're a big fan of my music and that my version of The Living Years in particular is so important to you. That makes me very happy. I would be delighted if you could join me at one of my concerts in Germany. Until then, I hope you continue to enjoy my songs and send you my very best wishes. Das Lied meines Lebens from Paul Carrack.

0: Und gleich nach dem Wetter geht es weiter mit Don't Leave Me This Way von The Common Arts. Und mit Rockstars von Malik Harris.
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0: Es ist gleich 10.30 Uhr. Aktuell mit blauem Himmel und Sonne bei 27 Grad in Hameln. 30 Grad sind es in Erzen und Bad Pyrmont. Heute Nachmittag kommt noch etwas Gewitter dazu. Morgen und am Samstag bleibt es trocken mit rund 28 Grad.
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0: Mit Merle Friedrich Ihnen noch einen schönen Donnerstag.

0: Das liefern.
1: Hier ist Radioaktiv. Ein defekter Akku, der sich zu schnell entleert, nur mühsam wieder aufladen lässt oder vielleicht sogar dauerhaft leer bleibt. Das beschreibt den Energiespeicher von ME/CFS oder ME-Betroffenen. Eine Krankheit der Nerven und des Immunsystems, die kaum bekannt ist. In Hameln wird jetzt ein Versuch gestartet, das zu ändern. Am Samstag, den 1.8. wird um 17 Uhr im Gemeindesaal in Hameln ein kostenloser Film über ME/CFS gezeigt. Deutschlandweit gibt es 650.000 Betroffene mit einer hohen Dunkelziffer. Genau da setze der Film an, sagt Johanna Stillfried, ME/CFS-Betroffene aus Hameln.
2: Die Doku, die wir gucken werden, handelt von den persönlichen Geschichten von Betroffenen, von der allgemeinen Geschichte von ME, wo überall die Versorgungsengpässe liegen, wie andere multisystemische Krankheiten ineinandergreifen und wo da dringend in Politik und Wissenschaft gearbeitet werden muss.
1: Wünschenswert wäre es, Menschen zu erreichen, die noch nie oder kaum etwas über die Krankheit wissen.
2: Ansonsten bietet die Doku und das anschließende Gespräch auch viel Informationen für Angehörige oder auch Betroffene selbst, wobei es klar ist, dass nicht viele Betroffene kommen können. Der Veranstaltungsort ist soweit barrierefrei. Wir haben hinterher auch einen Infostand noch mit Materialien, auch für Angehörige, auch für medizinisches Personal. Also kommen kann jeder.
1: Das Ziel sei, durch den Film etwas bei den Besuchern auszulösen, denn diese könnten auch unterstützen.
2: Weiterhin über ME reden, sodass irgendwann nach und nach ein Umdenken stattfindet, wie krass unterversorgt ME-Betroffene eigentlich sind, wie groß das Problem überhaupt ist, wo überhaupt die ganzen Baustellen liegen, wie es auch wirklich jeden Menschen treffen kann. Also es ist ein Thema, das uns alle angeht. Wir sind alle nur eine Infektion davon entfernt, schwer behindert zu sein.
1: Sagt Johanna Stillfried, sie ist Betroffene aus Hameln und lädt zu einem kostenlosen Filmabend ein. Gezeigt wird eine Dokumentation über die Krankheit ME/CFS. Am Samstag, den 1. August um 17 Uhr im Gemeindesaal im Paul-Gerhardt-Weg 21 in Hameln. Ganz wichtig, zum Schutz immungeschwächter Besucher wird um das Tragen einer FFP2-Maske gebeten. Und falls Sie den Abend verpassen sollten, finden Sie den Link zum Film auch nochmal auf unserer Website.

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1: Vielleicht ist ja sommerliche Orgelmusik etwas für Sie. Das gibt es heute in der Marktkirche am Pferdemarkt in Hameln. Um 12 Uhr mit Werken des 18. und 19. Jahrhunderts und um 18 Uhr steht das Programm unter dem Motto Vorfreude. Der Eintritt zu beiden Terminen ist frei. Am Ausgang der Marktkirche wird um eine freiwillige Spende gebeten, die direkt der großen Orgel zugutekommt. Die wird nämlich aktuell saniert. Oder etwas für Freunde der keltischen Folkmusik. Morgen am Freitag, dem 31.07., lädt das Staatsbad Bad Pyrmont wieder zum irischen Abend in den Schlosshof ein. In diesem Jahr sorgt die Band Luas für Stimmung und verbindet traditionelle irische Klänge mit modernen Pop-, Rock- und Jazz-Elementen. Los geht es um 19.30 Uhr. Tickets gibt es auf staatsbad-pyrmont.de. Und es gibt auch noch ein Hutkonzert hier in Hameln bei schlechtem Wetter, sehr wahrscheinlich drin, mit Hartmann und Dörnberg im Papa Hemingway am Münsterkirchhof. Heute von 18 bis 21 Uhr spielt das Duo Akustikrock neu arrangierte Songs der Metalband Rough Silk und auch Coverversionen weiterer Rock- und Blues-Klassiker. Am Ende wird um eine freiwillige Spende gebeten. Und gleich geht es weiter mit Karin Seifert bis 13 Uhr. Ich bin Merle Friedrich und wünsche noch einen schönen Donnerstag. Tschüss!
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1: Der ADFC Hameln-Pyrmont will das Radfahren entlang der Hamel sicherer machen. Die Nachrichten mit Ute Ziegeler.
2: Der Allgemeine Deutsche Fahrradclub, kurz ADFC, fordert mehr Sicherheit am Hamel-Radweg in Hameln. Anlass sind die geplanten Sanierungsarbeiten auf dem Abschnitt zwischen Halbrockweg und Kuhlmannstraße. Nach Angaben des ADFC Hameln-Pyrmont zählt der Weg zu den attraktivsten Radverbindungen in der Stadt und wird von vielen Pendlerinnen und Pendlern genutzt. Problematisch seien allerdings mehrere Straßenquerungen entlang der Strecke. Während an der Kreuzung an der Eugen-Reintje-Straße bereits eine rote Markierung auf den Radverkehr hinweist, fehle eine solche Kennzeichnung an den Kreuzungen Kuhlmannstraße und Stüwestraße. Für Radioaktiv aktuell Angela Werner.
3: Der ADFC sieht dort ein erhöhtes Sicherheitsrisiko für Radfahrerinnen und Radfahrer. Besonders an der Stüwestraße komme hinzu, dass sich auf einer Seite ein Spielplatz befindet und sichere Querungsmöglichkeiten fehlen. Der Fahrradclub fordert deshalb deutliche Markierungen und zusätzliche Hinweise für Autofahrende an beiden Kreuzungen. Für die Stüwestraße regt der ADFC außerdem eine Vorfahrtsregelung für den Radverkehr an. Ein entsprechendes Modell gibt es nach Angaben des Vereins bereits an der Wertheimer Straße.
2: Die Polizei Hessisch-Oldendorf hat am Mittwoch einen alkoholisierten Autofahrer aus dem Verkehr gezogen. Der Mann wurde gegen 14.15 Uhr auf der Kneippstraße im Ortsteil Zersen kontrolliert. Ein Atemalkoholtest ergab einen Wert von annähernd 3,9 Promille. Zudem stellte sich heraus, dass der 37-Jährige keine Fahrerlaubnis besitzt. Ihm wurde die Weiterfahrt untersagt und ein Ermittlungsverfahren wegen Trunkenheit im Verkehr sowie Fahrens ohne Fahrerlaubnis eingeleitet. Die Polizei Bad Münder hat am Mittwochabend einen Autofahrer kontrolliert, der unter Einfluss von Betäubungsmitteln am Steuer saß. Der 55-Jährige aus dem Raum Hannover wurde gegen 22.20 Uhr auf der B442 Höhe Einbeckhausen kontrolliert. Ein Drogenvortest fiel positiv auf THC aus. Dem Mann wurde eine Blutprobe entnommen, um das Ergebnis zu bestätigen. Auf ihn kommt jetzt ein Verfahren wegen Fahren unter Einfluss von Betäubungsmitteln zu. Die Stadt Lüchte würdigt auch in diesem Jahr wieder besonders engagierte Ehrenamtliche. Ab sofort können Bürgerinnen und Bürger Vorschläge für den Lüchtertag des Ehrenamtes einreichen. Ausgezeichnet werden Menschen, die sich zum Beispiel in sozialen Bereichen, im Sport, in Kultur, Umwelt und Naturschutz, der Feuerwehr oder der Flüchtlingshilfe engagieren. Unterstützt wird die Ehrung erneut durch die Schwering- und Tasse-Stiftung mit dem Jochen-Lauber-Ehrenamtspreis, der mit 5.000 Euro dotiert ist. Die Bewerbungsfrist endet am 6. September. Soweit die Meldungen aus der Region. Weiter mit den Weltnachrichten.
4: Ich bin Katrin Müller. Die deutsche Wirtschaft hat trotz der Belastungen durch den Iran-Krieg im Frühjahr ein Mini-Wachstum geschafft. Im zweiten Quartal legte das Bruttoinlandsprodukt zum Vorquartal um 0,2% zu und damit etwas stärker als erwartet. Das hat das Statistische Bundesamt anhand vorläufiger Daten errechnet. Angezogen haben demnach im Vergleich zum Vierteljahr davor vor allem die Exporte. Nach dem Hin und Her beim Personalumbau will die Union den Blick nach vorn richten. Doch es droht neuer Ärger. Die drei ostdeutschen CDU-Ministerpräsidenten verlangen Änderungen bei den geplanten Sozialreformen. Regierungschef Mario Vogt aus Thüringen, Sven Schulze aus Sachsen-Anhalt und Michael Kretschmer aus Sachsen fordern unter anderem, dass es bei der abschlagsfreien Rente nach 45 Beitragsjahren bleibt.
5: Wer 45 Jahre in die Rentenversicherung eingezahlt habe, der habe genug eingezahlt, sagen die Ministerpräsidenten von Sachsen-Anhalt, Thüringen und Sachsen. Und sie verlangen, dass dieser Grundsatz auch in Zukunft gilt.

0: In diesem Jahr lässt auf den ersten Blick vermuten, dass die Menschheit etwas nachhaltiger lebt. Laut WWF liegt der Grund aber in aktualisierten Daten. Anfang der 1970er Jahre lag der Erdüberlastungstag noch Ende Dezember. Seither ist er immer weiter nach vorne gerückt. Um unseren tatsächlichen Bedarf zu decken, wären rechnerisch aktuell mehr als 1,7 Erden nötig. Diana Kramer, Nachrichtenredaktion.
1: In diesem Jahr sind nach Schätzungen des Robert-Koch-Instituts deutschlandweit bereits fast 10.000 Menschen wegen hoher Temperaturen gestorben. Die Zahl der hitzebedingten Sterbefälle bis zum 19. Juli liegt bei 9.800, wie aus dem aktuellen RKI-Wochenbericht zur hitzebedingten Mortalität hervorgeht. Das ist mehr als in jedem einzelnen Gesamtjahr seit 2016.
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3: Da soll es heute noch ordentlich heiß werden, bis 37 Grad. Der Deutsche Wetterdienst, der gibt aber eine Warnung raus, eine Gewitterwarnung auch für Hameln. Und da haben wir auch nochmal eine Meldung bekommen von einem Hörer.
4: Guten Morgen, Radioaktiv. Ich wollte eine Vorabinformation auf schwere Unwetter rausgeben. Ab heute Nachmittag 14 Uhr bis heute Abend 20 Uhr besteht für den ganzen Landkreis Hameln, also für ganz Niedersachsen, eine sehr hohe Unwettergefahr durch schwere Sturmböen, schwere Gewitter und sowas.
3: Dankeschön nochmal für den Hinweis. Ansonsten das Wochenende auch sehr warm. Am Samstag haben wir dann Temperaturen um die 25 Grad und auch der Sonntag ist wieder recht sonnig. Aber wie gesagt, heute gibt es eine Gewitterwarnung, heute Nachmittag so ab 14 Uhr für den Landkreis Hameln-Pyrmont. Die Landkreisblitzer, die stehen im Bereich von Bad Pyrmont und bei Ihnen in Hessisch-Oldendorf. Ich wünsche Ihnen eine gute Fahrt.
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3: Für viele junge Leute geht es ja am 1. August dann in die Ausbildung. Vielleicht haben Sie einen Ausbildungsbetrieb gefunden oder auch eine Stelle, wo Sie sagen, boah, das wollte ich schon immer mal machen. Wir wünschen natürlich einen guten Start. Erfolgreiche Ausbildungssuche hat auch mein Kollege Eike Morgenstern hinter sich. Der erzählt gleich, was er vorhat.

0: Für Willigung Menschen startet am 1. August die Ausbildung und dazu zählt auch mein Kollege Eike Morgenstern. Eike hat hier bei Radioaktiv sein freiwilliges soziales Jahr, kurz FSJ, genutzt, um sozusagen hinter die Kulissen zu blicken. Geplant war als nächster Schritt eine Ausbildung, für die er auch angenommen wurde. Eike, wie kommt man denn von einem FSJ im Radio zu einer Ausbildung als Kfz-Mechatroniker?
1: Es hat so angefangen, dass ich ja mein freiwilliges soziales Jahr hier gemacht habe im Radio, um mich umzuschauen, um zu gucken, ob das Berufsfeld für mich ist. Und da habe ich dann festgestellt, dass es mir zwar Spaß gemacht hat, aber dass halt nicht mein Lebensberuf sein soll. Und dann wollte ich was ganz anderes probieren und die Ausbildung wird auch zum Gucken natürlich sein, ne, ob es mir gefällt.
0: Bei dir hat es ja geklappt, du hast die Ausbildungsstelle für den 1. August bekommen. Wie lief denn die Bewerbung ab?
1: Im Frühjahr habe ich mich schon natürlich überworben in der normalen Ausbildungszeit, auch in ganz vielen Werkstätten um Hannover rum. Ich glaube, die größten da waren BMW und VW. Da wurde ich dann aber nicht angenommen und dann habe ich durch private Kontakte, mein Bruder hat gesagt, hier, da gibt es eine Werkstatt in Hameln, frag da mal an. Und da habe ich da angefragt und gesagt, ja, bring mal deine Bewerbungsunterlagen vorbei. Habe ich sie vorbeigebracht und hatte ein Probearbeiten. Dann war das eigentlich alles relativ spontan. Ich habe erst vor 2 Wochen Rückmeldung bekommen, dass ich dann angenommen werde. Das ging dann sehr, sehr schnell.
0: Gibt es da irgendwelche Tipps, du die vielleicht weitergeben kannst an andere, die gerade sich so eine Ausbildung dann vorstellen können oder auch gerade bewerben wollen?
1: Ja, auf jeden Fall. Und zwar bewerbt euch weiterhin. Wenn ihr jetzt noch keinen Platz habt, bewerbt euch immer noch. Klar, jetzt in der letzten Woche wird es noch knapp, aber ich habe auch ein Interview geführt mit dem Handwerksmeister. Er hat gesagt, sie suchen auch weiterhin. Auch noch nicht zum 1.8., vielleicht auch noch viel später. Also nicht aufgeben, sie sind auch auf der Suche und vielleicht findet ihr ja noch einen Ort.
0: Unser FSJler Eike Morgenstern, der hat eine Ausbildungsstelle jetzt zum 1. August. Wir wünschen natürlich viel Erfolg und drücken die Daumen, dass es alles klappt.

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1: Soll heute richtig warm werden, um die 37 Grad. Der Deutsche Wetterdienst gibt aber eine Warnmeldung raus. Eine Unwetterwarnmeldung gilt auch hier für den Landkreis Hameln-Pyrmont. Es kann ordentlich regnen und gewittern. Ab heute Nachmittag 14 Uhr für ganz Niedersachsen. Also immer mal schauen, falls Sie doch noch unterwegs sein sollen, dass Sie dann auch sicher ankommen, egal wo Sie heute noch hin müssen. Morgen der Freitag 28 Grad, am Samstag dann um die 25 Grad. Die Landkreisblitzer stehen im Bereich von Bad Pyrmont und bei Ihnen in Hessisch-Oldendorf. Wenn Sie was gesehen haben, können Sie uns das gerne noch mitteilen unter 051 51 6x5.
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1: Ich hatte es ja schon irgendwie fast vergessen. Die Diddelmaus, das ist eine weiße Maus mit großen Füßen. Da gibt es Bettwäsche von Schulranzen, Tassen, Motivblätter und vieles, vieles mehr. Diddelmaus, die hat Comeback und was da los ist, das verrate ich Ihnen gleich.

0: Einige von Ihnen werden sich sicherlich noch daran erinnern, an die Diddlemaus aus den 90ern und 2000ern bekannt. Die Rede ist von Diddle, eine weiße Maus mit großen Füßen auf Bettwäschen, Schulranzen, Tassen, Blättern, überall war sie zu finden. Seit 2014 gab es keine neuen Produkte mehr. Jetzt ist Diddle limitiert zurück in den Schreibwaren und Geschenkläden, so auch im Unikum in Rinteln. Die Maus entfachte genau wie damals einen richtigen Hype, sagte Geschäftsführer Thomas Gieselmann.
1: Natürlich sind Leute speziell wegen Diddle gekommen. Es gab teilweise etwas längere Schlangen am Regal und das haben die Leute schnell spitz gekriegt und haben uns hier ja dann auch geplündert. Und wir sind seit 30 Jahren hier in Rinteln und haben auch schon seit 30 Jahren in unserem Geschäft die Diddlemaus gehabt. Auch die ganze Hochphase miterlebt, die es vor 30, 25 Jahren gab. Es wurde dann ja irgendwann weniger und dann war Diddle erstmal kurz vom Markt wieder weg. Aber jetzt ist Diddle wieder da und das ist herzlich willkommen.
0: Mögliche Gründe, warum die Menschen sich immer noch für Diddle begeistern können, wäre der aktuelle Retro-Trend, aber auch nostalgische Erinnerung.
1: Nach meiner Einschätzung sind es die jungen Mütter, die sich an ihre Kindertage erinnern und die Diddlemaus gerne für sich wiederentdecken und auch haben. Oder wiederum eine Verbindung herstellen zu ihren Töchtern, die ja Diddle gar nicht kennen vielleicht. Man kann also schon sagen, dass da also ein gleichbleibendes Interesse immer gewesen ist. Jetzt gerade im Moment ist es natürlich eine ganz besondere Ausnahmesituation.
0: Mein Thomas Gieselmann, er ist Geschäftsführer des Unikum Rinteln, zum großen Ansturm auf die neue limitierte Diddle-Kollektion. Seit dem 20. Juli ist sie in Deutschland, Österreich, Schweiz erhältlich.
1: Das heißt also, diese Produkte, die jetzt im Markt sind, werden höchstwahrscheinlich, so wie sie jetzt ausgeliefert worden sind, nicht noch einmal ausgeliefert, sondern werden dann verschwunden sein. Es wird neue Ware geben, die wird im Laufe des Oktobers erwartet. Da gibt es eine Herbst- und Winterkollektion und es gibt auch neue Diddle-Glückwunschkarten. Auch nur in einer kleinen, begrenzten und limitierten Stückzahl. Das wird also auch wahrscheinlich nicht lange dauern, bis die wieder weg sind.

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2: 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Zum Beispiel heute Abend zum Hutkonzert mit Hartmann und Dörnberg, und zwar im Papa Hemingway, wieder mal in Hameln. Heute ab 18 Uhr das Duo Hartmann und Dörnberg spielen eine Mischung aus Akustik, Rock, bekannte Rock- und Blues-Klassiker werden dort gespielt. Ein Hutkonzert übrigens, da wird man dann am Ende was in den Hut schmeißen dürfen, würde ich mal sagen. Dann in der Marktkirche am Pferdemarkt heute am Donnerstag um 12 Uhr und da ist bestimmt ein bisschen kühler drin. Sommerliche Orgelmusik am Donnerstag, erleben Sie besonders musikalische Momente auf zwei Orgeln. Organist David Thomas präsentiert da Meisterwerke des 18. und 19. Jahrhunderts um 12 Uhr. Und dann nochmal um 18 Uhr gibt es auch noch ein ausgiebiges Konzert unter dem diesjährigen Motto Vorfreude für alle Liebhaber klassischer Orgelmusik.
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1: Die Schwimmkurse der Aquasport-Hameln in den Sommerferien waren auch in diesem Jahr stark nachgefragt. Die insgesamt 22 Kurse für jeweils 8 Kinder waren einen Tag nach Veröffentlichung des Angebots bereits ausgebucht, erinnert Jens Knut, Bademeister im Hamelner Südbad. Das Angebot auszuweiten sei personell nicht möglich gewesen. Die Angestellten der Aquasport stünden Eltern, die ihren Kindern in Eigenregie das Schwimmen beibringen, aber gerne zur Seite. Für Radioaktiv aktuell Eva Strohdeicher.
2: Immer weniger Kinder können sicher schwimmen. Ein Grund dafür sind laut Knus die Auswirkungen der Corona-Pandemie. Während der langen Schließung fielen Schwimmkurse aus, vielen Kindern fehlt bis heute diese wichtige Grundlage. Doch dabei bleibt es nicht. Auch das Freizeitverhalten hat sich verändert. Statt regelmäßig ins Freibad zu gehen, verbringen viele Familien den Sommer inzwischen im eigenen Gartenpool. Zum Planschen reicht das zwar aus, richtig schwimmen lernt man dort allerdings nicht, gibt Knus zu bedenken.
1: Der Allgemeine Deutsche Fahrradclub, kurz ADFC, fordert mehr Sicherheit am Hamelradweg in Hameln. Anlass sind die geplanten Sanierungsarbeiten auf dem Abschnitt zwischen Halbrockweg und Kuhlmannstraße. Nach Angaben des ADFC Hameln-Pyrmont zählt der Weg zu den attraktivsten Radverbindungen in der Stadt und wird von vielen Pendlerinnen und Pendlern genutzt. Problematisch seien allerdings mehrere Straßenquerungen entlang der Strecke. Während an der Kreuzung an der Eugen-Reintje-Straße bereits eine rote Markierung auf den Radverkehr hinweist, fehle eine solche Kennzeichnung an den Kreuzungen Kuhlmannstraße und Stüwestraße. In Bad Münder gibt es Mitte August einen interaktiven Verkehrssicherheitstag im Rummel-Center. Besucherinnen und Besucher können sich auf zahlreiche Mitmachangebote freuen. Dazu zählen unter anderem ein Überschlagssimulator, Rauschbrillen sowie Motorrad- und Fahrradsimulatoren. Darüber hinaus werden das Programm Sicherheit für den Radverkehr für Unternehmen, der tote Winkel eines Busses sowie Erste-Hilfemaßnahmen und der Umgang mit automatisierten externen Defibrillatoren vorgestellt. Feuerwehr, Technisches Hilfswerk und Polizei präsentieren außerdem Fahrzeuge und Technik und wollen Einblicke in ihre Arbeit geben. Der interaktive Verkehrssicherheitstag im Rummel-Center in Bad Münder ist am 16. August von 11 bis 16.30 Uhr. Soweit die Meldungen aus der Region. Weiter mit den Weltnachrichten.
3: Ich bin Katrin Müller. Fast 10.000 Menschen sind nach RKI-Schätzungen in diesem Sommer an den Folgen von Hitze gestorben. Das ist mehr als in jedem anderen gesamten Jahr seit 2016. Mehr als die Hälfte der Hitzetoten wurde während der Hitzewelle Ende Juni registriert.
4: Temperaturen um die 40 Grad. Gerade ältere Menschen verkraften das nicht gut. Nicht mal jeder 10. Hitzetote war jünger als 65. Alle anderen älter. Besonders stark betroffen ist die Gruppe der über 85-Jährigen. Meist führt ein Hitzeschlag in Verbindung mit Vorerkrankungen zum

0: Angezogen haben demnach im Vergleich zum Vierteljahr davor vor allem die Exporte. Nach dem Hin und Her beim Personalumbau will die Union den Blick nach vorn richten. Doch es droht neuer Ärger. Die drei ostdeutschen CDU-Ministerpräsidenten verlangen Änderungen bei den geplanten Sozialreformen. Mario Vogt aus Thüringen, Sven Schulze aus Sachsen-Anhalt und Michael Kretschmer aus Sachsen fordern unter anderem, dass es bei der abschlagsfreien Rente nach 45 Beitragsjahren bleibt. Bundesverkehrsminister Steffen Bilger zeigt sich über den ersten Halbjahresgewinn der Deutschen Bahn seit 7 Jahren erfreut, weist aber zugleich auf weiteren Verbesserungsbedarf hin. Das seien gute Nachrichten, vor allem auch, dass die Fahrgastzahlen deutlich gestiegen seien, sagte Bilger im Frühstart von RTL und NTV. Aber die Bahn müsse auch bei der Pünktlichkeit vorankommen.
1: Mit der Bahn müssen wir daran arbeiten, dass wir schneller, besser werden, auch was die Pünktlichkeitswerte anbelangt. Aber ich muss schon auch sagen, die vielen Investitionen jetzt ins Netz führen natürlich dann auch zu Streckensperrungen. Ja. Sie führen auch immer wieder zu Verspätungen.
0: Die Deutsche Bahn hat Medienberichten zufolge im ersten Halbjahr 2026 schwarze Zahlen im Kernbereich geschrieben.
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3: Da haben wir heute wenig Wolken, dafür ganz, ganz viel Sonne. Temperaturen in den Höchstwerten heute um die 37 Grad. Also ordentlich viel trinken heute und sich natürlich vor der Sonne schützen. Eine Kopfbedeckung wäre auf jeden Fall ganz gut. Morgen auch noch 28 Grad, am Freitag Mix aus Sonne und Wolken. Am Samstag 25 Grad, am Sonntag bleibt es auch noch richtig schön und auch noch richtig schön warm. 27 Grad haben wir am Sonntag zu vermelden. Die Landkreisblitzer stehen im Bereich von Bad Pyrmont und bei Ihnen in Hessisch-Oldendorf. Haben Sie was gesehen, können Sie uns das gerne noch mitteilen unter 051 516 mal die 5.
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3: Ich war ja gestern Abend noch im Schwimmbad und ich muss sagen, Schwimmen ist total wichtig, dass man das auch kann. Und gerade Kinder und Jugendliche sollten es lernen und die Eltern sollten auch darauf achten, dass man dann schwimmen lernt, auch in den jungen Jahren. Einen Schwimmkurs gibt es bei Aquasport in Hameln und was da genau los ist, das erzählen wir Ihnen gleich noch.

0: Sommersonne, Freibad, für viele gehört das einfach zusammen. Doch während die Becken voll sind, schlägt die DLRG seit Jahren Alarm. Immer weniger Kinder können sicher schwimmen. Allgemein bleibt die Zahl der tödlichen Badeunfälle in Niedersachsen hoch. 2024 waren 46. Im vergangenen Jahr mit 47 ertrank noch ein Mensch mehr. Woran es liegt, dass immer weniger Kinder schwimmen können und warum Eltern dabei eine entscheidende Rolle spielen, Radioaktiv-Reporterin Eva Strohdeicher hat für uns die Infos mal zusammengefasst.
1: Das Wasser glitzert, Kinder lachen, vom Startblock platscht es ins Becken. Eigentlich wirkt im Freibad alles unbeschwert. Doch genau dort zeigt sich ein Problem, das Bademeister Jens Knus seit Jahren beobachtet. Immer weniger Kinder können sicher schwimmen. Ein Grund dafür sind laut Knus die Auswirkungen der Corona-Pandemie. Während der langen Schließung fielen Schwimmkurse aus, vielen Kindern fehlt bis heute diese wichtige Grundlage. Doch dabei bleibt es nicht. Auch das Freizeitverhalten hat sich verändert. Statt regelmäßig ins Freibad zu gehen, verbringen viele Familien den Sommer inzwischen im eigenen Gartenpool. Zum Planschen reicht das zwar aus, richtig schwimmen lernt man dort allerdings nicht, gibt Knus mit einem Kopfschütteln zu bedenken.
2: Bei Kindern wird die Schwimmfähigkeit schnell überschätzt. Kinder, die noch kein Schwimmabzeichen haben, geschweige denn ein Seepferdchen, sobald die einen Sprungturm sehen oder Startblöcke sehen, springen sie mal ganz schnell ins Wasser. Die Eltern sind leider Gottes häufig abgelenkt, leider Gottes auch durchs Handy und haben ihre eigenen Kinder nicht im Blick. Deswegen appelliere ich, wenn ihr mit euren Kindern ins Bad kommt, die noch nicht schwimmen können, ist die Aufmerksamkeit 100% bei euren Kindern.
1: Es spreche nichts dagegen, dass Eltern ihren Kindern im Schwimmbad das Schwimmen selbst beibringen, so Knust. Die Angestellten der Aquasport stehen da auch gerne mit Rat und Tat zur Seite. Einfach ansprechen, sagt Knust. Die Schwimmkurse, die in den Sommerferien von der Aquasport Hameln angeboten werden, waren online und nach nur einem Tag war alles ausgebucht. Pro Kurs lernen hier 8 Kinder das Schwimmen. 22 Kurse sind in diesen Sommerferien angeboten worden. Er würde gerne noch mehr anbieten, aber daraus wird im Moment nichts.
2: Wir würden gerne mehr machen, aber wir können gerade nicht mehr anbieten. Aus personellen Gründen ist uns das leider nicht gegeben.
1: Und es sei so wichtig, dass jedes Jahr möglichst viele Kinder schwimmen lernen. Jens Knust appelliert an die Eltern, das einzusehen und ihren Kindern dies zu ermöglichen und sie ohne Handy in der Hand dabei zu unterstützen und für ihre Sicherheit zu sorgen. Gerade im Wasser reichen oft wenige Sekunden Unachtsamkeit. Ein Badeunfall verläuft meist leise, ohne laute Hilferufe oder hektisches Winken, wie man es aus Filmen kennt. Deshalb appelliert Knust an alle Eltern, ihre Kinder im Wasser niemals aus den Augen zu lassen. Gleichzeitig appelliert er aber auch an die Politik.
2: Man müsste die Bäder stärken, die Bäder erneuern, renovieren, damit auch wieder mehr Leute gerne in die Bäder gehen und mehr Personal, mehr Kurse, mehr Schwimmkurse. Und mehr Kinder lernen schwimmen, um den Badeunfällen entgegenzuwirken.
0: Die Aquasport Hameln beschäftigt derzeit 10 Angestellte für Bäderbetriebe. Ab dem 1. August starten 2 Azubis. Ihre Ausbildung, Verstärkung werde hier dringend gebraucht, sagt Bademeister Jens Knust. Radioaktiv-Reporterin Eva Strohdeicher hat ihn im Hamelner Südbad getroffen.

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1: Heute bei Temperaturen um die 37 Grad. Der Deutsche Wetterdienst gibt noch eine Warnmeldung raus. Es kann heute Nachmittag noch ordentlich gewittern und Sturm geben, also ab 14 Uhr auch für ganz Niedersachsen, auch für den Landkreis Hameln-Pyrmont. Dann morgen am Freitag Temperaturen um die 28 Grad, am Samstag 25, der Sonntag auch wieder so um die 27 Grad. Sieht eigentlich ganz gut aus. In Bad Pyrmont und auch in Hessisch-Oldendorf stehen die Blitzer, falls Sie da unterwegs sind und noch eine Verkehrsmeldung für uns haben, können Sie uns das gerne noch mitteilen unter 051 51 6 mal die 5.
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1: Die Grünen in Hameln, die wollen die Gymnasien verkleinern, damit künftig mehr leistungsstarke Schüler und Schülerinnen als bisher integrierte Gesamtschulen besuchen. Da so steht es in ihrem Wahlprogramm. Wir haben mal nachgefragt. Hören Sie es gleich.

0: Wir haben es ja gerade schon mal in den Nachrichten bei uns gehört, die Hamelner Grünen wollen Gymnasien verkleinern. Die Hamelner Grünen wollen das jetzt mehr oder weniger erzwingen, dass mehr gute Schüler und Schülerinnen als bisher integrierte Gesamtschulen statt Gymnasien besuchen. Um dieses Ziel zu erreichen, sollen die Gymnasien verkleinert werden. So steht es im Wahlprogramm. Und die Spitzenkandidatin der Grünen für den Hamelner Stadtrat, da haben wir mal nachgefragt, bei Annette Dreisvogt.
1: Wir müssen nun mal ehrlich sein, wenn wir wirklich politisch die Zweigliedrigkeit im Schulsystem wollen und wir wollen, dass die integrierten Gesamtschulen gut funktionieren, dann ist es einfach notwendig, dass wir die SchülerInnen, auch die Leistungsstarken, besser verteilen. Wir sehen einen deutlichen Trend. Die meisten Eltern wollen ihre Kinder auf einem Gymnasium oder auf einer IGS anmelden und wir erhoffen uns davon einfach, dass wir die integrierten Schulsysteme dadurch stärken und dass wir auch viel mehr Kindern eine lückenlose und bindungsabbruchfreie Bildungskarriere ermöglichen.
0: Der Elternwille, der bei den Grünen in der Vergangenheit meistens ausschlaggebend war, scheint dann ja an dieser Stelle also nicht mehr so wichtig zu sein wie die grüne Gesamtschulideologie. Denn Eltern, die sich für ein Gymnasium entscheiden, wollen ja eben nicht, dass ihr Kind notgedrungen eine IGS besucht. Annette Dreisvogt sieht das offensichtlich etwas anders.
1: Also ich persönlich glaube, und das auch aus Gesprächen mit den BürgerInnen, dass es so ist, dass viele Eltern ihre Kinder auch taktisch anmelden, weil eben nicht genug Plätze an den integrierten Gesamtschulen vorhanden sind. Und wenn man dann davon ausgehen muss, dass man als zweites in einem Lostopf landet und gar nicht genau weiß, an welche Schule man kommt, dann nimmt man erstmal die sichere Bank und das ist die unendliche Zügigkeit der Gymnasien.
0: Das sagt die grüne Spitzenkandidatin bei der anstehenden Wahl für den Hamelner Stadtrat, Annette Dreisvogt. Die Grünen wollen also die Gymnasien verkleinern, damit künftig mehr leistungsstarke Schüler und Schülerinnen als bisher integrierte Gesamtschulen besuchen. So steht es in ihrem Wahlprogramm. Die Kommunalwahl ist übrigens am 13. September.

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1: Zum Beispiel Richtung Bad Pyrmont. 8 Frauen wird da gezeigt. Und zwar ein Nachschlag für die musikalische Krimikomödie von Robert Thomas. In diesem Sommer 2026 gibt es ein Wiedersehen mit der sehr erfolgreichen Inszenierung der Krimikomödie 8 Frauen im großen Schlosshof des Bad Pyrmonter Schlosses mit einer tollen Liveband. Das Ensemble der Pyrmonter Theaterkompanie spielt zusammen mit einer Liveband am Donnerstag, also heute um 19.30 Uhr. Können Sie mit dabei sein, wenn Sie möchten. Dann haben wir am Wochenende noch das Stadtfest in Bad Münder. Auch da können Sie mit dabei sein. 3 Tage gibt es da Musik oder gibt es ein Programm für die ganze Familie und natürlich Attraktionen und ganze Menge mehr Unterhaltung. Sie können sich da treffen, Sie können sich da begegnen, Sie können sich da austauschen. Also eine ganze Menge ist da angesagt. Sommerliche Orgelmusik am Donnerstag in der Marktkirche am Pferdemarkt. Heute Nachmittag oder heute Mittag um 12 erleben Sie besondere musikalische Momente auf 2 Orgeln. Organist David Thomas präsentiert Meisterwerke des 18. und 19. Jahrhunderts in der Marktkirche. 18 Uhr geht es weiter mit dem Orgelkonzert. Ein ausgiebiges Konzertprogramm unter dem diesjährigen Motto Vorfreude für alle Liebhaber klassischer Orgelmusik. In der Marktkirche heute am Pferdemarkt in Hameln. Viel Spaß dabei.
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1: Sie hören Radioaktiv hier am Donnerstag. Nach den Nachrichten geht es weiter mit der Kollegin Katharina Morg. Ich bin Karin Seifert. Ich sag mal Tschüss für heute. Noch einen schönen, entspannten Nachmittag.

0: Es ist 13 Uhr.
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0: Sommer, Sonne, Freibad. Für viele gehört das einfach zusammen. Doch wenn die Becken voll sind, dann schlägt die DLRG seit Jahren Alarm. Immer weniger Kinder können sicher schwimmen. Die Nachrichten mit Kerstin Wilke.
2: Die Schwimmkurse der Aquasport Hameln in den Sommerferien sind auch in diesem Jahr stark nachgefragt. Die insgesamt 22 Kurse für jeweils 8 Kinder waren einen Tag nach Veröffentlichung des Angebots bereits ausverkauft, sagt Jens Knut, Bademeister im Hamelner Südbad. Das Angebot auszuweiten sei personell nicht möglich gewesen. Die Angestellten der Aquasport stünden Eltern, die ihren Kindern in Eigenregie das Schwimmen beibringen, aber gerne zur Seite. Für Radioaktiv aktuell Eva Strohdeicher.
3: Einfach ansprechen, sagt Knust. Es sei so wichtig, dass jedes Jahr möglichst viele Kinder schwimmen lernen. Jens Knust appelliert an die Eltern, das einzusehen und ihren Kindern dies zu ermöglichen und sie ohne Handy in der Hand dabei zu unterstützen und für ihre Sicherheit zu sorgen. Gerade im Wasser reichen oft wenige Sekunden Unachtsamkeit. Ein Badeunfall verläuft meist leise, ohne laute Hilferufe oder hektisches Winken, wie man es aus Filmen kennt. Deshalb appelliert Knust an alle Eltern, ihre Kinder im Wasser niemals aus den Augen zu lassen.
2: Die Polizei Hessisch-Oldendorf hat am Mittwoch einen alkoholisierten Autofahrer aus dem Verkehr gezogen. Der Mann wurde gegen 14.15 Uhr auf der Kneippstraße im Ortsteil Zersen kontrolliert. Ein Atemalkoholtest ergab einen Wert von fast 3,9 Promille. Zudem stellte sich heraus, dass der 37-Jährige keine Fahrerlaubnis besitzt. Ihm wurde die Weiterfahrt untersagt und ein Ermittlungsverfahren wegen Trunkenheit im Verkehr sowie Fahrens ohne Fahrerlaubnis eingeleitet. Die Polizei Bad Münder hat am Mittwochabend einen Autofahrer kontrolliert, der unter Einfluss von Betäubungsmitteln am Steuer saß. Der 55-jährige Mann aus dem Raum Hannover wurde gegen 22.20 Uhr auf der B442 Höhe Einbeckhausen kontrolliert. Ein Drogenvortest fiel positiv auf THC aus. Dem Mann wurde eine Blutprobe entnommen, um das Ergebnis zu bestätigen. Auf ihn kommt jetzt ein Verfahren wegen Fahren unter Einfluss von Betäubungsmitteln zu. Der Deutsche Wetterdienst warnt auch für das Weserbergland vor möglichen Unwettern. In einer Vorabinformation heißt es, dass am Nachmittag und Abend wahrscheinlich von Südwesten gebietsweise schwere Gewitter durchziehen. Es bestehe die Gefahr von schweren Sturmböen bis 100 km/h, lokal auch von Orkanböen bis 120 Stundenkilometer. Außerdem könne es zu Starkregen bis 25 Liter pro Quadratmeter in kurzer Zeit und Hagel mit Korngrößen um 2 cm kommen. Die Warnung gilt für heute von 14 bis 20 Uhr. Soweit die Meldungen aus der Region und jetzt weiter mit den Weltnachrichten.
4: Ich bin Katrin Müller. Fast 10.000 Menschen sind nach RKI-Schätzungen in diesem Sommer an den Folgen von Hitze gestorben. Das ist mehr als in jedem anderen gesamten Jahr seit 2016. Mehr als die Hälfte der Hitzetoten wurde während der Hitzewelle Ende Juni registriert.
5: Temperaturen um die 40 Grad. Gerade ältere Menschen verkraften das nicht gut. Nicht mal jeder 10. Hitzetote war jünger als 65. Alle anderen älter. Besonders stark betroffen ist die Gruppe der über 85-Jährigen. Meist führt ein Hitzeschlag in Verbindung mit Vorerkrankungen zum Tod. Die Extremtemperaturen diesen Sommer haben eine bundesweite Debatte über mehr Hitzeschutz ausgelöst. Kommunen und Opposition fordern mehr Geld, etwa für mehr Stadtgrün und die Entsiegelung von Flächen. Aber auch um Kitas, Krankenhäuser und Pflegeeinrichtungen herunterzukühlen. Tanja Wagner, Nachrichtenredaktion.
4: Die Deutsche

0: fordern unter anderem, dass es bei der abschlagsfreien Rente nach 45 Beitragsjahren bleibt. Bundesverkehrsminister Steffen Bilger zeigt sich über den ersten Halbjahresgewinn der Deutschen Bahn seit 7 Jahren erfreut, weist aber zugleich auf weiteren Verbesserungsbedarf hin. Das seien gute Nachrichten, vor allem auch, dass die Fahrgastzahlen deutlich gestiegen seien, sagte Bilger im Frühstart von RTL und NTV. Aber die Bahn müsse auch bei der Pünktlichkeit vorankommen.
1: Mit der Bahn müssen wir daran arbeiten, dass wir schneller, besser werden, auch was die Pünktlichkeitswerte anbelangt. Aber ich muss schon auch sagen, die vielen Investitionen jetzt ins Netz führen natürlich dann auch zu Streckensperrungen. Ja. Sie führen auch immer wieder zu Verspätungen.
0: Die Deutsche Bahn hat Medienberichten zufolge im ersten Halbjahr 2026 schwarze Zahlen im Kernbereich geschrieben.
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3: Es gibt diverse Unwetterwarnungen vor schwerem Gewitter. Heute am frühen Nachmittag, quasi ab 14 Uhr, davon ist die Rede aktuell, besteht die Gefahr von schweren Sturmböen von bis zu 100 Kilometer pro Stunde. Das entspricht Windstärke 10, das ist schon eine Hausnummer. Lokal gibt es auch Orkanböen von bis zu 120 Kilometer pro Stunde, dementsprechend Windstärke 12. Außerdem kann es auch noch zu Starkregen kommen von bis zu 25 Liter pro Quadratmeter in kurzer Zeit und Hagelkörner von einem Durchmesser von 2 Zentimeter. Passen Sie also auf sich auf. Diese Gewitterwarnung, die gilt bis um 20 Uhr. Das kann sich also ein bisschen ziehen. Ansonsten passen Sie natürlich wegen der Hitze auf sich auf. Ansonsten schauen wir mal auf die nächsten Tage. Morgen am Freitag, da soll es sich dann wohl etwas beruhigt haben. Hier sind noch leichte Regenfälle möglich. Ansonsten ein Mix aus Sonne und Wolken von bis zu 28 Grad. Und am Samstag, da gibt es maximal 24 Grad. Und da wird es richtig schön sonnig, teils bewölkt. Da entspannt sich alles wieder. Die Verkehrslage bei uns in der Region. Achtung auf der A2 Hannover Richtung Dortmund zwischen Garbsen und Wunstorf-Lute. Da ist ein defekter LKW auf dem rechten Fahrstreifen. Dieser ist dementsprechend gesperrt. Bitte fahren Sie da besonders vorsichtig. Wenn Sie noch was gesehen haben, rufen Sie gerne an oder schicken Sie uns eine WhatsApp. Und zwar unter der 05151 und 6x die 5. Gute Fahrt.
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3: Kurzer Eins. Hallöchen, Popöchen, und schön, dass Sie wieder dabei sind. Mein Name ist Katharina Morg, und wenn Sie jetzt möchten, dann bin ich bis 18 Uhr für Sie da und geleite Sie durch diesen, ja, voraussichtlich sehr stürmischen Nachmittag. Wir schauen mal, was passiert.

0: Der Radioaktivtag mit Enrique Iglesias und Whitney Houston. Es ist jetzt 1:15. Von Freitag bis Sonntag wird der Steinhof wieder zum Treffpunkt für Musik, Unterhaltung und Begegnungen in Bad Münda. Denn das Stadtfest Bad Münda lockt mit Livebands, Aktionen für Familien und einigen neuen Attraktionen. Was die Besuchenden erwartet, darüber sprechen wir jetzt mit Christoph Huppert.
1: Also das Stadtfest startet am Freitagabend mit Live-Musik. Ab 20 Uhr eröffnet Fridgets Live das Fest. Anschließend übernimmt der Stadtfest-DJ das Kommando und sorgt mit Summer- und Party-Hits bis spät in die Nacht für Stimmung. Am Samstag geht es dann rockig weiter. Zunächst steht Failed Construction auf der Bühne. Ab 19 Uhr übernimmt dann eine Partyband, und zwar die Crossfaders.
0: Und auch der Sonntag bietet noch einmal ein abwechslungsreiches Programm.
1: Den musikalischen Familientag eröffnet die Münderaner Band B.O.N. Rock Cover. Um 15 Uhr erfolgt die große Stadtfest-Tombola. Anschließend sorgen Lars and Friends für den musikalischen Schlusspunkt. Neben dem Bühnenprogramm gibt es Karussell, Bungee-Trampolin, Kinderschminken, Feuerwehr, Verkehrswacht, Händlermeile, verkaufsoffener Sonntag, Foodtrucks und den Stadtbeach.
0: In diesem Jahr gibt es beim Bad Münderaner Stadtfest außerdem eine ganz besondere Neuheit.
1: Eine ganz tolle Besonderheit, nämlich erstmal präsentiert das Aktivgesundheitszentrum Bad Münder am Samstag und Sonntag den Ballon am Kran. Besucher können dann rund 50 Meter in die Höhe aufsteigen und einen Blick über Bad Münder und das Weserbergland genießen. Lose kosten 2 Euro, mit denen man ein soziales Projekt unterstützt, und das bietet die Chance auf zahlreiche Gewinne. Die Ziehung findet dann am Sonntag um 15 Uhr statt.
0: Nach dem Anschlag auf den Berliner CSD, den Christopher Street Day, stellt man sich auch in Bad Münder die Frage der Sicherheit. Wie ist das gelöst?
1: Also in diesem Jahr sollen die von der Stadt angeschafften sogenannten Trucksperren zum Einsatz kommen. Die sollen in den Auffahrtswegen jeweils einen LKW und andere Fahrzeuge stoppen, um so eine Amokfahrt zu verhindern. Die Stadt hat dafür sogenannte Herner Trucksperren für rund 30.000 Euro angeschafft, die künftig bei allen Großfesten wie etwa Stadt- und Weihnachtsfest eingesetzt werden sollen. Natürlich auch an verkaufsoffenen Sonntagen. Nicht nur der Steinhof ist dann abgesichert, sondern alle Zufahrtsstraßen zur Innenstadt.
0: 3 Tage Musik, Unterhaltung und viele Mitmachaktionen. Das Stadtfest Bad Münda verspricht ein abwechslungsreiches Programm für die ganze Familie. Ein Beitrag war das von Christoph Huppert. Hier ist Radioaktiv um 18 Minuten nach 1.
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Meatloaf und Marion Raven mit It's All Coming Back to Me Now. Es ist der Radioaktivtag. Kurz nach 1:30. Wir schauen mal aufs Wetter, denn da gibt's einiges. Und danach geht's weiter mit Michael Jackson und Justin Bieber.

0: Love Yourself und Thriller. So geht's gleich weiter. Jetzt erstmal die Wetteraussichten.
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0: Ja, da warnt der Deutsche Wetterdienst vor Unwettern. Vor schweren Gewittern, um genau zu sein. In 26 Minuten soll das Ganze wohl starten. Da ziehen dann wahrscheinlich von Südwesten gebietsweise schwere Gewitter durch, gerade durchs Weserbergland. Es besteht die Gefahr von schweren Sturmböen von bis zu 100 Kilometer pro Stunde. Das entspricht Windstärke 10. Lokal auch Orkanböen von bis zu 120 Kilometer pro Stunde, Windstärke 12. Es kann außerdem zu Starkregen von bis zu 25 Liter pro Quadratmeter in kurzer Zeit kommen und Hagelkörner von einer Größe um bis zu 2 Zentimeter. Also bitte passen Sie auf sich auf, versuchen Sie sich drinnen aufzuhalten. Ansonsten gibt es heute Temperaturen von bis zu, was haben wir da aktuell? Da haben wir auf jeden Fall, 36 Grad. 36 Grad sind es aktuell in Hameln. Es ist gerade noch nichts zu sehen vom Unwetter, aber wir bleiben einfach mal gespannt und bereiten uns vor. Schließen Sie am besten die Fenster, wenn Sie das wegen der Hitze nicht eh schon getan haben. Morgen am Freitag geht auch, da kommt dann ein bisschen kühlere Luft zu uns. 28 Grad wären es dann hier maximal nur noch bei einem Mix aus Sonne und Wolken, vielleicht dem einen oder anderen Tropfen. Und auch der Samstag wird angenehm, bei bis zu 24 Grad und einem Mix aus Sonne und Wolken.
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0: Kurz nach 2:30. Ich bin Katharina Morg. Ihnen einen schönen Donnerstag.

0: Der Radioaktivtag mit Anastasia. I'm out of love. Es ist jetzt 13.46 Uhr. Menschenhandel. Das klingt nach mittelalterlichen Zeiten, nach Kolonialzeiten. Das stimmt so leider aber nicht. Menschenhandel gibt es immer noch, und zwar überall auf der Welt. Auch im reichen Europa und auch hier bei uns in Deutschland. Um auf dieses Problem aufmerksam zu machen, haben die Vereinten Nationen den heutigen 30. Juli zum Welttag gegen Menschenhandel ausgerufen. Was die aktuellen Zahlen sagen, das weiß Boris Breyer. Er ist Pressesprecher der SOS Kinderdörfer weltweit, die sich in über 130 Ländern engagieren. Natürlich auch in Regionen, in denen Menschenhandel fast noch an der Tagesordnung ist.
1: Ja, Menschenhandel ist leider weiterhin ein riesiges globales Problem. Schätzungen zufolge reden wir hier von 50 Millionen Menschen, die in moderner Sklaverei leben. Das bedeutet in Zwangsarbeit oder Zwangsheirat. Ja, Kriege, Armut, Fluchtbewegungen und andere Krisen verschärfen das Problem dann nochmal richtig deutlich. Und gerade Kinder und Jugendliche geraten dadurch immer häufiger ins Visier von Menschenhändlern.
0: Wer, also welche Menschen sind davon besonders betroffen und wo, also in welchen Regionen?
1: Ja, besonders gefährdet sind vor allem Menschen, die ohnehin, das ist ja immer das Schlimme, die ohnehin verletzlich sind. Kinder, Frauen, Geflüchtete, Migranten oder Menschen, die in extremer Armut leben. Kinder machen nach Angaben der UN etwa ein Drittel aller identifizierten Opfer vom Menschenhandel aus. Und in ärmeren Ländern, da sind es sogar noch mal deutlich mehr. Menschenhandel kommt praktisch überall vor, muss man sagen. In Afrika, Asien, Europa und Amerika. Und Krisenregionen, Kriegsregionen wie Sudan, Kongo oder Haiti sind ganz besonders schlimm betroffen, weil dort Schutzsysteme zusammenbrechen und Familien auseinandergerissen werden.
0: Nun könnten wir uns ja halbwegs entspannt zurücklehnen und sagen, ja, ist ja wirklich übel, aber es geht uns ja gar nichts an. Das dürfte uns vermutlich aber schnell auf die Füße fallen. Menschenhandel ist auch 2026 in Deutschland durchaus noch vorhanden. Und zwar in der Landwirtschaft, auf dem Bau und vor allem im Bereich der Prostitution.
1: Absolut. Menschenhandel ist tatsächlich kein Problem ferner Länder. Auch in Deutschland werden Menschen ausgebeutet. Und zwar wirklich schlimm, etwa in der Prostitution, auf Baustellen, in der Landwirtschaft, in der Pflege auch oder auch in der Gastronomie. Und hinzu kommt dann die Ausbeutung von Kindern. Sie werden zum Beispiel gezwungen zu betteln oder Diebstähle zu begehen. Und ganz, ganz häufig sind sie auch sexueller Gewalt ausgesetzt.
0: Was macht das mit den betroffenen Menschen? Sie dürften die Folgen ja vermutlich täglich bei Ihrer Arbeit sehen.
1: Ja, die Folgen sind ganz, ganz oft gravierend und begleiten die Betroffenen wirklich ein Leben lang. Und viele leiden lange, lange unter schweren Traumata, Angststörungen, Depressionen oder auch einem tiefen Misstrauen gegenüber anderen Menschen. Und gerade Kinder verlieren oft das Vertrauen in Erwachsene und auch in die eigene Zukunft. Und deshalb brauchen sie nicht nur Schutz und Sicherheit, auch wenn es wichtig ist. Sie brauchen eben auch langfristige psychologische Unterstützung, Bildung und stabile Bezugspersonen. Und nur so, meiner Ansicht nach, kann es gelingen, neues Vertrauen und neue Perspektiven aufzubauen.
0: Das sagt also Boris Breyer von den SOS-Kinderdörfern weltweit zum heutigen Welttag gegen Menschenhandel. Gehört haben Sie es bei Radioaktiv.

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1: Morgen Abend, da gibt es wieder die Jam-Session auf der Task. Die Task, das ist das schwimmende Vereinsschiff im Senator Meyerweg 0 in Hameln. Das Vereinsschiff des Vereins, des Hafenvereins in Hameln. So, das lädt nämlich die Musizierenden und Musikbegeisterten zur beliebten Jam-Session ein. Da gibt es ein Schlagzeug und da gibt es verschiedene Amps, also Verstärker. Die werden gestellt. Eigene Instrumente müssen dann mitgebracht werden. Und Musik mit Bums, also mit Verstärkung, kann da gemacht werden bis um 23 Uhr. Dann gab es da irgendwann mal Gemecker von den Nachbarn. Ist ja auch irgendwie verständlich, auch wenn es sehr abgelegen im Industriegebiet liegt. Aber ab 23 Uhr, da geht der Abend dann weiter. Allerdings gemütlich unplugged. Ne? Da wird sich dann die Akustikgitarre genommen und dann sitzt man dann noch bis in die Nachtstunden zusammen und jammt eine Runde. Der Eintritt ist frei, Sie können einfach vorbeikommen. Die Jam-Session auf der Task im Senator Meyerweg 0 in Hameln. Morgen am Freitag ab 19 Uhr. Und wenn Sie Bock auf Celtic Folk Fusion haben, da gibt's auch was für Sie. Und zwar ebenfalls am Freitag, 19:30 geht's da los mit dem Konzert von Luas im großen Schlosshof in Bad Pyrmont. Das Ensemble unter der Leitung von Brian Hates, das zeichnet sich durch einfach auch ein wechselndes Line-up aus. Luas, das sind in der irischen und schottischen Tradition verwurzelte Folkmusiker, aber der Sound, der macht auch Abstecher in den Pop-, World-, Rock- und Jazz-Bereich. Und ja, so entsteht dann eben diese attraktive Celtic Folk Fusion. Die Tickets, die können Sie buchen auf staatsbad-pyrmont.de für Freitag ab 19 Uhr. Das Konzert von Luas im großen Schlosshof in Bad Pyrmont.
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0: Es ist 14 Uhr.
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0: Sommer, Sonne, Freibad. Für viele gehört das einfach zusammen. Doch während die Becken voll sind, schlägt die DLRG seit Jahren Alarm. Immer weniger Kinder können sicher schwimmen. Die Nachrichten mit Kerstin Wilke.
2: Die Schwimmkurse der Aquasport Hameln in den Sommerferien sind auch in diesem Jahr stark nachgefragt. Die insgesamt 22 Kurse für jeweils 8 Kinder waren einen Tag nach Veröffentlichung des Angebots bereits ausverkauft, sagt Jens Knut, Bademeister im Hamelner Südbad. Das Angebot auszuweiten sei personell nicht möglich gewesen. Die Angestellten der Aquasport stünden Eltern, die ihren Kindern in Eigenregie das Schwimmen beibringen, aber gerne zur Seite. Für Radioaktiv aktuell Eva Strohdeicher.
3: Ein Problem, das Bademeister Jens Knut seit Jahren beobachtet. Immer weniger Kinder können sicher schwimmen. Ein Grund dafür sind laut Knus die Auswirkungen der Corona-Pandemie. Während der langen Schließung fielen Schwimmkurse aus, vielen Kindern fehlt bis heute diese wichtige Grundlage. Doch dabei bleibt es nicht. Auch das Freizeitverhalten hat sich verändert. Statt regelmäßig ins Freibad zu gehen, verbringen viele Familien den Sommer inzwischen im eigenen Gartenpool. Zum Planschen reicht das zwar aus, richtig schwimmen lernt man dort allerdings nicht, gibt Knus zu bedenken.
2: Eine Personensuche im Emmertaler Ortsteil Frenke hat in der Nacht ein gutes Ende gefunden. Partygäste hatten einen jungen Mann gegen 1.40 Uhr als abgängig gemeldet. Da der Vermisste alkoholisiert sein sollte, konnte eine Gefährdung nicht ausgeschlossen werden. Die Feuerwehr unterstützte die Suche mit Einsatzkräften und einer Drohne. Knapp eine Stunde später konnte Entwarnung gegeben werden. Der 24-Jährige war eigenständig zurückgekehrt. Der Deutsche Wetterdienst warnt auch für das Weserbergland vor möglichen Unwettern. In einer Vorabinformation heißt es, dass am Nachmittag und Abend wahrscheinlich von Südwesten gebietsweise schwere Gewitter durchziehen. Es bestehe die Gefahr von schweren Sturmböen bis 100 km/h, lokal auch von Orkanböen bis 120 Stundenkilometer. Außerdem könne es zu Starkregen bis 25 Liter pro Quadratmeter in kurzer Zeit und Hagel mit Korngrößen um 2 cm kommen. Die Warnung gilt für heute von 14 bis 20 Uhr. Soweit die Meldungen aus der Region und jetzt weiter mit den Weltnachrichten.
4: Ich bin Katrin Müller. Fast 10.000 Menschen sind nach RKI-Schätzungen in diesem Sommer an den Folgen von Hitze gestorben. Das ist mehr als in jedem anderen gesamten Jahr seit 2016. Mehr als die Hälfte der Hitzetoten wurde während der Hitzewelle Ende Juni registriert.
5: Temperaturen um die 40 Grad. Gerade ältere Menschen verkraften das nicht gut. Nicht mal jeder 10. Hitzetote war jünger als 65. Alle anderen älter. Besonders stark betroffen ist die Gruppe der über 85-Jährigen. Meist führt ein Hitzeschlag in Verbindung mit Vorerkrankungen zum Tod. Die Extremtemperaturen diesen Sommer haben eine bundesweite Debatte über mehr Hitzeschutz ausgelöst. Kommunen und Opposition fordern mehr Geld, etwa für mehr Stadtgrün und die Entsiegelung von Flächen. Aber auch um Kitas, Krankenhäuser und Pflegeeinrichtungen herunterzukühlen. Tanja Wagner, Nachrichtenredaktion.
4: Die deutsche Wirtschaft hat trotz der Belastungen durch den Iran-Krieg im Frühjahr ein Mini-Wachstum geschafft. Im zweiten Quartal legte das Bruttoinlandsprodukt

0: Bundesverkehrsminister Steffen Bilger zeigt sich über den ersten Halbjahresgewinn der Deutschen Bahn seit 7 Jahren erfreut, weist aber zugleich auf weiteren Verbesserungsbedarf hin. Das seien gute Nachrichten, vor allem auch, dass die Fahrgastzahlen deutlich gestiegen seien, sagte Bilger im Frühstart von RTL und NTV. Aber die Bahn müsse auch bei der Pünktlichkeit vorankommen.
1: Mit der Bahn müssen wir daran arbeiten, dass wir schneller, besser werden, auch was die Pünktlichkeitswerte anbelangt. Aber ich muss schon auch sagen, die vielen Investitionen jetzt ins Netz führen natürlich dann auch zu Streckensperrungen. Ja. Sie führen auch immer wieder zu Verspätungen.
0: Die Deutsche Bahn hat Medienberichten zufolge im ersten Halbjahr 2026 schwarze Zahlen im Kernbereich geschrieben.
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3: Ja, da gibt's einige Unwetterwarnungen, die seit jetzt greifen. Seit jetzt vor allen Dingen die Gewitterwarnung. Es wird gewarnt vor relativ schwere Gewitter. Davon ist hier die Rede. Es besteht die Gefahr von schweren Sturmböen von bis zu 100 Kilometer pro Stunde. Das entspricht Windstärke 10, lokal auch von Orkanböen von bis zu 120 Kilometer pro Stunde. Dementsprechend Windstärke 12. Das ist schon eine Hausnummer. Außerdem kann es zu Starkregen von bis zu 25 Liter pro Quadratmeter in kurzer Zeit kommen. Und Hagelkörner von einer Größe von bis zu 2 Zentimeter. Bleiben Sie am besten die nächsten paar Minuten drin. Beziehungsweise diese Wetterwarnung, die gilt bis 20 Uhr. In den nächsten Minuten sollten Sie sich dementsprechend dann vielleicht drinnen aufhalten. Genau, ansonsten herrschen jetzt gerade in Hameln aktuell 36 Grad, bis zu 38 Grad sind es heute angekündigt. In den nächsten Stunden können allerdings auch Temperaturstürze von bis zu 15 Grad passieren, wegen des Unwetters dementsprechend. Morgen am Freitag, da geht es dann mit bis zu 28 Grad weiter, da entspannt sich das Ganze. Es wird teils bewölkt, teils sonnig mit leichten Regenfällen vielleicht sogar. Und auch am Samstag wird es schön kühl, 24 Grad stehen hier auf dem Programm bei einem Mix aus Sonne und Wolken. Die Verkehrslage bei uns in der Region. Achtung auf der A2, Hannover Richtung Dortmund zwischen Garbsen und Wunstorf-Lute. Hier liegt ein defekter LKW, der rechte Fahrstreifen ist gesperrt. Fahren Sie hier bitte entsprechend vorsichtig. Dann wird noch geblitzt und zwar in den Bereichen Bad Pyrmont und in Hessisch-Oldendorf. Da stehen die Landkreisblitzer. Wenn Sie da was gesehen haben, rufen Sie gerne an oder schicken Sie uns eine WhatsApp und zwar unter der 05151 und 6x5. Eine gute und sichere Fahrt wünschen wir Ihnen.

Boyzone ist das hier bei Radio Aktiv. Und wer hängt noch einen dran? Clock, Clock, Out of the Dark, das ist unser nächster Song.

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1: Clock, out of the dark, es ist der radioaktive Nachmittag. Viertel nach zwei. Was ist dein Lied des Lebens? Das fragen wir aktuell unsere Hörerschaft in unserer Sommerrubrik. Sie können es selbst im Radio vorstellen und auch ansagen und wir hören es dann gemeinsam. Und kommenden Samstag, da gibt es ab 12 Uhr wieder eine ganze Sendung, in der wir dann einen Hörer, eine Hörerin an einem ganz besonderen Ort im Landkreis besuchen. Und da hören wir dann nicht nur die persönlichen Lebenslieder, es gibt auch immer eine kleine Überraschung. Und wenn Sie Lust haben, dann machen Sie doch auch mit. Radioaktiv erreichen Sie per WhatsApp-Nachricht unter der 05151 und 6x die 5. Und dann können Sie uns gerne von Ihrem Lied des Lebens erzählen. Ja, und gefragt haben wir auch den Jens, was sein Lied des Lebens ist.
2: Hallo liebe Hörerinnen und Hörer von Radioaktiv, mein Name ist Jens F. Meyer. Mein Lied des Lebens ist The Living Years von Mike and the Mechanics. Irgendwann kam leider der Tag, an dem mein Schwiegervater im Sterben lag und ich habe diesen Song auf der Autobahn gehört. Ich bin mit 160 Sachen auf der Autobahn Richtung Bergisches Land gefahren und ich konnte mich von meinem Schwiegervater noch verabschieden. Und der Text von The Living Years, der handelt ja genau davon, dass man zu Lebzeiten mit seinen Vätern sprechen sollte und nicht erst dann, wenn man an ihrem Grab steht. Und deswegen geht mir dieser Song immer wieder sehr nahe. Und in der Version von Paul Carrack, den damaligen Sänger von Mike and the Mechanics, der ihn auch nur am Piano begleitend und mit ein bisschen Unterstützung der SWR Big Band dann zu einer 5,5-Minuten-Nummer gemacht hat, die noch tiefer meines Erachtens reicht als die Ur-Pop-Version. Damit ist es ein Song geworden, der mich jedes Mal wieder zu Tränen rührt. Und deshalb ist der Song The Living Years mein Lied des Lebens.
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4: Dear Jens F. Meyer, this is Paul Carrack. I've heard that you're a big fan of my music and that my version of The Living Years in particular is so important to you. That makes me very happy. I would be delighted if you could join me at one of my concerts in Germany. Until then, I hope you continue to enjoy my songs and send you my very best wishes. Das Lied meines Lebens from Paul Carrack.

Bette Midler mit Beast of Burden. Hier ist Radio Aktiv. Kurz noch halb drei. Wir schauen mal, was das Wetter so macht. Wann es denn das auch macht, das klären wir gleich mal. Danach geht's aber weiter mit Musik, unter anderem von George Harrison und Joris. 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

0: geht's gleich weiter. Jetzt erstmal das Wetter.
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0: Ja, da wird aktuell gewarnt vor schweren Gewittern. Es besteht die Gefahr von schweren Sturmböen von bis zu 100 Kilometer pro Stunde beziehungsweise 120 Kilometer pro Stunde. Das wäre dann Windstärke 12. Das ist dolle. Außerdem kann es zu Starkregen von bis zu 25 Liter pro Quadratmeter in kurzer Zeit kommen und auch Hagelkörner in der Größe von 2 Zentimeter sind mit dabei. Das Ganze sollte offiziell um 14 Uhr starten, kann sich natürlich hier und da ein bisschen verzögern. Wahrscheinlich werden wir dann ab 15 Uhr was davon merken. Bleiben gespannt, bleiben Sie bitte sicher. Vielleicht halten Sie sich dann besser draußen auf, wenn es irgendwie geht. Genau hier, da wird jetzt gerade nochmal detaillierter angezeigt. Um 14:45 beziehungsweise 14:20, da kann es dann losgehen und intensiv wird es dann um 15:30 Uhr. Wie gesagt, passen Sie auf sich auf. Ansonsten sind es aktuell 36 Grad in Hameln, bis zu 38 Grad können es heute im Landkreis werden. Morgen am Freitag dann 28 Grad nur noch. Es gibt dann halt auch dementsprechend einen Temperatursturz. Morgen dann bei einem Mix aus Sonne und Wolken und auch der Samstag, der wird schön ruhig bei 24 Grad, bisschen Wolke, viel Sonne.
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0: Um kurz nach 14:30. Ich bin Katharina Morke. Ich hoffe, Sie haben trotzdem einen sehr entspannten Donnerstagnachmittag.

0: Joris mit Du. 2018 kam der raus. Hier ist der Radioaktivtag. Es ist 20 vor 3. Ein defekter Akku, der sich zu schnell entleert, nur mühsam wieder aufladen lässt oder vielleicht sogar dauerhaft leer bleibt. Das beschreibt den Energiespeicher von MECFS bzw. ME-Betroffenen. Eine Krankheit der Nerven und des Immunsystems, die bisher kaum bekannt ist. In Hameln wird jetzt ein Versuch gestartet, das zu ändern. Am Samstag wird um 17 Uhr im Gemeindesaal im Paul-Gerhardt-Weg 21 in Hameln ein kostenloser Film über ME-CFS gezeigt. Deutschlandweit gibt es 650.000 Betroffene mit einer hohen Dunkelziffer. Und genau da setzt der Film an, sagt Johanna Stillfried, ME-CFS-Betroffene aus Hameln.
1: Die Doku, die wir gucken werden, handelt von den persönlichen Geschichten von Betroffenen, von der allgemeinen Geschichte von ME, wo überall die Versorgungsengpässe liegen, wie andere multisystemische Krankheiten ineinandergreifen und wo da dringend in Politik und Wissenschaft gearbeitet werden muss.
0: Wünschenswert wäre es, Menschen zu erreichen, die bisher noch nie oder kaum etwas über die Krankheit wissen.
1: Ansonsten bietet die Doku und das anschließende Gespräch auch viel Informationen für Angehörige oder auch Betroffene selbst, wobei es klar ist, dass nicht viele Betroffene kommen können. Der Veranstaltungsort ist soweit barrierefrei. Wir haben hinterher auch einen Infostand noch mit Materialien, auch für Angehörige, auch für medizinisches Personal. Also kommen kann jeder.
0: Das Ziel sei, durch den Film etwas bei den Besuchenden auszulösen, denn diese könnten auch unterstützen.
1: Weiterhin über ME reden, sodass irgendwann nach und nach ein Umdenken stattfindet, wie krass unterversorgt ME-Betroffene eigentlich sind, wie groß das Problem überhaupt ist, wo überhaupt die ganzen Baustellen liegen, wie es auch wirklich jeden Menschen treffen kann. Also es ist ein Thema, das uns alle angeht. Wir sind alle nur eine Infektion davon entfernt, schwer behindert zu sein.
0: Das sagt Johanna Stillfried. Sie ist Betroffene aus Hameln und lädt zu einem kostenlosen Filmabend ein. Gezeigt wird eine Dokumentation über die Krankheit ME-CFS. Chronisch krank, chronisch ignoriert. Am Samstag um 17 Uhr im Gemeindesaal im Paul-Gerhardt-Weg 21 in Hameln. Ganz wichtig dabei: zum Schutz immungeschwächter Besuchenden wird um das Tragen einer FFP2-Maske gebeten. Falls Sie den Abend verpassen sollten, dann finden Sie den Link trotzdem nochmal zum Film auf unserer Website unter radio-aktiv.de.

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1: Da können Sie am Samstag zu Volker Rosin gehen, dem König der Kinderdisco. Und zwar in der Domänenburg auf der Burgwiese. Da gibt es ab 15 Uhr dann Kinderdisco. Der bekannte Kindermusiker Volker Rosin, der bringt dann Partystimmung mit auf die Burgwiese. Familien und Kinder, die können sich dann auf ein buntes Mitmachkonzert zum Tanzen und Mitsingen im historischen Ambiente freuen. Eintritt kostet 6 € pro Person. Los geht's Samstagnachmittag, 15 Uhr auf der Burgwiese an der Domänenburg in Erzen. Und in Bad Pyrmont, da können sich am Samstagnachmittag alle mal zusammentun, die was repariert brauchen. Und zwar ab 14 Uhr bis 17 Uhr, da gibt es wieder das Pyrmonter Reparaturcafé. Das lädt alle BürgerInnen ein, defekte Alltagsgegenstände mitzubringen und denen eine zweite Chance zu geben. Ganz neu im Angebot ist auch die Hilfe für geliebte Spielzeuge. Wenn der Teddy einen Appenarm hat oder so oder ein Auge fehlt, dann können sie das gerne mitbringen. Und das wird dann dort auch wieder repariert. Die Kleider können ausgebessert werden oder Kuscheltiere halt fachgerecht wieder zusammengenäht werden beim Reparaturcafé am Samstag 14 bis 17 Uhr im Stadtraum in der Rathausstraße in Bad Pyrmont.
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Die großartige Chair ist das mit All or Nothing. Hier ist Radioaktiv um 15 Uhr. Wir schauen mal auf die Geschehnisse der Region natürlich und auch auf die der Welt in unseren 15 Uhr Nachrichten. Danach geht's weiter mit Lena und R.E.M.

0: Wild and Free und Shiny Happy People gibt's gleich nach den Nachrichten.
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0: Die Bauarbeiten für die neuen Mensen in Hessisch-Ollendorf und Fischbeck kommen laut Stadtverwaltung planmäßig voran. Die Nachrichten mit Kerstin Wilke.
2: In Fischbeck wird eine bestehende Betreuungseinrichtung zur Mensa umgebaut. Dort sollen die Arbeiten bis zum Ende der Sommerferien abgeschlossen sein. An der Grundschule am Rosenbusch entsteht ein Anbau mit Küche und zusätzlichem Ruheraum. Wegen der umfangreicheren Bauarbeiten wird der neue Mensa-Betrieb dort voraussichtlich erst nach den Herbstferien starten. Bis dahin ist eine Übergangslösung vorgesehen. An diesem Wochenende wird der Steinhof in Bad Münder wieder zum Treffpunkt für Musik, Unterhaltung und Begegnungen. Von Freitag bis Sonntag lockt das Stadtfest mit Livebands, Aktionen für Familien und einigen neuen Attraktionen, wie zum Beispiel die Stadtfest-Tombola. Radioaktiv-Reporter Christoph Huppert, welche Neuheit gibt es denn in diesem Jahr beim Stadtfest Bad Münder?
3: Eine ganz tolle Besonderheit, nämlich erstmal präsentiert das Aktivgesundheitszentrum Bad Münder am Samstag und Sonntag den Ballon am Kran. Besucher können dann rund 50 Meter in die Höhe aufsteigen und einen Blick über Bad Münder und das Weserbergland genießen. Lose kosten 2 Euro, mit denen man ein soziales Projekt unterstützt, und das bietet die Chance auf zahlreiche Gewinne. Die Ziehung findet dann am Sonntag um 15 Uhr statt.
2: Eine Personensuche im Emmertaler Ortsteil Frenke hat in der Nacht ein gutes Ende gefunden. Partygäste hatten einen jungen Mann gegen 1.40 Uhr als abgängig gemeldet. Da der Vermisste alkoholisiert sein sollte, konnte eine Gefährdung nicht ausgeschlossen werden. Die Feuerwehr unterstützte die Suche mit Einsatzkräften und einer Drohne. Knapp eine Stunde später konnte Entwarnung gegeben werden. Der 24-Jährige war eigenständig zurückgekehrt. Der Deutsche Wetterdienst warnt auch für das Weserbergland vor möglichen Unwettern. In einer Vorabinformation heißt es, dass am Nachmittag und Abend wahrscheinlich von Südwesten gebietsweise schwere Gewitter durchziehen. Es bestehe die Gefahr von schweren Sturmböen bis 100 km/h, lokal auch von Orkanböen bis 120 Stundenkilometer. Außerdem könne es zu Starkregen bis 25 Liter pro Quadratmeter in kurzer Zeit und Hagel mit Korngrößen um 2 cm kommen. Die Warnung gilt für heute von 14 bis 20 Uhr. Soweit die Meldungen aus der Region und jetzt weiter mit den Weltnachrichten.
4: Ich bin David Riemer. In Südeuropa kämpfen Feuerwehrkräfte weiter gegen sich ausbreitende Waldbrände, die von Trockenheit und Wind angefacht werden. Dazu kommt große Hitze. Während sich die Lage an Frankreichs Atlantikküste und in der Region um Spaniens Hauptstadt Madrid deutlich entspannt hat, rückten Einsatzkräfte auf Kreta und in der Türkei zu neuen Bränden aus.
5: Dichte Rauchschwaden der Waldbrände auf Kreta und in der Türkei ziehen kilometerweit über das Mittelmeer. Auf Kreta mussten mehr als 8000 Urlauber ihre Hotels und Ferienunterkünfte verlassen und in Sicherheit gebracht werden. Orkanartige Winde machen den Einsatz der Feuerwehr zum Kampf gegen die Naturgewalten. Erst zum Wochenende soll der Wind nachlassen. Der griechische Ministerpräsident Kyriakos Mitsotakis warnte im Fernsehen, es stehen uns schwierige Tage bevor. Aus Athen, Takis Zaphos.
4: In diesem Jahr sind in Deutschland nach Schätzungen des Robert-Koch-Instituts bereits fast 10.000 Menschen wegen hoher Temperaturen gestorben. Das geht aus einem aktuellen RKI-Bericht hervor. Das ist mehr als in jedem einzelnen Gesamtjahr seit 2016.
6: Mehr als 5.000 Hitzetote gab es laut RKI-Bericht allein in der zweiten Junihälfte. Da war

0: Gestaltung der Testlogos. Das hat der Bundesgerichtshof in einem Urteil zu Ärztesiegeln der Zeitschrift Fokus Gesundheit betont. Ob die Siegel in dem konkreten Fall irreführend waren, muss das Oberlandesgericht München demnach erneut prüfen. Erstmals seit Jahren macht die Deutsche Bahn mit ihrem Kerngeschäft wieder Gewinn. Hinzu kommt eine hohe Nachfrage. Rund 960 Millionen Bahnfahrten machten die Reisenden in den ersten 6 Monaten, teilte der Konzern mit. Das waren 1,8% mehr als im Vorjahreszeitraum.
1: Die Verkehrslage bei uns in der Region. Achtung auf der A2, Hannover Richtung Dortmund. Zwischen Garbsen und Wunstorf-Lute, da steht ein defekter LKW auf dem rechten Fahrstreifen. Bitte fahren Sie hier besonders vorsichtig. Außerdem haben wir noch die Landkreisblitze heute für Sie. Die stehen allgemein angekündigt in den Bereichen Bad Pyrmont und in Hessisch-Oldendorf. Und wenn Sie noch was gesehen haben, rufen Sie uns gerne an. Und zwar unter der 05151 und 6x5. Gerne auch als WhatsApp. Da erreichen Sie uns unter derselben Nummer. Eine gute Fahrt.
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1: Ja, so langsam lässt er sich erahnen, der Sturm bzw. das Unwetter, was da groß angekündigt war. Und zwar trifft es wahrscheinlich aufs Weserbergland um 15.30 Uhr. Schließen Sie bitte dementsprechend die Fenster, wenn Sie es wegen der Hitze nicht schon längst getan haben. Diese Gewitterwarnung, die hält noch an bis um 20 Uhr. Aber das meiste wird wohl dann in den kommenden 2 Stunden abregnen bzw. runterkommen. Es können Hagelkörner von bis zu 2 Zentimeter Durchmesser auftreten. Außerdem gibt es auch Orkanböen von bis zu 120 Stundenkilometer. Das entspricht Windstärke 12. Das ist dann schon, gucken wir mal, was wird. Auf jeden Fall bereiten Sie sich ein bisschen vor, nicht? Genau, ansonsten, morgen, da gibt es dann ungefähr 29 Grad aktuell, da steigt es wieder so ein kleines bisschen, bei einem überwiegend bedeckten Himmel. Und auch Regenfälle sind nicht auszuschließen morgen am Freitag. Der Samstag wird dann aber schön mit bis zu 24 Grad und einem schönen Mix aus Sonne und Wolken.
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1: Ja, da wird ja schon seit gestern Abend gewarnt vor dem Unwetter, wo wir jetzt gerade kurz bevorstehen. Ich schaue mal gerade genauer aufs Radar, so um 3:50, da soll es dann wohl richtig dolle werden. Wir gucken einfach mal. Wie gesagt, bleiben Sie am besten die nächsten 2 Stunden drin, wenn Sie sich das leisten können. Und ansonsten wünschen wir Ihnen natürlich einen trotzdem entspannten Donnerstagnachmittag.

0: Der radioaktive Nachmittag, Viertel nach drei. Für viele junge Menschen startet am 1. August die Ausbildung. Und dazu zählt auch mein Kollege Eike Morgenstern. Eike hat ja hier bei radioaktiv sein FSJ gemacht, sein freiwilliges soziales Jahr. Und um hier sozusagen mal so ein bisschen hinter die Kulissen zu gucken, geplant war als nächster Schritt dann eine Ausbildung, für die er auch angenommen wurde. Tja, Eike, wie kommt man denn jetzt von einem FSJ bei Radioaktiv zu einer Ausbildung als Kfz-Mechatroniker? Erzähl mal.
1: Es hat so angefangen, dass ich ja mein freiwilliges soziales Jahr hier gemacht habe im Radio, um mich umzuschauen, um zu gucken, ob das Berufsfeld für mich ist. Und da habe ich dann festgestellt, dass es mir zwar Spaß gemacht hat, aber das halt nicht mein Lebensberuf sein soll. Und dann wollte ich was ganz anderes probieren und die Ausbildung wird auch zum Gucken natürlich sein, ne, ob es mir gefällt.
0: Bei dir hat es ja jetzt geklappt, ne? Du hast die Ausbildungsstelle für den 1. August bekommen. Wie lief das denn mit dem Bewerben ab?
1: Im Frühjahr habe ich mich schon natürlich überworben in der normalen Ausbildungszeit. Auch in ganz vielen Werkstätten um Hannover rum. Ich glaube, die größten da waren BMW und VW. Da wurde ich dann aber nicht angenommen. Und dann habe ich durch private Kontakte, mein Bruder hat gesagt, hier, da gibt es eine Werkstatt in Hameln, frag da mal an. Und da habe ich da angefragt und gesagt, ja, bring mal deine Bewerbungsunterlagen vorbei. Habe ich sie vorbeigebracht und hatte ein Probearbeiten. Dann war das eigentlich alles relativ spontan. Ich habe erst vor 2 Wochen Rückmeldung bekommen, dass ich dann angenommen werde. Das ging dann sehr, sehr schnell.
0: Gibt es denn da irgendwelche Tipps, die du uns geben kannst für diejenigen, die sich da gerade oder auch in Zukunft für eine Ausbildung bewerben wollen?
1: Ja, auf jeden Fall. Und zwar bewerbt euch weiterhin. Wenn ihr jetzt noch keinen Platz habt, bewerbt euch immer noch. Klar, jetzt in der letzten Woche wird es noch knapp, aber ich habe auch ein Interview geführt mit dem Handwerksmeister. Er hat gesagt, sie suchen auch weiterhin, auch noch nicht zum 1.8., vielleicht auch noch viel später. Also nicht aufgeben, sie sind auch auf der Suche und vielleicht findet ihr ja noch einen Ort.
0: Unser FSJler Eike Morgenstern, der hat eine Ausbildung bekommen. Wir wünschen auf jeden Fall viel Erfolg und falls Sie sich auch noch auf eine Stelle bewerben, da drücken wir Ihnen natürlich auch ganz doll die Daumen. Hier ist radioaktiv am Donnerstagnachmittag, 17 Minuten nach 3.

Der Radioaktiv-Nachmittag, kurz nach halb vier. Wir schauen auf die Schlagzeilen und aufs Wetter. Danach geht's hier weiter mit Jennifer Lopez und Rick Astley.

0: Save Me Tonight und Together Forever. So geht's gleich weiter.
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2: Der Allgemeine Deutsche Fahrradclub ADFC fordert mehr Sicherheit am Radweg entlang der Hameln in Hameln. Anlass sind die geplanten Sanierungsarbeiten auf dem Abschnitt zwischen Hallbrockweg und Kuhlmannstraße. Nach Angaben des ADFC wird der Weg von vielen Pendlerinnen und Pendlern genutzt. Problematisch seien allerdings mehrere Straßenquerungen entlang der Strecke. An den Kreuzungen Kuhlmannstraße und Stüwestraße fehlten Markierungen für den Radverkehr. Der ADFC sieht dort ein erhöhtes Sicherheitsrisiko. Die Hamelner Grünen schlagen vor, die Gymnasien zu verkleinern. Nach ihrer Auffassung wäre es für ein zweigliedriges Schulsystem insgesamt wichtig, wenn mehr gute Schülerinnen und Schüler als bisher integrierte Gesamtschulen statt Gymnasien besuchten, sagt die Spitzenkandidatin der Grünen für den Hamelner Stadtrat Annette Reis-Vogt. Sie glaubt, dass es zu wenige Plätze an integrierten Gesamtschulen gibt und dass deshalb viele Eltern ihre Kinder stattdessen am Gymnasium anmelden. Niedersachsen beteiligt sich im Herbst an einer bundesweiten Krisenübung zu außergewöhnlicher Hitze und Dürre. Die Übung mit dem Namen Lükex wird vom Bundesamt für Bevölkerungsschutz und Katastrophenhilfe koordiniert. Es soll geprobt werden, wie Bund, Länder und weitere Stellen in einer extremen Hitzelage Informationen austauschen, Entscheidungen koordinieren und Schutzmaßnahmen abstimmen.
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0: Und da geht's so langsam los mit dem angekündigten Unwetter. Aktuell noch einigermaßen mild. Der Regen hat begonnen, es windet und ja, die Bäume schütteln so ein bisschen ihre Blätter ab. Aber es kann natürlich noch zunehmen. Ne? Es wird gewarnt vor schweren Gewittern und auch die Gefahr von schweren Sturmböen bzw. Orkanböen von bis zu 120 Stundenkilometer. Windstärke 12 können auftreten. Außerdem kann es zu Starkregen kommen und auch mit zu Hagelkörnern. Von einer Größe um die 2 cm. Passen Sie bitte auf sich auf. Dazu Temperaturen natürlich heute im Bereich von bis zu 38 Grad. Aktuell sind 34 Grad in Hameln. Morgen am Freitag, da wird es ein bisschen entspannter. 29 Grad stehen hier auf dem Programm bei überwiegender Bewölkung. Der Samstag wird wieder schön und ausgeglichen bei bis zu 24 Grad und einem Mix aus Sonne und Wolken.
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0: Um kurz nach 4, ich bin Katharina Morg, Ihnen einen schönen Donnerstag.

0: Radioaktiv am Donnerstagnachmittag um kurz, es war gleich Viertel vor vier so. Von Freitag bis Sonntag, da wird der Steinhof wieder zum Treffpunkt für Musik, Unterhaltung und Begegnungen. Das Stadtfest Bad Münder lockt mit Livebands, Aktionen für Familien und einigen neuen Attraktionen. Was Besuchende erwartet, darüber sprechen wir jetzt mit Christoph Hubert.
1: Also das Stadtfest startet am Freitagabend mit Live-Musik. Ab 20 Uhr eröffnet Fridgets Live das Fest. Anschließend übernimmt der Stadtfest-DJ das Kommando und sorgt mit Summer- und Party-Hits bis spät in die Nacht für Stimmung. Am Samstag geht es dann rockig weiter. Zunächst steht Failed Construction auf der Bühne. Ab 19 Uhr übernimmt dann eine Partyband, und zwar die Crossfaders.
0: Ja, und auch der Sonntag, der bietet nochmal ein abwechslungsreiches Programm.
1: Den musikalischen Familientag eröffnet die Mülleraner Band B.O.N. Rock Cover um 15 Uhr. Erfolgt die große Stadtfest-Tombola. Anschließend sorgen Lars and Friends für den musikalischen Schlusspunkt. Neben dem Bühnenprogramm gibt es Karussell, Bungee-Trampolin, Kinderschminken, Feuerwehr, Verkehrswacht, Händlermeile, verkaufsoffener Sonntag, Foodtrucks und den Stadtbeach.
0: Und in diesem Jahr, da gibt es auch noch eine besondere Neuheit.
1: Eine ganz tolle Besonderheit, nämlich erstmal präsentiert das Aktivgesundheitszentrum Bad Münder am Samstag und Sonntag den Ballon am Kran. Besucher können dann rund 50 Meter in die Höhe aufsteigen und einen Blick über Bad Münder und das Weserbergland genießen. Lose kosten 2 Euro, mit denen man ein soziales Projekt unterstützt, und das bietet die Chance auf zahlreiche Gewinne. Die Ziehung findet dann am Sonntag um 15 Uhr statt.
0: Jetzt am vergangenen Wochenende, da gab es ja einen Terroranschlag auf den CSD in Berlin. Und nun stellt man sich auch in Bad Münder die Frage der Sicherheit. Wie ist denn das gelöst?
1: Also in diesem Jahr sollen die von der Stadt angeschafften sogenannten Trucksperren zum Einsatz kommen. Die sollen in den Auffahrtswegen jeweils einen LKW und andere Fahrzeuge stoppen, um so eine Amokfahrt zu verhindern. Die Stadt hat dafür sogenannte Herner Trucksperren für rund 30.000 Euro angeschafft, die künftig bei allen Großfesten wie etwa Stadt- und Weihnachtsfest eingesetzt werden sollen. Natürlich auch an verkaufsoffenen Sonntagen. Nicht nur der Steinhof ist dann abgesichert, sondern alle Zufahrtsstraßen zur Innenstadt.
0: 3 Tage Musik, Unterhaltung und viele Mitmachaktionen. Das Stadtfest von Bad Münder, das verspricht ein abwechslungsreiches Programm für die ganze Familie. Gehört haben Sie es bei Radio Aktiv.

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1: Miles Smith, nice to meet you. Hier ist der Radioaktiv Nachmittag um gleich 16 Uhr. Wir schauen auf die Nachrichten.
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1: Die Bauarbeiten für die neuen Mensen in Hessisch-Ollendorf und Fischbeck kommen laut Stadtverwaltung planmäßig voran. Die Nachrichten mit Kerstin Wilke.
3: In Fischbeck wird eine bestehende Betreuungseinrichtung zur Mensa umgebaut. Dort sollen die Arbeiten bis zum Ende der Sommerferien abgeschlossen sein. An der Grundschule am Rosenbusch entsteht ein Anbau mit Küche und zusätzlichem Ruheraum. Wegen der umfangreicheren Bauarbeiten wird der neue Mensa-Betrieb dort voraussichtlich erst nach den Herbstferien starten. Bis dahin ist eine Übergangslösung vorgesehen. Die Schwimmkurse der Aquasport Hameln in den Sommerferien sind auch in diesem Jahr stark nachgefragt. Die insgesamt 22 Kurse für jeweils 8 Kinder waren einen Tag nach Veröffentlichung des Angebots bereits ausverkauft, sagt Jens Knut, Bademeister im Hamelner Südbad. Das Angebot auszuweiten sei personell nicht möglich gewesen. Die Angestellten der Aquasport stünden Eltern, die ihren Kindern in Eigenregie das Schwimmen beibringen, aber gerne zur Seite. Für Radioaktiv aktuell Eva Strohdeicher.
4: Einfach ansprechen, sagt Knust. Es sei so wichtig, dass jedes Jahr möglichst viele Kinder schwimmen lernen. Jens Knust appelliert an die Eltern, das einzusehen und ihren Kindern dies zu ermöglichen und sie ohne Handy in der Hand dabei zu unterstützen und für ihre Sicherheit zu sorgen. Gerade im Wasser reichen oft wenige Sekunden Unachtsamkeit. Ein Badeunfall verläuft meist leise, ohne laute Hilferufe oder hektisches Winken, wie man es aus Filmen kennt. Deshalb appelliert Knust an alle Eltern, ihre Kinder im Wasser niemals aus den Augen zu lassen.
3: Die Polizei Hessisch-Oldendorf hat am Mittwoch einen alkoholisierten Autofahrer aus dem Verkehr gezogen. Der Mann wurde gegen 14.15 Uhr auf der Kneippstraße im Ortsteil Zersen kontrolliert. Ein Atemalkoholtest ergab einen Wert von fast 3,9 Promille. Zudem stellte sich heraus, dass der 37-Jährige keine Fahrerlaubnis besitzt. Ihm wurde die Weiterfahrt untersagt und ein Ermittlungsverfahren wegen Trunkenheit im Verkehr sowie Fahrens ohne Fahrerlaubnis eingeleitet. Der Deutsche Wetterdienst warnt auch für das Weserbergland vor möglichen Unwettern. In einer Vorabinformation heißt es, dass am Nachmittag und Abend wahrscheinlich von Südwesten gebietsweise schwere Gewitter durchziehen. Es bestehe die Gefahr von schweren Sturmböen bis 100 km/h, lokal auch von Orkanböen bis 120 Stundenkilometer. Außerdem könne es zu Starkregen bis 25 Liter pro Quadratmeter in kurzer Zeit und Hagel mit Korngrößen um 2 cm kommen. Die Warnung gilt für heute bis 20 Uhr. Soweit die Meldungen aus der Region und jetzt weiter mit den Weltnachrichten.
5: Ich bin David Riemer. In Südeuropa kämpfen Feuerwehrkräfte weiter gegen sich ausbreitende Waldbrände, die von Trockenheit und Wind angefacht werden. Dazu kommt große Hitze. Während sich die Lage an Frankreichs Atlantikküste und in der Region um Spaniens Hauptstadt Madrid deutlich entspannt hat, rückten Einsatzkräfte auf Kreta und in der Türkei zu neuen Bränden aus.
6: Besonders betroffen ist die auch bei Touristen beliebte Provinz Antalya. Dort kämpfen die Einsatzkräfte gegen 3 verschiedene Waldbrände. Vor allem der starke Wind erschwert die Löscharbeiten. Touristen sind aber vorerst nicht in Gefahr. Auch in den nächsten Tagen soll es windig bleiben, zudem ist es heiß und trocken. Der Forstminister mahnte, die Bevölkerung müsse unter den Umständen besonders vorsichtig sein. Dem Minister zufolge entsteht ein Großteil der Brände nicht im Wald, sondern springt auf ihn über. Miriam Schmidt, Istanbul.
5: Das Leben in Deutschland hat sich im Juli wieder stärker verteuert. Die Verbraucherpreise lagen um 2,8% über dem Niveau des Vorjahresmonats. Das zeigen erste Schätzungen des Statistischen Bundesamts. Im Mai und im Juni hatte die Senkung der Energiesteuer noch dafür gesorgt, dass die Inflationsrate auf 2,3% gesunken ist.
7: Der Tankrabatt ist ausgelaufen. Der Iran-Krieg treibt die Preise an den Ölmärkten aber weiterhin nach oben. Entsprechend müssen Autofahrer an der Tankstelle wieder tiefer in die Tasche greifen. Und auch die Lebensmittelpreise sind im Juli leicht angestiegen. Für Dienstleistungen wie Restaurantbesuche oder Reisen mussten die Menschen fast 3% mehr ausgeben, ähnlich wie in den vorangegangenen Monaten. Besserung ist laut den Experten nicht in Sicht. Deswegen gehen sie davon aus, dass die Europäische Zentralbank den Leitzins zum zweiten Mal in diesem Jahr anheben wird, um so die Inflation einzudämmen. Fiona Reinhardt, Nachrichtenredaktion.
5: Nach dem CDU-internen Streit um die Kabinettsumbildung droht Bundeskanzler Merz neuer Ärger. Die Ministerpräsidenten von Sachsen, Sachsen-Anhalt und Thüringen lehnen die geplante Abschaffung der Rente nach 45 Beitragsjahren ab. Sie fordern, die besonderen Realitäten im Osten zu berücksichtigen. Damit stellen sie sich gegen einen wichtigen Teil der geplanten Rentenreform der Bundesregierung. Ab dem 1. August gilt der Rechtsanspruch auf Ganztagsbetreuung für Erstklässler. Nach Einschätzung des Instituts der Deutschen Wirtschaft wird er in einigen westdeutschen Bundesländern aber zunächst nicht vollständig erfüllt. Teilweise bestünden noch größere Lücken, so ein IW-Sprecher. Betreuungsplätze werde es voraussichtlich trotzdem für fast alle Kinder geben, notfalls mit größeren Gruppen oder anderen Übergangslösungen.
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1: Ja, da gibt es diverse Wetterwarnungen heute am Donnerstag. Natürlich haben Sie bestimmt schon davon erfahren. Es kann aktuell zu Unwettern kommen, unter anderem zu schweren Gewittern. Das Radar sagt aktuell, dass es um 16:30 Uhr zu sehr

0: auch Sonne und Wolken. Die aktuelle Verkehrslage, da haben wir zum einen die Landkreisblitzer, heute in Bad Pyrmont und in Hessisch-Oldendorf. Und dann gibt's noch eine Meldung von der A2 Hannover Richtung Dortmund zwischen Garbsen und Wunsdorf-Lute. Da gibt's einen defekten LKW auf dem rechten Fahrstreifen. Bitte fahren Sie hier besonders vorsichtig. Ansonsten, was haben wir da noch? Ansonsten sieht das ganz okay aus. Wenn Sie gerade auf den Straßen unterwegs sind und noch was gesehen haben, dann rufen Sie gerne an 05151 6x die 5. Eine gute und sichere Fahrt wünschen wir Ihnen.
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0: 4:06, einen schönen guten Dienstagnachmittag. Wie gesagt, es liegen Wetterwarnungen vor. Und wenn Sie gerade noch Wäsche draußen haben, dann ja, entweder hängen lassen und morgen nochmal versuchen oder jetzt nochmal fix reinholen, denn jetzt gleich geht's richtig rund, 16:30, dann soll es dann zu einer intensiven Wetterlage kommen. Mein Name ist Katharina Morg, ich hoffe, Sie haben trotzdem einen möglichst entspannten Donnerstagnachmittag.

0: Hier Radioaktiv Nachmittag. Es ist 17 Minuten nach 4. Das war Alex Warren mit Ordinary. Die Hamelner Grünen im Stadtrat wollen mehr leistungsstarke SchülerInnen als bisher in integrierten Gesamtschulen fördern. Um dieses Ziel zu erreichen, sieht das Wahlprogramm es vor, die stark nachgefragten Gymnasien zu verkleinern. So steht es im Wahlprogramm. Die Spitzenkandidatin der Grünen für den Hamelner Stadtrat, Annette Dreisvogt, sagt dazu Folgendes.
1: Wir müssen nun mal ehrlich sein, wenn wir wirklich politisch die Zweigliedrigkeit im Schulsystem wollen und wir wollen, dass die integrierten Gesamtschulen gut funktionieren, dann ist es einfach notwendig, dass wir die SchülerInnen, auch die Leistungsstarken, besser verteilen. Wir sehen einen deutlichen Trend. Die meisten Eltern wollen ihre Kinder auf einem Gymnasium oder auf einer EGS anmelden. Und wir erhoffen uns davon einfach, dass wir die integrierten Schulsysteme dadurch stärken und dass wir auch viel mehr Kindern eine lückenlose und bindungsabbruchfreie Bildungskarriere ermöglichen. Also ich persönlich glaube, und das auch aus Gesprächen mit den BürgerInnen, dass es so ist, dass viele Eltern ihre Kinder auch taktisch anmelden, weil eben nicht genug Plätze an den integrierten Gesamtschulen vorhanden sind. Und wenn man dann davon ausgehen muss, dass man als zweites in einem Lostopf landet und gar nicht genau weiß, an welche Schule man kommt, dann nimmt man erstmal die sichere Bank und das ist die unendliche Zügigkeit der Gymnasien.
0: Das sagt die grüne Spitzenkandidatin bei der anstehenden Wahl für den Hamelner Stadtrat, Annette Dreisvogt. Die Grünen wollen also die Gymnasien verkleinern, damit künftig mehr leistungsstarke SchülerInnen als bisher integrierte Gesamtschulen besuchen können. Die Kommunalwahl ist am 13. September. 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

0: Womack and Womack mit Teardrops, hier ist Radio Aktiv am Donnerstagnachmittag. Es ist jetzt genau 16.30 Uhr. Wir schauen auf die Schlagzeilen aus der Region, zusammengefasst von Kerstin Wilke. Und danach geht's weiter mit Leonie und Simple Minds.
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0: Glory. Und Alive and Kicking, so geht's gleich weiter. Jetzt erstmal die Schlagzeilen.
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2: Am Samstag, 16. August, ist im Rommel-Center in Bad Münder ein interaktiver Verkehrssicherheitstag. Besucherinnen und Besucher können sich von 11 bis 16.30 Uhr auf zahlreiche kostenlose Mitmachangebote freuen. Dazu zählen unter anderem ein Überschlagssimulator, Rauschbrillen sowie Motorrad- und Fahrradsimulatoren. Feuerwehrtechnisches Hilfswerk und Polizei präsentieren außerdem Fahrzeuge und Technik und stellen ihre Arbeit vor. Die Stadt Hessisch-Oldendorf investiert rund 1,6 Millionen Euro in neue Mensen an den Grundschulen in der Kernstadt und in Fischbeck. Für die Schule am Rosenbusch sind 1,4 Millionen Euro vorgesehen, für die Grundschule Fischbeck 200.000 Euro. Ab dem neuen Schuljahr sollen rund 300 Kinder in der Kernstadt und etwa 100 Kinder in Fischbeck ein Mittagessen erhalten können. Im Zuge der Einführung der Ganztagsbetreuung werden insgesamt mehr als 2 Millionen Euro in die 4 Grundschulen der Stadt investiert. Eine Person suche im Emmertaler Ortsteil Frenke hat in der Nacht ein gutes Ende gefunden. Partygäste hatten einen jungen Mann gegen 1.40 Uhr als abgängig gemeldet. Da der Vermisste alkoholisiert sein sollte, konnte eine Gefährdung nicht ausgeschlossen werden. Die Feuerwehr unterstützte die Suche mit Einsatzkräften und einer Drohne. Knapp eine Stunde später konnte Entwarnung gegeben werden. Der 24-Jährige war eigenständig zurückgekehrt.
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3: Da gibt's aktuell 29 Grad in Hameln. Es regnet ordentlich und es gibt auch diverse Wetterwarnungen, unter anderem vor schwerem Gewitter. Da haben wir aktuell eine Gefahrenmeldung vor schweren Sturmböen. Lokal auch von Orkanböen ist die Rede. Von bis zu 120 Stundenkilometer, Windstärke 12 ist das. Außerdem kann es zu Starkregen kommen. Von bis zu 25 Liter pro Quadratmeter in kurzer Zeit. Und Hagel mit Korngrößen um die 2 Zentimeter. Passen Sie unbedingt auf sich auf und schließen Sie die Fenster. Das Ganze kann auch dauern bis um 20 Uhr. Und hier wird gerade von einer Regenpause um 17.45 Uhr gesprochen. Ansonsten kann es mitunter zwischendurch nochmal sehr heftig werden, was Wind und Regen angeht. Ja, wir behalten das Ganze mal im Blick. Morgen am Freitag, da gibt es dann 29 Grad maximal. Überwiegend bewölkt ist es. Es ist dann auch etwas regnerisch und der Samstag wird sehr entspannt, sehr schön, sonnig bei bis zu 24 Grad. Und die Verkehrslage. Noch immer Achtung auf der A2 Hannover Richtung Dortmund. Zwischen Garbsen und Wunstorf-Lute, da gibt es einen defekten LKW auf dem rechten Fahrstreifen. Der ist dementsprechend gesperrt. Fahren Sie hier bitte besonders vorsichtig. Und dann haben wir die Landkreisblitzer in Bad Pyrmont und in Hessisch-Oldendorf. Wenn Sie noch was gesehen haben, dann schicken Sie uns das gerne bzw. rufen uns gerne an. Und zwar unter der 05151 und 6x5. Eine gute Fahrt.
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0: Der radioaktiv Nachmittag, 16.41 Uhr. Sommer, Sonne, Freibad. Für viele gehört das einfach zusammen. Doch während die Becken voll sind, schlägt die DLRG seit Jahren Alarm. Immer weniger Kinder können sicher schwimmen. Allgemein bleibt die Zahl der tödlichen Badeunfälle in Niedersachsen hoch. 2024 waren es 46, im vergangenen Jahr 47. Woran es liegt, dass immer weniger Kinder schwimmen können und warum Eltern dabei eine entscheidende Rolle spielen, Radioaktiv-Reporterin Eva Strohdeicher hat die Infos.
1: Das Wasser glitzert, Kinder lachen, vom Startblock platscht es ins Becken. Eigentlich wirkt im Freibad alles unbeschwert. Doch genau dort zeigt sich ein Problem, das Bademeister Jens Knus seit Jahren beobachtet. Immer weniger Kinder können sicher schwimmen. Ein Grund dafür sind laut Knus die Auswirkungen der Corona-Pandemie. Während der langen Schließung fielen Schwimmkurse aus, vielen Kindern fehlt bis heute diese wichtige Grundlage. Doch dabei bleibt es nicht. Auch das Freizeitverhalten hat sich verändert. Statt regelmäßig ins Freibad zu gehen, verbringen viele Familien den Sommer inzwischen im eigenen Gartenpool. Zum Planschen reicht das zwar aus, richtig schwimmen lernt man dort allerdings nicht, gibt Knus mit einem Kopfschütteln zu bedenken.
2: Bei Kindern wird die Schwimmfähigkeit schnell überschätzt. Kinder, die noch kein Schwimmabzeichen haben, geschweige denn ein Seepferdchen, sobald die einen Sprungturm sehen oder Startblöcke sehen, springen sie mal ganz schnell ins Wasser. Die Eltern sind leider Gottes häufig abgelenkt, leider Gottes auch durchs Handy und haben ihre eigenen Kinder nicht im Blick. Deswegen appelliere ich, wenn ihr mit euren Kindern ins Bad kommt, die noch nicht schwimmen können, ist die Aufmerksamkeit 100% bei euren Kindern.
1: Es spreche nichts dagegen, dass Eltern ihren Kindern im Schwimmbad das Schwimmen selbst beibringen, so Knust. Die Angestellten der Aquasport stehen da auch gerne mit Rat und Tat zur Seite. Einfach ansprechen, sagt Knust. Die Schwimmkurse, die in den Sommerferien von der Aquasport Hameln angeboten werden, waren online und nach nur einem Tag war alles ausgebucht. Pro Kurs lernen hier 8 Kinder das Schwimmen. 22 Kurse sind in diesen Sommerferien angeboten worden. Er würde gerne noch mehr anbieten, aber daraus wird im Moment nichts.
2: Wir würden gerne mehr machen, aber wir können gerade nicht mehr anbieten. Aus personellen Gründen ist uns das leider nicht gegeben.
1: Und es sei so wichtig, dass jedes Jahr möglichst viele Kinder schwimmen lernen. Jens Knust appelliert an die Eltern, das einzusehen und ihren Kindern dies zu ermöglichen und sie ohne Handy in der Hand dabei zu unterstützen und für ihre Sicherheit zu sorgen. Gerade im Wasser reichen oft wenige Sekunden Unachtsamkeit. Ein Badeunfall verläuft meist leise, ohne laute Hilferufe oder hektisches Winken, wie man es aus Filmen kennt. Deshalb appelliert Knust an alle Eltern, ihre Kinder im Wasser niemals aus den Augen zu lassen. Gleichzeitig appelliert er aber auch an die Politik.
2: Man müsste die Bäder stärken, die Bäder erneuern, renovieren, damit auch wieder mehr Leute gerne in die Bäder gehen und mehr Personal, mehr Kurse, mehr Schwimmkurse. Und mehr Kinder lernen schwimmen, um den Badeunfällen entgegenzuwirken.
0: Die Aquasport Hameln beschäftigt derzeit 10 Angestellte für Bäderbetriebe. Am 1. August starten 2 Azubis ihre Ausbildung. Verstärkung werde hier dringend gebraucht, sagt Bademeister Jens Knust. Radioaktivreporterin Eva Strohdeicher hat ihn im Hamelner Südbad getroffen. 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
1: Am Samstag, da gibt es ein Stadtfest in Bad Münder. 2 Tage feiern, erleben und genießen. Samstag dann ab 14 Uhr. Da verwandelt sich Bad Münder wieder in eine lebendige Festmeile. Vom Samstag bis Sonntag, da laden der Steinhof und die gesamte Innenstadt zum großen Stadtfest ein. Freuen Sie sich auf ein abwechslungsreiches Programm für die ganze Familie. Mit Live-Musik vom Feinsten auf den Eventbühnen. Spannende Familienattraktionen und Mitmachaktionen für die Kleinen. Kulinarische Spezialitäten und auch erfrischende Getränke. Bunte Händlerstände und informative Präsentationen der örtlichen Vereine und Organisationen. Dann gibt es auch ein Highlight am Samstagabend und zwar ab 19 Uhr die Partyband Crossfader. Samstag geht's um 14 Uhr los und genau, das ist das Stadtfest Bad Münder 2026. Genau, und wenn Sie was zum Reparieren haben, dann bringen Sie das am besten nach Bad Pyrmont am Samstag in den Stadtraum in der Rathausstraße. Denn da gibt es wieder das Reparaturcafé für alle BürgerInnen. Mit defekten Alltagsgegenständen oder auch vielleicht mit einem kaputten Teddy oder sowas. Irgendwas, was repariert werden muss, bringen Sie es mit und setzen Sie sich hin auf ein Käffchen. 14 bis 17 Uhr am Samstag, das Reparaturcafé im Stadtraum in der Rathausstraße in Bad Pyrmont.
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0: Shake It Off und Dirty Diana gibt's gleich für Sie auf die Ohren.
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0: Die Bauarbeiten für die neuen Mensen in Hessisch-Ollendorf und Fischbeck kommen laut Stadtverwaltung planmäßig voran. Die Nachrichten mit Kerstin Wilke.
2: In Fischbeck wird eine bestehende Betreuungseinrichtung zur Mensa umgebaut. Dort sollen die Arbeiten bis zum Ende der Sommerferien abgeschlossen sein. An der Grundschule am Rosenbusch entsteht ein Anbau mit Küche und zusätzlichem Ruheraum. Wegen der umfangreicheren Bauarbeiten wird der neue Mensa-Betrieb dort voraussichtlich erst nach den Herbstferien starten. Bis dahin ist eine Übergangslösung vorgesehen. An diesem Wochenende wird der Steinhof in Bad Münder wieder zum Treffpunkt für Musik, Unterhaltung und Begegnungen. Von Freitag bis Sonntag lockt das Stadtfest mit Livebands Aktionen für Familien und einigen neuen Attraktionen, wie zum Beispiel die Stadtfest Tombola. Nach dem Anschlag in Berlin stellt sich auch in Bad Münder die Frage nach der Sicherheit. Radioaktiv-Reporter Christoph Huppert.
3: In diesem Jahr sollen die von der Stadt angeschafften sogenannten Trucksperren zum Einsatz kommen. Die sollen in den Auffahrtswegen jeweils einen LKW und andere Fahrzeuge stoppen, um so eine Amokfahrt zu verhindern. Die Stadt hat dafür sogenannte Herner Trucksperren für rund 30.000 Euro angeschafft, die künftig bei allen Großfesten wie etwa Stadt- und Weihnachtsfest eingesetzt werden sollen. Natürlich auch an verkaufsoffenen Sonntagen. Nicht nur der Steinhof ist dann abgesichert, sondern alle Zufahrtsstraßen zur Innenstadt.
2: Im Schiedersee ist aktuell ein stark erhöhtes Vorkommen an Blaualgen nachgewiesen worden. Der Kreis Lippe ruft dazu auf, den Hautkontakt mit dem Wasser im Schiedersee zu vermeiden. Auch Hunde sollten nicht im Schiedersee schwimmen oder das Wasser trinken. Blaualgen sind sowohl für Menschen als auch für Tiere giftig. Außerdem verbreitet sich im Schiedersee auch die kanadische Wasserpest. Diese bildet oft dichte, teppichartige Barrieren unterhalb der Wasseroberfläche, die von oben nicht immer sichtbar sind. Boote können sich in den langen Trieben der Algen verfangen und stecken bleiben. Auch für Menschen besteht beim Kentern bzw. Hineinfallen ins Wasser die Gefahr, sich in den Trieben zu verfangen, in Panik zu geraten und im schlimmsten Fall zu ertrinken. Deshalb weist der Kreis Lippe ausdrücklich darauf hin, dass im Schiedersee nach wie vor ein absolutes Badeverbot gilt. Trotz entsprechender Beschilderung haben in letzter Zeit wieder vermehrt Personen im Schiedersee gebadet. Die nächste Probenahme durch den Sachverständigen soll voraussichtlich nächste Woche erfolgen. Soweit die Meldungen aus der Region. Und jetzt weiter mit den Weltnachrichten.
4: Ich bin David Riemer. Der Juli ist in Deutschland ungewöhnlich warm ausgefallen. Nach vorläufigen Angaben des Deutschen Wetterdienstes lag die Durchschnittstemperatur bei 19,7 Grad. Das sind 2,8 Grad mehr als im langjährigen Mittel der Jahre 1961 bis 1990. Gleichzeitig war der Juli der fünfte zu trockene Monat in Folge. Besonders in Hessen und NRW war es so trocken wie noch nie in einem Juli seit Beginn der Messungen. Die Folge etwa erhöhte Waldbrandgefahr. In Südeuropa kämpfen Feuerwehrkräfte weiter gegen sich ausbreitende Waldbrände, die von Trockenheit und Wind angefacht werden. Dazu kommt große Hitze. Inzwischen muss die Feuerwehr auch in der Türkei und auf Kreta neue Brände löschen. An Frankreichs Atlantikküste hat sich die Lage deutlich entspannt.
5: Aufatmen in Westfrankreich. Die Einsatzkräfte halten den riesigen Waldbrand bei Bordeaux weiter in Schach. Die Temperaturen gehen runter. Zehntausende Menschen, die ihr Zuhause vorsichtshalber verlassen mussten, können nun wieder heimkehren. Doch nicht überall wendet sich die Lage zum Guten. Auch an etlichen anderen Orten in Frankreich sind Waldbrände ausgebrochen. Noch deutlich weiter südlich von Bordeaux, in Brignoles etwa, haben auch Superstar George Clooney und seine Familie ihr Haus aus Sicherheitsgründen geräumt. Aus Bordeaux, Rache Sommer.
4: Das Vertrauen der Bürgerinnen und Bürger in den Staat ist nach einer neuen Umfrage auf einen Tiefstand gesunken. Das zeigt eine Bürgerbefragung im Auftrag des Beamtenbundes DBB. 79% der Befragten meinen, der Staat sei angesichts der Fülle seiner Aufgaben und Probleme überfordert.
6: Besonders mit Blick auf die soziale Absicherung und die Rente halten viele Menschen den Staat für überfordert. Fast jeder Fünfte hat aber auch wenig Vertrauen in den Staat, wenn es um Steuern und Finanzen geht. Ausnahme ist die Asyl- und Flüchtlingspolitik. Hier hat das Vertrauen deutlich zugenommen. Experten gehen davon aus, dass die wechselnden Regierungen und die Unzufriedenheit mit der Merz-Regierung Grund für den Vertrauensverlust sind. Deswegen brauche es jetzt dringend Reformen, die sich positiv auf das Leben der Menschen auswirken, etwa bei der Rente, der Wirtschaft, der Arbeitsplatzsicherheit und der Sanierung von Straßen und Schienen. Fiona Reinhardt, Nachrichtenredaktion.
4: Mehr als 1500 Migranten sind innerhalb einer Woche überwiegend schwimmend in die spanische Nordafrika-Exklave Ceuta gelangt. Allein in den vergangenen Stunden erreichten erneut hunderte Menschen das Gebiet. Der Regionalpräsident fordert deshalb von der Regierung in Madrid, den Notstand auszurufen und das Militär an der Grenze zwischen Marokko und Ceuta einzusetzen.
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0: Da gilt aktuell noch eine Unwetterwarnung, und zwar bis 20 Uhr. Vor schweren

0: Die aktuelle Verkehrslage in der Region. Achtung, auf der A2 noch immer Dortmund Richtung Hannover zwischen Bad Eilsen und Rehren. Da herrscht aktuell eine Unfallaufnahme. Der Verkehr wird über den Standstreifen weitergeleitet. Fahren Sie hier bitte besonders vorsichtig. Ansonsten haben wir die Landkreisblitzer heute in Bad Pyrmont und in Hessisch-Oldendorf. Und wenn Sie noch was gesehen haben, dann rufen Sie gerne an 05151 6x die 5. Wir wünschen Ihnen eine gute Fahrt.
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0: 5:07. Einen schönen guten Nachmittag. Sie kennen doch bestimmt noch diese Diddle-Blätter, Blöcke, Kuscheltiere, was auch immer. Sämtliches Merchandise gab es damals, als ich in der Grundschule war, gab es da zu kaufen. Alle waren ganz Diddle-verrückt. Das ist ein bisschen abgeebbt, aber kommt jetzt gerade wieder. Alles zu diesem Hype erfahren Sie gleich nach 2 Songs. Ich bin Katharina Morg. Ich wünsche Ihnen einen schönen Feierabend.

0: Radioaktiv, Viertel nach fünf am Donnerstagnachmittag. Einigen von Ihnen wird sie noch aus den 90ern und 2000ern bekannt sein. Die Rede ist von Diddle. Eine weiße Maus mit großen Füßen, die auf Bettwäsche, Schulranzen, Tassen und vor allem Motivblättern prangte. Ich hatte davon natürlich auch ganz viel, von diesen Blöcken bis hin zu Bettwäsche und Kuscheltieren. Seit 2014 gab es aber keine neuen Produkte mehr. Jetzt ist Diddle limitiert, zurück in den Schreibwaren- und Geschenkeläden, so auch im Unikum in Rinteln. Die Maus entfache genau wie damals einen regelrechten Hype, sagt Geschäftsführer Thomas Gieselmann.
1: Natürlich sind Leute speziell wegen Diddle gekommen. Es gab teilweise etwas längere Schlangen am Regal und das haben die Leute schnell spitz gekriegt und haben uns hier ja dann auch geplündert. Und wir sind seit 30 Jahren hier in Rinteln und haben auch schon seit 30 Jahren in unserem Geschäft die Diddle-Maus gehabt. Auch die ganze Hochphase miterlebt, die es vor 30, 25 Jahren gab. Es wurde dann ja irgendwann weniger und dann war Diddle erstmal kurz vom Markt wieder weg. Aber jetzt ist Diddle wieder da und das ist herzlich willkommen.
0: Mögliche Gründe, warum die Menschen sich immer noch für Diddle begeistern können, wären der aktuelle Retro-Trend, aber auch nostalgische Erinnerungen.
1: Nach meiner Einschätzung sind es die jungen Mütter, die sich an ihre Kindertage erinnern und die Diddle-Maus gerne für sich wiederentdecken und auch haben. Oder wiederum eine Verbindung herstellen zu ihren Töchtern, die ja Diddle gar nicht kennen vielleicht. Man kann also schon sagen, dass da also ein gleichbleibendes Interesse immer gewesen ist. Jetzt gerade im Moment ist es natürlich eine ganz besondere Ausnahmesituation.
0: Die Produkte seien trotz der hohen Nachfrage nicht langfristig im Regal erhältlich.
1: Das heißt also, diese Produkte, die jetzt im Markt sind, werden höchstwahrscheinlich, so wie sie jetzt ausgeliefert wurden, sind nicht noch einmal ausgeliefert, sondern werden dann verschwunden sein. Es wird neue Ware geben, die wird im Laufe des Oktobers erwartet. Da gibt es eine Herbst- und Winterkollektion und es gibt auch neue Diddle-Glückwunschkarten. Auch nur in einer kleinen, begrenzten und limitierten Stückzahl. Das wird also auch wahrscheinlich nicht lange dauern, bis die wieder weg sind.
0: Das sagt Thomas Gieselmann, Geschäftsführer des Unikum Rinteln, zum großen Ansturm auf die neue limitierte Diddle-Kollektion. Seit dem 20. Juli ist sie in Deutschland, Österreich und der Schweiz erhältlich. 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

0: Ganz großer Hit aus dem Jahr 1982. Toto sind das mit Africa. Es ist der Radioaktiv-Nachmittag. Kurz nach 17:30. Wir schauen auf die Schlagzeilen zusammengefasst von Kerstin Wilke. Und danach geht's weiter mit Musik. Mit One Republic und Hall & Oates. Gleich für Sie komplett.
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2: Die Stadt Hessisch-Oldendorf investiert rund 1,6 Millionen Euro in neue Mensen an den Grundschulen in der Kernstadt und in Fischbeck. Für die Schule am Rosenbusch sind 1,4 Millionen Euro vorgesehen, für die Grundschule Fischbeck 200.000 Euro. Ab dem neuen Schuljahr sollen rund 300 Kinder in der Kernstadt und etwa 100 Kinder in Fischbeck ein Mittagessen erhalten können. Im Zuge der Einführung der Ganztagsbetreuung werden insgesamt mehr als 2 Millionen Euro in die vier Grundschulen der Stadt investiert. Niedersachsen beteiligt sich im Herbst an einer bundesweiten Krisenübung zu außergewöhnlicher Hitze und Dürre. Die Übung mit dem Namen Lükex wird vom Bundesamt für Bevölkerungsschutz und Katastrophenhilfe koordiniert. Es soll geprobt werden, wie Bund, Länder und weitere Stellen in einer extremen Hitzelage Informationen austauschen, Entscheidungen koordinieren und Schutzmaßnahmen abstimmen. Die Stadt Lüchte weist auf eine neue Förderung für Kulturveranstaltungen im ländlichen Raum hin. Das Land Nordrhein-Westfalen unterstützt mit sogenannten Kulturschecks öffentliche Kulturveranstaltungen von Vereinen, Initiativen und Organisationen mit 500 Euro. Antragsberechtigt sind gemeinnützige Träger mit Sitz in Nordrhein-Westfalen. Der Antrag wird im Anschluss an die Veranstaltung oder Veranstaltungsreihe innerhalb von 4 Wochen online eingereicht und im Schnellverfahren bewilligt. Bei Fragen zur Antragstellung und Förderfähigkeit berät die Bezirksregierung Arnsberg.
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0: Mit Katharina Morg. In der Nacht zum Freitag sinken die Tiefstwerte auf 15 Grad. Dazu ist es stark bewölkt. Der Freitag bleibt dann bewölkt bei bis zu 29 Grad. Und am Samstag bekommen wir einen Mix aus Sonne und Wolken bei bis zu 24 Grad.
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0: Kurz nach 17:30, bis 18:00 bin ich noch hier für Sie da im Radioaktiv-Nachmittag.

0: Menschenhandel. Das klingt nach mittelalterlichen Zeiten, nach Kolonialzeiten. Das stimmt so leider aber nicht. Menschenhandel gibt es immer noch, und zwar überall auf der Welt. Auch im reichen Europa und auch hier bei uns in Deutschland. Um auf dieses Problem aufmerksam zu machen, haben die Vereinten Nationen den heutigen 30. Juli zum Welttag gegen Menschenhandel ausgerufen. Was die aktuellen Zahlen sagen, das weiß Boris Breyer. Er ist Pressesprecher der SOS Kinderdörfer weltweit, die sich in über 130 Ländern engagieren. Natürlich auch in Regionen, in denen Menschenhandel fast noch an der Tagesordnung ist.
1: Ja, Menschenhandel ist leider weiterhin ein riesiges globales Problem. Schätzungen zufolge reden wir hier von 50 Millionen Menschen, die in moderner Sklaverei leben. Das bedeutet in Zwangsarbeit oder Zwangsheirat. Ja, Kriege, Armut, Fluchtbewegungen und andere Krisen verschärfen das Problem dann nochmal richtig deutlich. Und gerade Kinder und Jugendliche geraten dadurch immer häufiger ins Visier von Menschenhändlern.
0: Wer, also welche Menschen sind davon besonders betroffen und wo, also in welchen Regionen?
1: Ja, besonders gefährdet sind vor allem Menschen, die ohnehin, das ist ja immer das Schlimme, die ohnehin verletzlich sind. Kinder, Frauen, Geflüchtete, Migranten oder Menschen, die in extremer Armut leben. Kinder machen nach Angaben der UN etwa ein Drittel aller identifizierten Opfer vom Menschenhandel aus. Und in ärmeren Ländern, da sind es sogar noch mal deutlich mehr. Menschenhandel kommt praktisch überall vor, muss man sagen. In Afrika, Asien, Europa und Amerika. Und Krisenregionen, Kriegsregionen wie Sudan, Kongo oder Haiti sind ganz besonders schlimm betroffen, weil dort Schutzsysteme zusammenbrechen und Familien auseinandergerissen werden.
0: Nun könnten wir uns ja halbwegs entspannt zurücklehnen und sagen, ja, ist ja wirklich übel, aber es geht uns ja gar nichts an. Das dürfte uns vermutlich aber schnell auf die Füße fallen. Menschenhandel ist auch 2026 in Deutschland durchaus noch vorhanden. Und zwar in der Landwirtschaft, auf dem Bau und vor allem im Bereich der Prostitution.
1: Absolut. Menschenhandel ist tatsächlich kein Problem ferner Länder. Auch in Deutschland werden Menschen ausgebeutet. Und zwar wirklich schlimm, etwa in der Prostitution, auf Baustellen, in der Landwirtschaft, in der Pflege auch oder auch in der Gastronomie. Und hinzu kommt dann die Ausbeutung von Kindern. Sie werden zum Beispiel gezwungen zu betteln oder Diebstähle zu begehen. Und ganz, ganz häufig sind sie auch sexueller Gewalt ausgesetzt.
0: Was macht das mit den betroffenen Menschen? Sie dürften die Folgen ja vermutlich täglich bei Ihrer Arbeit sehen.
1: Ja, die Folgen sind ganz, ganz oft gravierend und begleiten die Betroffenen wirklich ein Leben lang. Und viele leiden lange, lange unter schweren Traumata, Angststörungen, Depressionen oder auch einem tiefen Misstrauen gegenüber anderen Menschen. Und gerade Kinder verlieren oft das Vertrauen in Erwachsene und auch in die eigene Zukunft. Und deshalb brauchen sie nicht nur Schutz und Sicherheit, auch wenn das wichtig ist. Sie brauchen eben auch langfristige psychologische Unterstützung, Bildung und stabile Bezugspersonen. Und nur so, meiner Ansicht nach, kann es gelingen, neues Vertrauen und neue Perspektiven aufzubauen.
0: Das sagt also Boris Breyer von den SOS-Kinderdörfern weltweit zum heutigen Welttag gegen Menschenhandel.

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1: Am Sonntag, da können Sie sich in ein schönes, gemütliches Kino zurückziehen, zum Beispiel in die Kronenlichtspiele in Bad Pyrmont. Da läuft um 17 Uhr der Kinofilm Amrum. Amrum ist ein Coming-of-Age-Film von Fatih Akin, der auf den Kindheitserinnerungen von Haag Boom basiert. Das Drama spielt im Frühjahr 1945 auf der Nordseeinsel Amrum und erzählt die Geschichte des 12-jährigen Flüchtlingsjungen Nanning, der sich zwischen seiner Liebe zur Mutter und ihrer fanatischen Hitler-Verehrung behaupten muss. Amrum läuft um 17 Uhr am Sonntag in den Kronlichtspielen Bad Pyrmont. Und auch Theater gibt es in Bad Pyrmont, ebenfalls Sonntag um 18 Uhr im Schlosshof. Die Pyrmonter Theaterkompanie feiert ihr 30-jähriges Bestehen im Sommer 26 mit Shakespeares zeitloser Komödie Viel Lärm um nichts. Die Aufführungen finden als stimmungsvolle Open-Air-Inszenierungen im historischen Schlosshof von Bad Pyrmont statt. Die Zuschauenden erwartet ein lebendiges Zusammenspiel aus Romantik, Intrigen und schlagfertigen Wortgefechten. Der Eintritt kostet 30 Euro pro Person. Tickets gibt's bei der Touristeninformation in Bad Pyrmont. Genau. Shakespeares Viel Lärm um nichts am Sonntag 18 Uhr im Schlosshof in Bad Pyrmont.
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0: Das ist der Radioaktiv-Nachmittag gewesen, denn jetzt beginnt der Radioaktiv-Abend. Mit diversen Bürgerfunksendungen jetzt gleich nach kurz nach 6 beginnt Blaulicht im Weserbergland und nachher noch Rechtsgebiete mit Roman von Eibensleben. Mein Name ist Katharina Morg. Ich bedanke mich fürs Zuhören und wünsche Ihnen noch einen gemütlichen Donnerstagabend. Machen Sie es gut. Tschüssikowski.
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0: Bad Münder lädt am Wochenende zum Stadtfest ein. Die Nachrichten mit Kerstin Wilke.
2: An diesem Wochenende wird der Steinhof in Bad Münder wieder zum Treffpunkt für Musik, Unterhaltung und Begegnungen. Von Freitag bis Sonntag lockt das Stadtfest mit Livebands, Aktionen für Familien und einigen neuen Attraktionen, wie zum Beispiel die Stadtfest Tombola. Radioaktiv-Reporter Christoph Huppert, welche Neuheit gibt es denn in diesem Jahr beim Stadtfest Bad Münder?
3: Eine ganz tolle Besonderheit, nämlich erstmal präsentiert das Aktivgesundheitszentrum Bad Münder am Samstag und Sonntag den Ballon am Kran. Besucher können dann rund 50 Meter in die Höhe aufsteigen und einen Blick über Bad Münder und das Weserbergland genießen. Lose kosten 2 Euro, mit denen man ein soziales Projekt unterstützt. Und das bietet die Chance auf zahlreiche Gewinne. Die Ziehung findet dann am Sonntag um 15 Uhr statt.
2: Im Schiedersee ist aktuell ein stark erhöhtes Vorkommen an Blaualgen nachgewiesen worden. Der Kreis Lippe ruft dazu auf, den Hautkontakt mit dem Wasser im Schiedersee zu vermeiden. Auch Hunde sollten nicht im Schiedersee schwimmen oder das Wasser trinken. Blaualgen sind sowohl für Menschen als auch für Tiere giftig. Außerdem verbreitet sich im Schiedersee auch die kanadische Wasserpest. Diese bildet oft dichte, teppichartige Barrieren unterhalb der Wasseroberfläche, die von oben nicht immer sichtbar sind. Boote können sich in den langen Trieben der Algen verfangen und stecken bleiben. Auch für Menschen besteht beim Kentern bzw. Hineinfallen ins Wasser die Gefahr, sich in den Trieben zu verfangen, in Panik zu geraten und im schlimmsten Fall zu ertrinken. Deshalb weist der Kreis Lippe ausdrücklich darauf hin, dass im Schiedersee nach wie vor ein absolutes Badeverbot gilt. Trotz entsprechender Beschilderung haben in letzter Zeit wieder vermehrt Personen im Schiedersee gebadet. Die nächste Probenahme durch den Sachverständigen soll voraussichtlich nächste Woche erfolgen. Die Stadt Lüchte weist auf eine neue Förderung für Kulturveranstaltungen im ländlichen Raum hin. Das Land Nordrhein-Westfalen unterstützt mit sogenannten Kulturschecks öffentliche Kulturveranstaltungen von Vereinen, Initiativen und Organisationen mit 500 Euro. Für 2026 stellt das Ministerium für Kultur und Wissenschaft dafür insgesamt 500.000 Euro bereit. Antragsberechtigt sind gemeinnützige Träger mit Sitz in Nordrhein-Westfalen. Der Antrag wird im Anschluss an die Veranstaltung oder Veranstaltung innerhalb von 4 Wochen online eingereicht und im Schnellverfahren bewilligt. Bei Fragen zur Antragstellung und Förderfähigkeit berät die Bezirksregierung Arnsberg. Soweit die Meldungen aus der Region und jetzt weiter mit den Weltnachrichten.
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0: Mit Katharina Morg. In der Nacht zum Freitag sinken die Tiefstwerte auf 15 Grad. Dazu ist es stark bewölkt. Der Freitag bleibt dann bewölkt bei bis zu 29 Grad. Und am Samstag bekommen wir einen Mix aus Sonne und Wolken bei bis zu 24 Grad.
4: Ich bin David Riemer. In Südeuropa kämpfen Feuerwehrkräfte weiter gegen sich ausbreitende Waldbrände, die von Trockenheit und Wind angefacht werden. Dazu kommt große Hitze. Während sich die Lage an Frankreichs Atlantikküste und in der Region um Spaniens Hauptstadt Madrid deutlich entspannt hat, rückten Einsatzkräfte auf Kreta und in der Türkei zu neuen Bränden aus.
5: Besonders betroffen ist die auch bei Touristen beliebte Provinz Antalya. Dort kämpfen die Einsatzkräfte gegen 3 verschiedene Waldbrände. Vor allem der starke Wind erschwert die Löscharbeiten. Touristen sind aber vorerst nicht in Gefahr. Auch in den nächsten Tagen soll es windig bleiben, zudem ist es heiß und trocken. Der Forstminister mahnte, die Bevölkerung müsse unter den Umständen besonders vorsichtig sein. Dem Minister zufolge entsteht ein Großteil der Brände nicht im Wald, sondern springt auf ihn über. Miriam Schmidt, Istanbul.
4: Das Leben in Deutschland hat sich im Juli wieder stärker verteuert. Die Verbraucherpreise lagen um 2,8% über dem Niveau des Vorjahresmonats. Das zeigen erste Schätzungen des Statistischen Bundesamts. Im Mai und im Juni hatte die Senkung der Energiesteuer noch dafür gesorgt, dass die Inflationsrate auf 2,3% gesunken ist.
6: Der Tankrabatt ist ausgelaufen. Der Iran-Krieg treibt die Preise an den Ölmärkten aber weiterhin nach oben. Entsprechend müssen Autofahrer an der Tankstelle wieder tiefer in die Tasche greifen. Und auch die Lebensmittelpreise sind im Juli Juli leicht angestiegen. Für Dienstleistungen wie Restaurantbesuche oder Reisen mussten die Menschen fast 3% mehr ausgeben, ähnlich wie in den vorangegangenen Monaten. Besserung ist laut den Experten nicht in Sicht. Deswegen gehen sie davon aus, dass die Europäische Zentralbank den Leitzins zum zweiten Mal in diesem Jahr anheben wird, um so die Inflation einzudämmen. Fiona Reinhardt, Nachrichtenredaktion.
4: Nach dem CDU-internen Streit um die Kabinettsumbildung droht Bundeskanzler Merz neuer Ärger. Die Ministerpräsidenten von Sachsen, Sachsen-Anhalt und Thüringen lehnen die geplante Abschaffung der Rente nach 45 Beitragsjahren ab. Sie fordern, die besonderen Realitäten im Osten zu berücksichtigen. Damit stellen sie sich gegen einen wichtigen Teil der geplanten Rentenreform der Bundesregierung. Ab dem 1. August gilt der Rechtsanspruch auf Ganztagsbetreuung für Erstklässler. Nach Einschätzung des Instituts der Deutschen Wirtschaft wird er in einigen westdeutschen Bundesländern aber zunächst nicht vollständig erfüllt. Teilweise bestünden noch größere Lücken, so ein IW-Sprecher. Betreuungsplätze werde es voraussichtlich trotzdem für fast alle Kinder geben, notfalls mit größeren Gruppen oder anderen Übergangslösungen.
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Hintergrund abspielt. Wie sind die Abläufe? Wie werden die Einsatzkräfte alarmiert? Was bedeutet das zum Beispiel auch für diejenigen, die ehrenamtlich unterwegs sind? Und was können wir vielleicht auch selbst dazu beitragen, dass die Hilfe so schnell wie möglich da ankommt, wo sie gebraucht wird? Darum ging's und geht es auch heute wieder in großer Runde, also mit DRK, Feuerwehr, Polizei und THW. Ich bin Ute Ziegler und verantwortlich für die Sendung. Hallo!

Radioaktiv hier mit der Sendung Blaulicht im Weserbergland. Unser Thema heute, die sogenannten Hilfsfristen. Und so viel schon mal vorab, da könnte man nicht nur eine Stunde, sondern auch locker einen ganzen Tag mitfüllen, sagt zumindest Kreisbrandmeister Kai Leinemann. Und mit der Feuerwehr fangen wir auch gleich an. Die Hilfsfristen sind oft im Gespräch. Bei uns geht es eigentlich darum, was macht das eigentlich für die Menschen, die da im Einsatz sind und das ja zu einem großen Teil auch ehrenamtlich, zum Beispiel bei der Feuerwehr. Kai, wie sieht das in Niedersachsen aus?

0: mit den Vorgaben, was die Hilfsfristen angeht? Das ist ja immer so ein schöner Begriff dafür, wie schnell Hilfe geleistet werden kann. Wie sieht das in Niedersachsen aus? Habt ihr da konkrete Vorgaben, beziehungsweise wie werden die dann in Hameln-Pyrmont ausgelegt?
1: Ich versuche das mal möglichst kurz darzustellen. Also anders als in anderen Bundesländern gibt es in Niedersachsen also keine festgeschriebenen Hilfsfristen. Das Innenministerium hat bereits im Jahr 2012 mal Hinweise zur Durchführung einer Bedarfsplanung gegeben. Und man hält sich da eigentlich an die Schutzzieldefinition der Arbeitsgemeinschaft der Berufsfeuerwehren, wo man grundsätzlich sagt, innerhalb von 8 Minuten sollen die ersten 10 Funktionen an der Einsatzstelle sein und in weiteren 5 Minuten die nächsten 6.
0: Was erstmal die Vorgabe ist, aber du hast gesagt Berufsfeuerwehren, ihr seid ja in weiten Teilen ehrenamtlich aufgestellt. Wie wird das also hier in Hameln-Pyrmont dann umgesetzt? Gibt es auch hier vor Ort Vorgaben, beziehungsweise in welchem Fenster bewegen die sich, in welchem Zeitfenster?
1: Also man versucht sich natürlich größtenteils daran zu halten, aber es gibt auch Lockerungen, Gott sei Dank, weil man guckt immer, welchen Einfluss haben zum Beispiel die Bebauung oder auch die Erkundungs- und Entwicklungszeiten. Und je nachdem, wie das ist, kann man halt die Fristen nach oben ausdehnen. Das heißt, wir haben in einigen Kommunen aktuell Zeiten, die bei 10 Minuten in der ersten Hilfsfrist liegen. Und wie gesagt, 10 Minuten und die ersten 10 Funktionen und dann in weiteren 5 Minuten die nächsten 6.
0: Ab wann läuft denn da eigentlich die Zeit, beziehungsweise was fällt alles in diese Hilfsfrist?
1: Also es geht los mit dem Beginn der Notrufabfrage, wo man für die Gesprächs- und Dispositionszeit so im Durchschnitt 1,5 Minuten rechnet. Die gilt also noch nicht als, ich sag mal, fester Stempel für die Zeit der Feuerwehr, sondern erst mit der Alarmierung tickt denn die Zeit der freiwilligen Feuerwehrfrauen und Männer.
0: Dann geht's also los. Ausnahme hauptberufliche Wachbereitschaft in Hameln, die sitzen ja, wenn sie nicht gerade schon im Einsatz sind, bereit, können ihre Stange runterrutschen, springen in die Autos und es geht los. Ihr seid aber insgesamt ja eigentlich im restlichen Kreisgebiet dann ehrenamtlich unterwegs und auch in Hameln natürlich teilweise. Wie läuft da so eine Alarmierung dann eigentlich ab? Die Leitstelle muss ja erstmal gucken, wen ordere ich da jetzt überhaupt an?
1: Genau, die Verantwortung erstmal dieser Alarm- und Ausrückordnung liegt nach Brandschutzgesetz bei den jeweiligen Stadt- und Gemeindeordnermeistern. Die legen das halt fest, wer im Fall der Fälle alarmiert wird. Und da ist es so, dass bei kritischen Wohnungsbränden oder auch Verkehrsunfällen mit Eingeklemmten halt diese Vorgaben nach den eben erwähnten Kriterien dann letztendlich gelten. Es gibt da mehrere Möglichkeiten, die Freiwilligen zu alarmieren. Grundsätzlich das, was jeder mitkriegt, ist halt die Sirene, die gerade in den kleineren Ortschaften noch genutzt wird. Aber grundsätzlich geht man da auf den Bereich der Meldeempfänger, genau wie man es gerade gehört hat. Aber auch mittlerweile als zusätzliche Benachrichtigung auch immer mehr auf Apps, die auf irgendwelchen Handys installiert werden, wo man dann auch gleich mehrere Fliegen mit einer Klappe erschlägt. Man kriegt also den Alarm oder die Benachrichtigung und kann auch gleich ein Signal geben zu seinem Einheitsführer, ich komme oder ich komme nicht oder ich komme erst später.
0: Möchtest du erst gucken?
1: Nee.
0: Okay. Das heißt also, ich habe durchaus dann auch eben die Möglichkeit, mich zurückzumelden, was aber nicht immer der Fall ist. Wenn diese technische Möglichkeit nicht besteht, müsste ich mich zurückmelden, ich kann oder ich kann nicht? Oder wartet ihr dann einfach am Treffpunkt, am Feuerwehrhaus, gucken, wer kommt?
1: Genau. Also die Abfrage in den Ortsfeuerwehren ist halt so gestaltet, dass die Meldung an die Leitstelle von den Verantwortlichen immer so ist, dass, ich sag mal, mit einer eigentlich verlässlichen Zahl gearbeitet wird. Und der Einsatzleitrechner sucht sich dann aus diesen gemeldeten Zahlen plus Fahrzeugen plus Fähigkeiten letztendlich die geeignete Truppe zusammen, die er dann alarmiert.
0: Wie viele Leute braucht ihr, um ausrücken zu können überhaupt erstmal? Was ist so die Mindestzahl, wenn es ein bisschen länger dauert vielleicht bei dem einen oder anderen?
1: Abhängig von dem Einsatzgrund. Also ich sag mal, wenn ich jetzt eine Tierrettung habe, wo ich vielleicht eine Ente rette, die ich nur irgendwo hintransportieren muss, reichen vielleicht 2. Aber wie gesagt, gerade diese Schutzziel- und hilfsfristrelevanten Einsätze in der ersten 10 und in der zweiten, also 16, sollte ich dann innerhalb von der definierten Zeit haben.
0: Aber wie weit wissen die denn Bescheid, wie viele Leute wirklich in der Ortsfeuerwehr zum Beispiel zur Verfügung stehen? Es kann ja, der eine ist krank, der nächste hat Urlaub, der dritte ist arbeiten und deshalb nicht an seinem Wohnort verfügbar. Gibt es da irgendwie eine Übersicht oder kann man das in irgendeiner Form feststellen, vorher schon, bevor man den Alarm rausschickt?
1: Also das wird anhand dieser Bedarfsplanung, die wir mittlerweile kreisweit gemacht haben, jede Kommune ist mittlerweile soweit und hat einen eigenen Bedarfsplan. Und da werden die Einsatzkräfte halt gefragt, wo arbeitest du, wo wohnst du, kannst du weg oder nicht, in welcher Zeit stehst du zur Verfügung, bist du Tagarbeiter, bist du Schichtarbeiter, also die ganzen Lebensumstände werden da erfragt und daraus wird halt die Personalstärke letztendlich überschlagen, errechnet in Anführungsstrichen und der Leitstelle gemeldet.
0: Was aber ja nicht kurzfristige Sachen beinhaltet, zum Beispiel beim Schichtarbeiter oder Arbeiterin ist es ja schon ganz schön schwierig. Das ist ja sehr variabel. Ich kann einen Facharzttermin haben, ich bin vielleicht mal mit den Kindern allein zu Hause, stehe ich ja auch nicht zur Verfügung.
1: Genau, also es ist mittlerweile, also man versucht halt einen Stamm zu melden, wo man denkt, dass der verlässlich da ist. Und dann gibt es immer Abweichungen nach oben und nach unten. Grundsätzlich sind die eigentlich meistens nach oben. Also es wird also so wenig gemeldet, dass man immer in der Verlegenheit ist, Glück zu haben, dass noch genug kommen. Aber die Planungsgrundlage geht erstmal auf so ein Minimum heraus.
0: Was heißt das für eure Einsatzkräfte, gerade für die Ehrenamtlichen? Ist da immer so dieser Bereitschaftsgedanke im Hintergrund? Ich habe ja noch ein Privatleben, was ich dann vielleicht auch habe. Der Nachbar lädt mich zum Grillen ein oder irgendwas. Geht ja gar nicht mehr drin.
1: Also eigentlich lebt man damit, in Anführungsstrichen. Also es ist jetzt nicht so, dass ich drüber nachdenke, gehe ich jetzt feiern oder nicht. Also wenn ich dann auch mal losgehe und das ein oder andere alkoholische Getränk auch vielleicht zu mir nehme, ist es halt so, dass man den Tag dann vielleicht auch mal nicht einsatzbereit ist, dafür aber vielleicht ein anderer, der heute gerade nicht Schicht arbeitet.
0: Die Einsatzkräfte, die verfügbar sind, da gilt dann aber immer noch eins, die müssen ja erstmal zu ihrem Treffpunkt, zu ihrem Feuerwehrhaus hin. Und da stellt sich ja wahrscheinlich für viele dann oftmals auch das Problem.
1: Genau. Je nach den örtlichen Strukturen, sage ich mal. Also wie hier in Hameln zum Beispiel, ist es natürlich schwieriger, die Feuerwehrhäuser zu erreichen. Aber auf den Dörfern, auf dem platten Lande geht das also relativ schnell. Und das ist ja auch da, wo sich diese Fristen zusammensetzen. Also wenn wir jetzt mal von dieser eigentlichen Zeit von 8 Minuten für Ausrück- und Anfahrtzeit ausgehen, rechnet man immer die Hälfte davon, also 4 Minuten von Alarm bis ich bin am Feuerwehrhaus. Und 4 Minuten dann praktisch, um den Einsatzort zu erreichen. Und daraus errechnet sich halt mein Einsatzbereich um mein Feuerwehrhaus heraus.
0: Gibt es da eigentlich irgendwelche Vorgaben, gerade wenn es auf dem Land ist? Da hat ja nicht jedes einzelne Dorf vielleicht sein Feuerwehrhaus. Wenn es bei meinem Nachbarn brennt, dann gehe ich doch lieber direkt drüber, als erst einen Ort weiterzufahren. Oder wie haltet ihr das damit?
1: Es ist ja die Frage, wie kann ich da helfen, wenn ich dann, ich sag mal, mit Kamm und Bürste bewaffnet gegen den Wohnungsbrand vorgehe oder gegen den Kellerbrand. Also grundsätzlich sollte man sich schon entsprechend ausrüsten. Das liegt im Ermessen des Einzelnen, wie er das für sich beurteilt.
0: Und die Uniform, die Einsatzkleidung, die ist immer am Treffpunkt?
1: Genau, die lagert in den Feuerwehrhäusern, auch aus hygienischen Gründen. Es gibt da halt Schwarz- und Weißbereiche, wo letztendlich dann auch das, ich sag mal, den Vorschriften entsprechend so gelagert wird.
0: Blaulicht im Weserbergland. Heute also wieder in großer Runde mit den heimischen Blaulichtorganisationen. Soweit Kreisbrandmeister Kai Leinemann. Aber nicht nur bei der Feuerwehr gibt es Hilfsfristen, sondern auch im Rettungsdienst. Mehr dazu gleich hier.

0: Blaulicht im Weserbergland. Heute wieder in großer Runde mit den heimischen Hilfsorganisationen. Wie die Hilfsfristen bei der Feuerwehr in Hameln-Pyrmont aussehen, darüber haben wir gerade schon gesprochen. Hilfsfristen gibt es aber auch für den Rettungsdienst und für den ist der DRK-Kreisverband Weserbergland in Hameln-Pyrmont zuständig. Weiter geht's also mit Michael Bretzing, Kreisbereitschaftsleiter und stellvertretender Abteilungsleiter Rettungsdienst beim DRK. Michael, fangen wir mal mit dem Rettungsdienst an. Das sind diejenigen, die hauptberuflich unterwegs sind. Die Hilfsfristen wurden ja in der Ausschreibung festgelegt. Wie sehen die aus hier für Hameln-Pyrmont? Wann müsst ihr am Einsatzort sein?
1: Ja, die Hilfsfristen regeln nicht nur die Ausschreibung, sondern auch das niedersächsische Rettungsdienstgesetz. In Niedersachsen ist es so, dass wir in 95% aller Fälle in unseren Rettungsdienstbereichen jeweils in 15 Minuten am Einsatzort sein müssen. Die einzelnen Landkreise haben nochmal die Möglichkeit, im Rahmen ihrer Ausschreibung da Änderungen hereinzuschreiben. Aber grundsätzlich ist zu sagen, 15 Minuten in 95% aller Fälle im Rettungsdienstbereich müssen erreicht werden.
0: Wie habt ihr euch da hier in Hameln-Pyrmont aufgestellt? In Hameln ist der Rettungsdienst ja Sache der Feuerwehr. Ihr seid für den Landkreis zuständig. Von wo rückt ihr da aus?
1: Wir haben also im Landkreis verteilt, an verschiedenen Standorten jeweils Rettungswachen. In Bad Münder, in Hemmendorf, in Emmertal, in Bad Pyrmont, in Erzen und in Hessisch-Oldendorf. Sowie eine sogenannte KTW, also Kranktransportwache, hier in Hameln direkt.
0: Die Leitstelle, die koordiniert ja diese Einsätze. Von da aus werdet ihr ja auch alarmiert. Wie läuft diese Alarmierung dann bei euch im Rettungsdienst ab?
1: Also die Notrufe laufen ja in der Leitstelle ein, werden dort verarbeitet, aufgenommen und verarbeitet und dann der zuständige Rettungswagen, das zuständige Notarzt-Einsatzfahrzeug eben jeweils alarmiert aus den Standorten heraus.
0: Dann müsst ihr also ausrücken. Ich habe mal gehört, dass da aber auch immer so ein bisschen geguckt wird. Ihr seid ja eigentlich für Hameln-Pyrmont zuständig, dass die immer so genau die Standorte von den Fahrzeugen auch haben?
1: Ja, natürlich. Der Computer rechnet immer das nächstgelegene geeignete Rettungsmittel, was er dahin schickt.
0: Also da haben die in der Leitstelle dann schon den Überblick. Sind denn alle Orte hier aus eurer Sicht gleich gut abgedeckt oder wo kann es da vielleicht mal eng werden? Wenn ich die Rettungswache direkt nebenan habe, bin ich natürlich fein raus als potenzieller Kunde, Patient.
1: Ja, wie gesagt, die Hilfsfrist ist definiert und die Bereiche sind insoweit gut abgedeckt, dass wir diese 95% in 15 Minuten auch erreichen. Natürlich kommt es immer wieder dazu, dass es Umstände gibt, die das vielleicht nicht ganz so, wo man es vielleicht auch in 17 Minuten erst erreicht, weil eben der eigentlich zuständige Rettungswagen schon im Einsatz gebunden ist und der darauffolgende Rettungswagen ebenfalls im Einsatz gebunden ist und ich dann den übernächsten Rettungswagen oder sogar einen Rettungswagen aus dem anderen Kreis dazu rufen muss.
0: Und welches Rettungsmittel ausgewählt wird, hat das vielleicht auch eine Bedeutung dabei? Also ich kenne es, ich glaube, es war in der Region Hannover, da gab es so einige Bereiche, die relativ abgelegen waren, wo gerne mal der Rettungshubschrauber dann gleich kommt, auch wenn man sagt, ist medizinisch vielleicht nicht notwendig oder ist das so die Laiensicht? Wonach geht das? Kommt der Rettungswagen, kommt der Helikopter, wer auch immer?
1: Die grundsätzliche Idee des Rettungshubschraubers war ursächlich mal ganz früher möglichst bodenungebunden, also Lufttransport, ein Notarzt schnellstmöglich an die Einsatzstelle zu bringen. Das ist die ursächliche Idee des Rettungshubschraubers und dann hat man festgestellt, ich mache das jetzt ziemlich platt, Mensch, da passt ja auch noch eine Trage rein oder können wir auch nochmal ein EKG und ein Beatmungsgerät an die Wand schrauben und schon habe ich einen fliegenden Rettungswagen. Das ist aber immer noch die Aufgabe, einen Notarzt möglichst schnell an einen Ort der Wahl zu bringen. Möglichst schnell ist eben aber immer in Abhängigkeit auch, wie lange braucht das bodengebundene Rettungsmittel. Das hat jetzt nichts mit der Schwere der Verletzung zu tun. Da kommt der Hubschrauber dann wieder zum Tragen, wenn ich spezielle Verletzungsmuster über weite Strecken transportieren muss, wo es also mit dem Auto, mit dem Rettungswagen zum Beispiel sehr lange dauern würde oder aber auch gar nicht sinnvoll wäre. Dann kommt der Rettungshubschrauber für den Lufttransport. Aber wenn ich jetzt einen Rettungshubschrauber alarmiere und der braucht bis am Einsatzort hier irgendwo im Landkreis Hameln-Pyrmont 18 Minuten. Und wenn aber nach 12 Minuten schon der Rettungswagen da ist oder das NEF, das Notarzt-Einsatzfahrzeug, dann ist der natürlich deutlich schneller. Das heißt also, es kommt immer auf die Zeit an und auf die Verfügbarkeit.
0: Die Kosten spielen dann nicht so die Rolle?
1: In dem Moment in der Alarmierung nicht. Die Kosten nicht. Die Verfügbarkeit ist eben auch ein Thema. Wir haben hier im Landkreis 3 Notarzt-Einsatzfahrzeuge zur Verfügung. Eins stationiert bei der Feuerwehr in Hameln, dann eins in Bad Münder beim Roten Kreuz stationiert und eins in Bad Pyrmont beim Roten Kreuz stationiert. Diese 3 habe ich schon mal 3 Treffer. So einen Hubschrauber habe ich in Hannover gerade mal 2 stehen. Also das ist ja auch immer eine Frage der Verfügbarkeit.
0: Jetzt hast du gerade schon gesagt, ihr seid hier im Landkreis dezentral aufgestellt, habt also mehrere Stellen, von denen ihr ausrücken könnt. Ich habe irgendwie so ganz vage in Erinnerung, dass es da aber auch schon mal Situationen gab, Wintereinbruch, dass ihr da noch extra Fahrzeuge verteilt habt.
1: Ja, da kommen dann die ehrenamtlichen Kräfte dazu, die nochmal anders verteilt sind im Landkreis Hameln-Pyrmont. Auch da haben wir ja schon mal drüber gesprochen in einem der vorherigen Gespräche. Dann werden bei solchen extremen Lagen durchaus auch mal der ein oder andere Rettungswagen zusätzlich alarmiert bzw. in Dienst gebracht, damit die Wege einfach kürzer, von der Zeit kürzer sind und wir bei extremen Wetterlagen eben auch schneller vor Ort sein können.
0: Du hast es jetzt gesagt, auch die Ehrenamtlichen spielen da natürlich eine Rolle. Wann kommen die? Die sind ja den Bereitschaften zugeordnet, machen das also nicht hauptamtlich, sind wie die vielen freiwilligen Feuerwehrleute, die wir hier haben, eben ehrenamtlich unterwegs. Wann kommen die denn sonst noch ins Spiel?
1: Naja, bei allen größeren Einsatzlagen kommen die ehrenamtlichen Kräfte ins Spiel, die nicht dem normalen Regelrettungsdienst im normalen Tag entsprechen. Also bei dem größeren Verkehrsunfall, bei einem umgekippten Bus oder alles bei so größeren Lagen, wo wir zwar noch keine Katastrophe haben, aber eben auch nicht den täglichen Rettungsdienst mit dem gestürzten Radfahrer oder, sondern bei größeren Lagen kommen dann auch die ehrenamtlichen ins Spiel.
0: Und wie sieht's da mit, ich muss mich bereithalten aus? Ist das dann vergleichbar oder wie läuft das bei denen dann ab mit der Alarmierung?
1: Ja, das ist natürlich genau wie bei den Freiwilligen Feuerwehren auch. Die werden auch über Meldeempfänger alarmiert. Und das sind eben klar vordefinierte Einheiten, die auch klar an vordefinierten Standorten hier im Landkreis stationiert sind. Und da, wie die Feuerwehren, fahren zu ihren Feuerwehrhäusern, fahren wir zu unseren Wachen, zu unseren ehrenamtlichen Wachen und besetzen dort die Fahrzeuge.
0: Also auch da habt ihr natürlich die Antwort zu den Standorten, genau die gleichen Probleme. Man muss erstmal hinkommen. Gelten für die Ehrenamtlichen denn auch sowas wie diese Hilfsfristen?
1: Ja, das gilt auch. Also es kommt immer auf die Einheit an, die definiert ist und die alarmiert ist. Die ehrenamtlichen Kräfte haben auch eine Hilfsfrist, die sie einhalten müssen, nämlich nach 15 Minuten ausrücken, damit sie jeden Punkt des Landkreises spätestens nach 45 für die kleineren Einheitsteile, aber spätestens nach 60 Minuten für die größeren Einheitsteile an der Einsatzstelle sind. Aber ausrücken 15 Minuten.
0: Soweit Michael Bretzing vom DRK-Kreisverband mit den Infos zu den Hilfsfristen im Rettungsdienst und wie der hier in Hameln-Pyrmont aufgestellt ist. Und ob und welche Rolle Hilfsfristen für das THW spielen, das klären wir gleich.

0: Der Radioaktiv Bürgerfunk heute wieder mit Blaulicht im Weserbergland. Heute zum Thema Hilfsfristen. Die gibt's für die Feuerwehr, die gibt's für den Rettungsdienst. Und wie sieht das beim THW aus? Vielleicht ein bisschen anders. Tobias Tasler ist Ortsbeauftragter im THW-Ortsverband Tameln.
1: Tobias, bei euch Hilfsfristen, spielen die bei euch denn auch in dieser Form eine Rolle, wie wir es jetzt von Feuerwehr und DRK gehört haben? Ihr werdet ja oft, ich sag's jetzt mal so, in der zweiten Welle eigentlich alarmiert.
2: Ja, das ist richtig. Also Hilfsfristen gibt es bei uns eigentlich so nicht, weil wir eh auch etwas schwerfälliger da hingehen sind und das auch nicht unsere primäre Aufgabe ist, immer erst an der Einsatzstelle zu sein. Wir versuchen natürlich schnellstmöglich dann nachzurücken, hängt natürlich auch ganz klar davon ab, was ist draußen passiert.
0: Was sind denn so typische Einsatzszenarien, wo es bei euch auch auf die Zeit ankommt?
2: Ja, auf Zeiten kommt es natürlich bei dem Klassiker Einsturzgefahr, ähnliche Dinge, wo es auch dann um Menschenleben geht, wo wir dann entsprechend zusehen müssen, dass wir möglichst zügig dorthin kommen, um entsprechend eine Abstützung oder Ähnliches aufzubauen.
0: Und wir hatten ja das Beispiel, wir haben euch ja schon mal auf einer Übung begleitet. Da ging es ja auch darum, eben möglichst schnell in so einer Situation, wie du so gerade beschrieben hast, zu unterstützen. Da hattet ihr, glaube ich, so um die 20 Minuten, bis ihr ausrücken konntet.
2: Ja, das kommt gut hin. Also das erste Fahrzeug geht im Allgemeinen bei uns nach circa 15 bis 20 Minuten vom Hof. Das klappt, weil wir entsprechend die Helfer dicht beim THW auch wohnbar haben. Das können wir mittlerweile gut und verlässlich liefern. Kann aber natürlich auch, wie schon beschrieben, auch mal anders sein, wenn diejenigen Kollegen dann nicht gerade am Wohnhaus sind, sondern irgendwo auch unterwegs sind. Dann kann das auch mal etwas länger dauern. Aber Ziel ist es natürlich, entsprechend schnell dann zur Verfügung zu stehen.
0: Anderes Beispiel, Havarie hatten wir ja auch schon hier auf der Weser. Wasserrettung, in dem Bereich seid ihr ja auch aktiv. Da muss es dann aber wahrscheinlich auch alles sehr schnell gehen bei euch.
2: Ja, auch da muss man natürlich erstmal das Boot zu Wasser bringen. Das braucht natürlich auch Zeit. Deswegen ist da auch immer ganz klar die Sache, möglichst früh mit alarmiert zu werden, weil wir da natürlich mit unseren Wasserfahrzeugen etwas länger brauchen, bis wir im Wasser sind. Und klar, auch da zählt nachher die Zeit. Umso mehr Öl oder was im Wasser sich verteilt hat, sich ausbreitet, umso schwieriger wird es, um die Situation nachher wieder einzufangen.
0: Aber so eine offizielle Hilfsfrist in dem Sinne habt ihr da nicht?
2: Nein, da wir ja, wie gesagt, auch bundesweit aufgestellt sind und unsere Szenarien eher in den längeren Einsätzen liegen, also auch mehrere Tage oder Wochen, ist das bei uns so nicht definiert.
0: Trotzdem ist es natürlich, wenn es hier vor Ort schnell gehen muss, Feuerwehr und DRK zum Beispiel, wir haben es gerade gehört, die sind ja dezentral aufgestellt, insbesondere natürlich auch die Feuerwehr mit den vielen Ortswehren, die es gibt. Ihr habt den Standort zentral in Hameln, seid aber für den gesamten Landkreis zuständig. Das heißt, bei euch können dann natürlich die Anfahrtswege auch schon mal deutlich länger ausfallen.
2: Ja, genau. Also wir sind zentral in Hameln ja stationiert hier für unseren Landkreis und wir ziehen natürlich unsere Helfer aus dem ganzen Landkreis. Also so kann es durchaus sein, dass aus Bad Münder oder auch aus Zemdorf der Kamerad erst anfahren muss. Der braucht dann entsprechend einen längeren Weg. Aber auch das haben wir mittlerweile über die entsprechenden Apps, die es ja mittlerweile gibt, über Rückmeldungen an die Einsatzleiter oder an die Einsatzführung geregelt, dass man weiß, wann wer ungefähr in dem Ortsverband eintrifft, somit wir dann auch entsprechend die ersten Fahrzeuge schon losschicken können und die anderen Kameraden dann nachrücken.
0: Jetzt seid ihr ja auch im Vergleich zu den anderen Organisationen eher ein kleines Team, irgendwas so um die 40 Aktive, habe ich das richtig in Erinnerung. Muss da quasi fast immer jeder von euch ran, der gerade verfügbar ist?
2: Ja, nicht unbedingt. Also wir sind, wie gesagt, etwas über 40 Kameraden und Kameradinnen, die aktiv bei uns aktuell tätig sind. Bei uns kommt ganz klar ist darauf an, was gefordert wird. Also wir fahren ja in einzelnen Gruppen raus. Es wird ja nicht immer gleich der ganze Ortsverband benötigt. Von daher, klar, über die Verfügbarkeit ist der eine oder andere natürlich öfter mit dabei, weil er dichter an der Unterkunft wohnt. Aber ansonsten, wenn es kontrollierbar ist, dann fahren schon die Gruppen auch in ihrer Gruppenstärke dann raus.
0: Und schließt euch dann natürlich notfalls auch untereinander kurz. Habt ihr denn viele, die so von außerhalb von Hameln kommen?
2: Nein, also das hält sich in Grenzen, sonst könnten wir auch diese Viertelstunde nicht schaffen. Da wären wir dann doch etwas weiter nach hinten. Die Kollegen in Hannover haben da ein ganz gravierendes Problem. Die schaffen es meistens vor einer Stunde nicht rauszufahren, weil durch Hannover ist noch viel schlimmer als in Hameln natürlich. Das gibt Probleme. Da sind wir Gott sei Dank in der glücklichen Situation, dass unsere Kameraden alle relativ dicht an der Unterkunft wohnen.
0: Aber grundsätzlich würde auch gelten, erst zum Treffpunkt fahren, dann zum Einsatzort, auch wenn ich da vielleicht viel dichter dran wohne.
2: Ja, auf jeden Fall, weil auch bei uns ist es so, die Kameraden haben halt ihre Einsatzuniform in der Unterkunft und haben sie also nicht dabei. Und von daher müssen sie auf jeden Fall erstmal zur Unterkunft und die Fahrzeuge, wie gesagt, stehen da ja auch. Und dann muss man gegebenenfalls ja auch noch einen Anhänger anhängen oder ähnlich, sodass das Personal auch erstmal in der Unterkunft benötigt wird.
0: Jetzt kann technische Hilfe ja sehr unterschiedlich ausfallen, was da eben gerade gefragt ist. Wie sieht das bei euch dann mit Material aus? Müsst ihr dann am Treffpunkt erstmal noch zusammensammeln, was da gerade gefordert ist? Oder wie kann man sich darauf vorbereiten?
2: Also ich sage mal, das meiste Material ist auf den Fahrzeugen standardmäßig verlastet oder auf entsprechenden Anhängern. In ganz wenigen Fällen, also in Spezialfällen wie Thema Aufgleisen von Eisenbahnwaggons oder Lokomotiven, da muss man natürlich dann nochmal zusätzlich laden, aber dann kommt es auch ganz klar nicht mehr auf den Zeitfaktor an. Da kann man dann also wirklich auch sagen, das muss erst geladen werden, damit man dann den Einsatz entsprechend starten kann.
1: Was ist aus deiner Sicht, aus eurer Sicht eine gute Ausrückzeit? Womit seid ihr zufrieden?
2: Ja, mit der Zeit, die wir tatsächlich haben, diese 15 bis 20 Minuten, ist fürs THW schon sehr schnell. Unser Anspruch ist dort und den versuchen wir halt auch entsprechend zu halten, um die Feuerwehr und auch das DRK und die Polizei entsprechend schnell unterstützen zu können.
1: Soweit THW-Ortsbeauftragter Tobias Tasler. Und eine Blaulichtorganisation haben wir natürlich noch, und das ist die Polizei. Zu der kommen wir gleich.

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1: Radioaktiv hier mit Blaulicht im Weserbergland. Unser Thema heute: die Hilfsfristen für die heimischen Blaulichtorganisationen. Einiges haben wir dazu schon gehört und immer wieder ein Thema auch, insbesondere für die ehrenamtlichen Einsatzkräfte. Die müssen ja zunächst mal zu ihren Treffpunkten kommen, wenn es in den Einsatz geht. Wie sieht's da eigentlich aus? Und an der Stelle kommt die Polizei ins Spiel und damit hier bei uns Stefanie Ockenfeld, Pressesprecherin der Polizeiinspektion Hameln-Pyrmont-Holzminden. Was dürfen eigentlich die Einsatzkräfte, also vor allen Dingen auch die ehrenamtlichen Einsatzkräfte, wenn die alarmiert werden und ja erstmal privat zum Treffpunkt kommen müssen irgendwie? Es wohnt ja nicht jeder direkt nebenan. Gibt's da irgendwelche Sonderregelungen? Die haben ja kein Blaulicht auf dem Auto.
2: Ja, das stimmt, das haben sie nicht. Und so ganz klassisch ja oder nein oder das darf man nicht, kann man das gar nicht beantworten. Letztendlich herrscht da noch immer eine Rechtsunsicherheit und wir sagen aus Fürsorgegesichtspunkten sind die Feuerwehrleute schon angehalten, auf die Inanspruchnahme der Sonderrechte zu verzichten, wenn sie mit ihrem Privat-Pkw unterwegs sind, denn sie haben kein Recht auf freie Bahn.
1: Was würde das jetzt im konkreten Fall bedeuten? Ich bin ja trotzdem unter Zeitdruck und will eben schnell helfen. Also im Zweifelsfall, ich bin vielleicht nachts unterwegs zum Einsatz, stehe vor so einer roten Ampel, weit und breit keiner zu sehen und ich muss da trotzdem stehen bleiben und warten.
2: Also letztendlich ist es immer eine Einzelfallentscheidung und man muss halt immer den Verhältnismäßigkeitsgrundsatz beachten. Wenn du jetzt sagst, mitten in der Nacht an einer Kreuzung, die Ampel ist rot und es ist wirklich weit und breit kein Mensch zu sehen, ich halte an, ich versichere mich, dass wirklich alles frei ist, dann kann ich mich auch vorsichtig in die Kreuzung reintasten. Oder ja, Geschwindigkeitsüberschreitungen beispielsweise. Wenn ich jetzt durch eine 30er-Zone fahre und fahre mit 35, dann mag das vielleicht auch noch in Ordnung sein. Wie gesagt, das muss man immer im Einzelfall prüfen. Und schlimm wird es natürlich dann, wenn dann was passiert. Also wenn es zu einem Unfall kommt und ich bin zu schnell gefahren oder viel zu schnell, dann wird es halt schwierig, nicht nur versicherungstechnisch, sondern weil ich dann auch ja damit leben muss, dass ich eventuell jemanden verletzt habe.
1: Das heißt, ich dürfte schon die ein oder andere Sache machen, nur ich gehe zumindest immer das Risiko ein, wenn was passiert, dann bin ich letztlich dran, was ja wahrscheinlich auch für Einsatzkräfte, die mit Blaulicht unterwegs sind, gilt.
2: Ja, also es gibt da verschiedene Rechtsprechungen. Manche Feuerwehrmenschen wurden schon freigesprochen bei einer Geschwindigkeitsüberschreitung. Wie gesagt, das kann man leider so pauschal gar nicht beantworten. Man muss auf jeden Fall immer sehr, sehr vorsichtig fahren.
1: Also keine einfache Situation für die Ehrenamtlichen. Dieses Problem habt ihr bei der Polizei nicht. Ihr seid alle hauptberuflich unterwegs. Das heißt, ihr habt eure Fahrzeuge und ihr habt Blaulicht dabei. Offizielle Hilfsfristen bei der Polizei ist in der Form ja eigentlich nie die Rede davon. Trotzdem habt ihr natürlich eure Einsätze, die thematisch ja sehr unterschiedlich sein können. Vom Parkkrempler über Ladendiebstahl bis hin zum schweren Verkehrsunfall oder Gewalttaten. Nach welchen Kriterien werden bei euch denn die Einsätze ausgearbeitet bzw. habt ihr da so ein Ziel, wann ihr vor Ort sein wollt?
2: Ja, also grundsätzlich bedienen wir die Einsätze der Reihe nach, so wie die reinkommen. Es kann aber durchaus passieren, dass ja Einsätze dann auch parallel reinkommen. Dann wird natürlich priorisiert, was hat Dringlichkeit und das wird dann bevorzugt behandelt.
1: Und gibt es da so eine offizielle Reihenfolge? Was steht dann ganz oben in der Liste? Was kommt als erstes?
2: Also da gibt es jetzt keine Liste, da spielen ganz viele Erfahrungswerte der Kollegen auch eine Rolle und wir haben ja auch Kontakt mit der Leitstelle. Wenn man also gerade beispielsweise auf dem Weg zu einem Parkrempler ist, wie du eben sagtest, und dann kommt aber der schwere Verkehrsunfall oder vielleicht ein Einbruch mit Täter vor Ort, dann stellt sich ja gar nicht die Frage, dann fahren wir natürlich zu dem Unfall oder dem Täter, der noch vor Ort ist.
1: Du warst ja selbst auch im Einsatz- und Streifendienst tätig. Ist dir das öfter passiert, dass du mal selber so eine Einsatzfahrt abbrechen und Ziel ändern musstest?
2: Also eine Einsatzfahrt nicht. Eine Einsatzfahrt machen wir ja grundsätzlich auch nur dann, wenn es wirklich dringend ist. Dann wird schon zugesehen, dass von woanders Streifenwagen dann vielleicht den Einsatz übernimmt. Aber wir haben natürlich auch schon normale Fahrten zu Einsätzen abgebrochen. Das ist so, ja. Also gerade im Bereich der Verkehrsunfälle, die vielleicht nur einen Sachschaden haben, wo definitiv ausgeschlossen werden kann, dass wir Verletzte haben. Und dann kommt über Funk ein Einsatz rein, Täter vor Ort bei einem Einbruch. Das hatte ich mal. Der Täter sollte noch an dem Gebäude sein und die Anruferin ja, hatte sehr große Angst, verständlicherweise. Da haben wir natürlich dann gar nicht überlegt, dann wird dieser Einsatz sofort übernommen und die anderen, die dann auf uns warten, die werden aber auch informiert.
1: Also immer, wenn Gefahr für Leib und Leben oder Ähnliches besteht, dann geht das natürlich vor. Gibt es denn erfahrungsgemäß so besonders arbeitsintensive Zeiten oder Tage, wo ihr als Polizei von vornherein wisst, ja, da müssen wir uns mal drauf einstellen, oder einzelne Schichten, wo ihr sagt, ja, da ist immer am meisten los?
2: Ja, so die Schichten, das ist immer sehr gut gemischt. Also Früh-, Spät-, Nachtschicht, da ist eigentlich immer was los. Manchmal vielleicht im Frühdienst mehr, manchmal im Nachtdienst mehr. Aber meistens sind es dann die Sommermonate, gerade wenn Festivals sind, Volksfeste, Veranstaltungen, wo Menschenmassen vielleicht zusammenkommen. Das ist dann teilweise schon arbeitsintensiver, weil halt viel ansteht. Jetzt so im November, da sind die Menschen dann doch nicht so viel draußen. Aber natürlich, trotzdem gibt es immer viel zu tun.
1: An manchen Terminen ist es aber vielleicht auch vorhersehbar. Wie stellt ihr euch da dann darauf ein? Ihr habt ja normales Personallevel wahrscheinlich sowieso immer so einen Plan, wie viele sollen da sein. Bei solchen arbeitsintensiven Tagen, ich nehme an, Silvester gehört zum Beispiel dazu, wie stellt ihr euch darauf ein?
2: Wir haben natürlich einen Grundstock und immer dann, wenn absehbar ist, dass wir eventuell mehr Kräfte brauchen, dann wird das im Voraus natürlich auch geplant. Also wie du sagst, Silvester steht jetzt wieder an. Auch da werden ein paar mehr Kollegen im Einsatz sein. Und ja, gerade so im Bereich der Volksfeste, da haben wir meistens dann auch mehr Kollegen im Einsatz.
1: Das also von vornherein. Wenn man jetzt mal so vom Alltagsgeschäft, nenne ich es mal, ausgeht. Was sind denn normale Wartezeiten, wenn ich die Polizei alarmiere? Kann man das dann überhaupt sagen oder könnt ihr da gar keinen Rahmen vorgeben?
2: Ja, das kann ich dir pauschal tatsächlich gar nicht beantworten. Das ist immer unterschiedlich. Wir versuchen natürlich schnellstmöglich vor Ort zu sein. Das ist zum einen abhängig davon, fahren wir mit der Einsatzfahrt, also sind wir viel schneller unterwegs oder halten wir uns in dem Sinne an die Verkehrsvorschriften und fahren normal in Anführungszeichen. Das ist ja schon mal ein zeitlicher Unterschied. Und dann ist es natürlich auch abhängig, sind wir gerade vielleicht in einem Einsatz und der nächste kommt schon rein und dann machen wir den Einsatz erstmal fertig. Oder bin ich vielleicht gerade an Punkt A und muss jetzt aber 5 Dörfer weiter? Ja, das kann mal ein paar Minuten länger dauern. Manchmal ist es auch direkt nebenan.
1: Jetzt ist für denjenigen, der den Notruf abgesetzt hat, aus welchen Gründen auch immer, zieht sich so eine Wartezeit gefühlt ja wahrscheinlich noch länger hin, als es dann möglicherweise wirklich ist. Ab wann sollte man denn vielleicht noch mal nachfragen, ob da jemand kommt oder ob man untergegangen ist?
2: Ja, also grundsätzlich geht das nicht unter. Das kann ich schon mal sagen. Die Disponenten in der Leitstelle, die haben das auf ihrem Tableau. Da wird auch angezeigt, ist dieser Einsatz schon abgearbeitet? Warten die dann noch? Wie ist der Status? Ist da wer vor Ort? Sind die Kollegen auf der Anfahrt? Ich kann verstehen, dass manche vielleicht verunsichert sind, wenn dann vielleicht nach einer halben Stunde oder dreiviertel Stunde noch keiner da ist. Das ist aber nur dann der Fall, wenn halt gerade noch entweder ein anderer Einsatz anliegt oder vielleicht was Dringlicheres dazwischen gekommen ist. Immer dann, wenn wir absehen können, dass derjenige länger warten muss, dann ja, wird der teilweise auch von der Leitstelle nochmal angerufen und kurz informiert, dass es etwas länger dauert, weil ein dringender Einsatz dazwischen gekommen ist.
1: Wie lange muss ich denn auf die Polizei warten? Ich habe einen Notruf abgesetzt. Es dauert aus welchen Gründen auch immer eben mal ein bisschen länger. Gut, wenn zu Hause bei mir eingebrochen wurde, dann werde ich wahrscheinlich sowieso da sein. Dann ist es ja normal, dass ich dann da bleibe. Kleinerer Unfall oder irgendwas. Wie lange muss ich dann warten?
2: Also unsere Dienststellen, die sind so verteilt, dass wir maximal 20 Minuten brauchen, um an einem Einsatzort zu sein. Ich sag mal, wenn das jetzt ein kleiner Unfall oder so ist mit ein bisschen Blechschaden, dann kann es auch mal sein, dass man vielleicht ein bisschen länger braucht, je nachdem, ob der Wagen halt auch gerade gebunden ist oder nicht. Aber in dringenden Fällen brauchen wir im Maximum 20 Minuten.
1: Stefanie Ockenfeld, Pressesprecherin der Polizeiinspektion Hameln-Pyrmont-Holzminden. So sieht das Thema also aus Sicht der Polizei aus. Und dann bleibt natürlich noch eine Frage. Was können wir selbst denn vielleicht dazu beitragen, dass die Hilfe möglichst schnell da ankommt, wo sie hin soll? Antworten darauf gibt's gleich.

0: Blaulicht im Weserbergland hier bei Radioaktiv. Heute wieder in großer Runde mit Stefanie Ockenfeld, Pressesprecherin der Polizei. Tobias Dasler, THW-Ortsbeauftragter. Für das DRK ist Michael Bretzing dabei, Kreisbereitschaftsleiter und stellvertretender Abteilungsleiter Rettungsdienst. Und für die Feuerwehr Kreisbrandmeister Kai Leinemann. Die Hilfsfristen, das war unser Thema heute, aber dass die Hilfe möglichst schnell kommt, dazu können wir ja vielleicht auch selbst beitragen. Wer Hilfe braucht, der will die eben auch so schnell wie möglich kriegen und soll das ja auch. Wer auch immer dann gefragt ist von euch, ob jetzt Polizei, Feuerwehr, THW oder DRK oder vielleicht ja auch mal alle zusammen. Aus eurer Sicht, was kann denn vielleicht derjenige, der den Notruf absetzt, dazu tun, dass es wirklich möglichst schnell abgearbeitet werden kann, die Situation, beziehungsweise dass die Hilfe da möglichst schnell eintrifft? Was ist das Wichtigste, wenn ich den Notruf absetze?
1: Also je nachdem, wo ich mich aufhalte. Ist das im häuslichen Bereich, sollte ich alles dafür tun, gerade wenn es nachts ist, dass ich auch gefunden werde. Licht anmachen, dass die Hausnummer beleuchtet ist, mich vielleicht drum kümmern, mich bemerkbar machen, vielleicht einen Einweiser auf die Straße stellen, damit dann halt der Hilfesuchende letztendlich schnell erreicht werden kann. Und oft ist es ja auch so, gerade wenn es um Brände geht, um wirkliche Brände, dann sieht man ja auch schon, wo es brennt. Also dann sollte man auf jeden Fall immer den Anweisungen der Leitstelle folgen. Das heißt, wenn die sagen, verlass das Haus, dann sollte man das auch tun, dann muss man das auch tun. Also da führt es ja auch oft zu Diskussionen, dass dann die Bürger meinen, es ist denn doch nicht so schlimm, wie die Leitstelle es vielleicht einschätzt. Also da sollte man auf jeden Fall immer auf die Einweisung auch der Leitstelle hören.
0: Gehen wir weiter in der Runde. Michael, aus deiner Sicht?
2: Ja, Kai hat schon gesagt, beleuchtete Hausnummer. Aber auch einfach mal den Blick von draußen auf das eigene Grundstück werfen, ob man von der Straße überhaupt die Hausnummer einsehen kann. Vielleicht ein bisschen freischneiden, vielleicht auch so anbringen, dass man sie von der Straße sehen kann. Das ist schon ein ganz wichtiger Punkt. Spart einfach Zeit und erspart langes Suchen. Das ist ein ganz wichtiger Punkt. Und bei uns kommt natürlich dazu, dass es ja häufig eben um medizinische Notfälle gibt. Erste Hilfe. Erste Hilfemaßnahmen einleiten. Jeder ist in der Lage, Menschenleben zu retten. Und das sogar ziemlich einfach. Einfach Erste Hilfemaßnahmen machen. In dem Kontext nochmal der Hinweis, wer schon länger keinen Ersthilfelehrgang mehr besucht hat, kostet nicht viel, aber es rettet viel Leben, wieder mal einen Ersthilfelehrgang besuchen. Weil für uns das größte Problem ist dieser Intervall, dieser therapiefreie Intervall vom Zeitpunkt des Ereignisses bis zum Eintreffen des Rettungsdienstes, zum Beispiel bei einer Reanimation. Wenn da nichts passiert, mit jeder weiteren Minute verschlechtert sich der Zustand des Patienten oder der Patienten und dementsprechend brauchen wir Ersthelfer, die dann auch anfangen zu reanimieren.
0: Also da sind dann auch wirklich alle gefragt. Tobias, wie sieht es bei euch beim THW aus? Zweite Welle, ihr habt die Infos ja eigentlich, die ihr braucht dann wahrscheinlich schon. Da mussten vielleicht die anderen nach der Adresse schon suchen. Was gibt's aus eurer Sicht, was wichtig ist, ein Hinweis für euch, um Hilfe leisten zu können?
3: Ja, also wir werden die Einsatzstelle mal relativ einfach finden, weil wie gesagt meistens schon Einsatzkräfte ja vor Ort sind. Bei uns tun sich dann die Probleme auf der Zuwegung meistens, weil wir mit großem Gerät kommen. Es steht schon viel Gerät dort und wenn dann entsprechende Anwohner oder die lieben Schaulustigen dann vielleicht auch noch vor Ort sind, dass dann noch Zuwegungen zugepackt werden oder halt insgesamt auch Leute sich dort in Mengen aufhalten, wo man dann nicht durchkommt, ohne wieder Leute auch zu gefährden.
0: Auch das ein wichtiger Hinweis. Polizei, Stefanie?
4: Ja, ich beziehe mich erstmal auf den Notruf an sich. Also ja, die meisten Menschen, die ja beim Notruf anrufen, die sind verständlicherweise aufgeregt. Da würde es sicherlich helfen, einmal kurz durchzuatmen und versuchen, Ruhe zu bewahren und ruhig zu sprechen, damit die Kollegen das auch verstehen und aufnehmen können. Wichtig dabei wäre dann, präzise Angaben zu geben, ohne zu groß auszuschweifen. Also hier die klassischen W-Fragen, wo muss derjenige hin, was ist passiert. Das wird im Zweifelsfall aber durch den Disponenten der Leitstelle auch erfragt. Also da muss man keine Angst haben, dass man irgendwie was vergisst. Für uns wäre es dann oft noch hilfreich, ja, wie kann man uns unterstützen? Beispielsweise, wenn uns ein Einbruch gemeldet wird, dann wäre es sehr hilfreich, wenn die Hausbewohner nicht weiter an dem Tatort rumlaufen, sondern am besten alles in Ruhe lassen, damit auch keine Spuren gegebenenfalls vernichtet werden. Ab und zu haben wir das mal. Ja, da werden wir dann darauf hingewiesen. Ich habe schon mal das Fenster geschlossen. Das ist dann natürlich immer ein bisschen ungünstig, wenn beispielsweise ein Täter übers Fenster reingekommen ist. Das vernichtet im schlimmsten Fall Spuren und macht uns die Arbeit dann natürlich schwieriger.
0: Auch wir können also dazu beitragen, dass die Hilfe möglichst schnell da ankommt, wo sie gebraucht wird und die Einsatzkräfte einen guten Job machen können. Das war's auch schon wieder für heute mit Blaulicht im Weserbergland. Danke an Stefanie, an Tobias, an Michael und an Kai für die Infos rund ums Thema Hilfsfristen hier bei den heimischen Blaulichtorganisationen. Auch diese Sendung gibt's natürlich wie immer zum Nachhören als Podcast, unter anderem in der Radioaktiv-Mediathek. Wenn's weitere Fragen gibt rund um die heimischen Blaulichtorganisationen, einfach an Radioaktiv schicken. Die greifen wir dann gerne in einer der nächsten Sendungen auf. Für heute danke auch fürs Interesse und gerne bis zum nächsten Mal.

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1: Die Schlagzeilen aus der Region mit Kerstin Wilke. Am Freitag startet das dreitägige Stadtfest in Bad Münder. Los geht es ab 17 Uhr mit der Eröffnung der Festmeile. An allen drei Tagen gibt es Live-Musik, eine Händlermeile, Kinderattraktionen sowie zahlreiche gastronomische Angebote. Am Samstag und Sonntag ergänzen unter anderem Aktionsflächen von Feuerwehr und Verkehrswacht das Programm. Die Bauarbeiten für die neuen Mensen in Hessisch-Oldendorf und Fischbeck kommen laut Stadtverwaltung planmäßig voran. In Fischbeck wird eine bestehende Betreuungseinrichtung zur Mensa umgebaut. Dort sollen die Arbeiten bis zum Ende der Sommerferien abgeschlossen sein. An der Grundschule am Rosenbusch entsteht ein Anbau mit Küche und zusätzlichem Ruheraum. Wegen der umfangreicheren Bauarbeiten wird der neue Mensa-Betrieb dort voraussichtlich erst nach den Herbstferien starten. Bis dahin ist eine Übergangslösung vorgesehen. Im Schiedersee ist aktuell ein stark erhöhtes Vorkommen von Blaualgen nachgewiesen worden. Der Kreis Lippe ruft dazu auf, den Hautkontakt mit dem Wasser im Schiedersee zu vermeiden. Auch Hunde sollten nicht im Schiedersee schwimmen oder das Wasser trinken. Blaualgen sind sowohl für Menschen als auch für Tiere giftig. Deshalb weist der Kreis Lippe ausdrücklich darauf hin, dass im Schiedersee nach wie vor ein absolutes Badeverbot gilt. Soweit die Schlagzeilen aus der Region und jetzt weiter mit den Weltnachrichten.
2: Ich bin David Riemer. Die Europäische Fußballunion UEFA droht der FIFA geschlossen mit einem Boykott der Weltmeisterschaften. Sollte der Weltverband seinen angekündigten Investorendeal umsetzen, werde keine UEFA-Nationalmannschaft mehr an FIFA-Wettbewerben teilnehmen. Das teilte der Verband nach einem Dringlichkeitstreffen mit. Die FIFA will mit dem Verkauf eines Teils ihrer kommerziellen Rechte Milliarden einnehmen. Fast 4,4 Millionen Menschen aus der Ukraine haben bisher in der EU Schutz gefunden. Doch ukrainischen Männern soll nun die Flucht vor dem Krieg gegen Russland erschwert werden. Wehrfähige Ukrainer profitieren in Deutschland und anderen EU-Staaten künftig nicht mehr von vereinfachten Aufnahmeregeln. Das sagte ein Sprecher in Brüssel.
3: Monatlich werden in der Ukraine bis zu 34.000 meist junge Männer rekrutiert. Und das von Russland angegriffene Land hat ein massives Problem mit mehr als 2 Millionen Fahnenflüchtigen. Die sollen künftig in der EU nicht mehr in den Genuss eines vereinfachten Aufnahmeverfahrens kommen. Dieses Verfahren soll künftig hier nur noch für die gelten, die schon Wehrdienst geleistet haben. Alle anderen Wehrpflichtigen müssten normale Asylanträge stellen. Immerhin, wer schon jetzt in der EU ist, darf auch hier bleiben. Aus Brüssel, Dieter Ebeling.
2: Das Leben in Deutschland hat sich im Juli wieder stärker verteuert. Die Verbraucherpreise lagen um 2,8% über dem Niveau des Vorjahresmonats. Das zeigen erste Schätzungen des Statistischen Bundesamts. Im Mai und im Juni hatte die Senkung der Energiesteuer noch dafür gesorgt, dass die Inflationsrate auf 2,3% gesunken ist.
4: Der Tankrabatt ist ausgelaufen. Der Irankrieg treibt die Preise an den Ölmärkten aber weiterhin nach oben. Entsprechend müssen Autofahrer an der Tankstelle wieder tiefer in die Tasche greifen. Und auch die Lebensmittelpreise sind im Juli leicht angestiegen. Für Dienstleistungen wie Restaurantbesuche oder Reisen mussten die Menschen fast 3% mehr ausgeben, ähnlich wie in den vorangegangenen Monaten. Besserung ist laut den Experten nicht in Sicht. Deswegen gehen sie davon aus, dass die Europäische Zentralbank den Leitzins zum zweiten Mal in diesem Jahr anheben wird, um so die Inflation einzudämmen. Fiona Reinhardt, Nachrichtenredaktion.
2: Nach dem CDU-internen Streit um die Kabinettsumbildung droht Kanzler Merz neuer Ärger. Die Ministerpräsidenten von Sachsen, Sachsen-Anhalt und Thüringen lehnen die geplante Abschaffung der Rente nach 45 Beitragsjahren ab. Damit stellen sie sich gegen einen wichtigen Teil der geplanten Rentenreform der Bundesregierung.
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5: Mit Katharina Morg. In der Nacht zum Freitag sinken die Tiefstwerte auf 15 Grad. Dazu ist es stark bewölkt. Der Freitag bleibt dann bewölkt bei bis zu 29 Grad. Und am Samstag bekommen wir einen Mix aus Sonne und Wolken bei bis zu 24 Grad.
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1: Die Schlagzeilen aus der Region mit Kerstin Wilke. Am Freitag startet das dreitägige Stadtfest in Bad Münder. Los geht es ab 17 Uhr mit der Eröffnung der Festmeile. An allen drei Tagen gibt es Live-Musik, eine Händlermeile, Kinderattraktionen sowie zahlreiche gastronomische Angebote. Am Samstag und Sonntag ergänzen unter anderem Aktionsflächen von Feuerwehr und Verkehrswacht das Programm. Die Bauarbeiten für die neuen Mensen in Hessisch-Oldendorf und Fischbeck kommen laut Stadtverwaltung planmäßig voran. In Fischbeck wird eine bestehende Betreuungseinrichtung zur Mensa umgebaut. Dort sollen die Arbeiten bis zum Ende der Sommerferien abgeschlossen sein. An der Grundschule am Rosenbusch entsteht ein Anbau mit Küche und zusätzlichem Ruheraum. Wegen der umfangreicheren Bauarbeiten wird der neue Mensa-Betrieb dort voraussichtlich erst nach den Herbstferien starten. Bis dahin ist eine Übergangslösung vorgesehen. Im Schiedersee ist aktuell ein stark erhöhtes Vorkommen von Blaualgen nachgewiesen worden. Der Kreis Lippe ruft dazu auf, den Hautkontakt mit dem Wasser im Schiedersee zu vermeiden. Auch Hunde sollten nicht im Schiedersee schwimmen oder das Wasser trinken. Blaualgen sind sowohl für Menschen als auch für Tiere giftig. Deshalb weist der Kreis Lippe ausdrücklich darauf hin, dass im Schiedersee nach wie vor ein absolutes Badeverbot gilt. Soweit die Schlagzeilen aus der Region und jetzt weiter mit den Weltnachrichten.
2: Ich bin David Riemer. Die Europäische Fußballunion UEFA droht der FIFA geschlossen mit einem Boykott der Weltmeisterschaften. Sollte der Weltverband seinen angekündigten Investorendeal umsetzen, werde keine UEFA-Nationalmannschaft mehr an FIFA-Wettbewerben teilnehmen, so der Verband nach einem Dringlichkeitstreffen. Die FIFA will mit dem Verkauf eines Teils ihrer kommerziellen Rechte Milliarden einnehmen. Auch der DFB stellt sich klar gegen die Pläne. Nach der Entschärfung des CDU-internen Konflikts um die Kabinettsumbildung droht Kanzler Merz neuer Ärger. Die drei Ostministerpräsidenten von Sachsen, Sachsen-Anhalt und Thüringen stellen sich gegen eine Abschaffung der abschlagsfreien Rente nach 45 Beitragsjahren und damit gegen einen wichtigen Baustein der geplanten Reform der Alterssicherung.
3: Wer 45 Jahre gearbeitet hat, hat genug eingezahlt, finden die drei CDU-Ministerpräsidenten Vogt, Schulze und Kretschmer. Und sie provozieren mit ihrer Forderung einen neuen Konflikt mit Kanzler Merz. Sie wollen, dass bei den Reformen auch die Lebensrealität der Menschen in Ostdeutschland mitgedacht wird. In den drei Ländern ist die gesetzliche Rente für die meisten die einzige Säule der Alterssicherung. Nur wenige sorgen mit Betriebsrenten oder privat vor. Die drei Ostländerchefs stehen auch unter Druck, weil die CDU in Umfragen hinter der AfD steht, vor allem in Sachsen-Anhalt, wo bald gewählt wird. Ursula Winkler, Nachrichtenredaktion.
2: In Südeuropa kämpfen Feuerwehrkräfte weiter gegen sich ausbreitende Waldbrände, die von Trockenheit und Wind angefacht werden. Dazu kommt große Hitze. Während sich die Lage an Frankreichs Atlantikküste und in der Region um Spaniens Hauptstadt Madrid deutlich entspannt hat, rückten Einsatzkräfte in der Türkei und auf Kreta zu neuen Bränden aus.
4: Dichte Rauchschwaden der Waldbrände auf Kreta und in der Türkei ziehen kilometerweit über das Mittelmeer. Auf Kreta mussten mehr als 8000 Urlauber ihre Hotels und Ferienunterkünfte verlassen und in Sicherheit gebracht werden. Orkanartige Winde machen den Einsatz der Feuerwehr zum Kampf gegen die Naturgewalten. Erst zum Wochenende soll der Wind nachlassen. Aus Athen, Takis Tsafos.
2: Nach dem Auslaufen des Tankrabatts hat sich das Leben in Deutschland sprunghaft verteuert. Die Verbraucherpreise lagen im Juli nach vorläufigen Zahlen des Statistischen Bundesamts 2,8% über dem Niveau des Vorjahresmonats. Ökonomen erwarten, dass die Inflation in den kommenden Monaten noch weiter steigen könnte.
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5: Mit Katharina Morg. In der Nacht zum Freitag sinken die Tiefstwerte auf 15 Grad. Dazu ist es stark bewölkt. Der Freitag bleibt dann bewölkt bei bis zu 29 Grad. Und am Samstag bekommen wir einen Mix aus Sonne und Wolken bei bis zu 24 Grad.
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1: Die Schlagzeilen aus der Region mit Kerstin Wilke. Am Freitag startet das dreitägige Stadtfest in Bad Münder. Los geht es ab 17 Uhr mit der Eröffnung der Festmeile. An allen drei Tagen gibt es Live-Musik, eine Händlermeile, Kinderattraktionen sowie zahlreiche gastronomische Angebote. Am Samstag und Sonntag ergänzen unter anderem Aktionsflächen von Feuerwehr und Verkehrswacht das Programm. Die Bauarbeiten für die neuen Mensen in Hessisch-Oldendorf und Fischbeck kommen laut Stadtverwaltung planmäßig voran. In Fischbeck wird eine bestehende Betreuungseinrichtung zur Mensa umgebaut. Dort sollen die Arbeiten bis zum Ende der Sommerferien abgeschlossen sein. An der Grundschule am Rosenbusch entsteht ein Anbau mit Küche und zusätzlichem Ruheraum. Wegen der umfangreicheren Bauarbeiten wird der neue Mensa-Betrieb dort voraussichtlich erst nach den Herbstferien starten. Bis dahin ist eine Übergangslösung vorgesehen. Im Schiedersee ist aktuell ein stark erhöhtes Vorkommen von Blaualgen nachgewiesen worden. Der Kreis Lippe ruft dazu auf, den Hautkontakt mit dem Wasser im Schiedersee zu vermeiden. Auch Hunde sollten nicht im Schiedersee schwimmen oder das Wasser trinken. Blaualgen sind sowohl für Menschen als auch für Tiere giftig. Deshalb weist der Kreis Lippe ausdrücklich darauf hin, dass im Schiedersee nach wie vor ein absolutes Badeverbot gilt. Soweit die Schlagzeilen aus der Region und jetzt weiter mit den Weltnachrichten.
2: Ich bin David Riemer. Nach dem CDU-internen Streit um die Kabinettsumbildung droht Kanzler Merz neuer Ärger. Die Ministerpräsidenten von Sachsen, Sachsen-Anhalt und Thüringen lehnen die geplante Abschaffung der Rente nach 45 Beitragsjahren ab. Damit stellen sie sich gegen einen wichtigen Teil der geplanten Rentenreform der Bundesregierung. In Südeuropa kämpfen Einsatzkräfte weiter gegen sich ausbreitende Waldbrände, die von Trockenheit und Wind angefacht werden. Dazu kommt große Hitze. Inzwischen muss die Feuerwehr auch in der Türkei und auf Kreta neue Brände löschen. An Frankreichs Atlantikküste hat sich die Lage deutlich entspannt.
3: Aufatmen in Westfrankreich. Die Einsatzkräfte halten den riesigen Waldbrand bei Bordeaux weiter in Schach. Die Temperaturen gehen runter. Zehntausende Menschen, die ihr Zuhause vorsichtshalber verlassen mussten, können nun wieder heimkehren. Doch nicht überall wendet sich die Lage zum Guten. Auch an etlichen anderen Orten in Frankreich sind Waldbrände ausgebrochen. Noch deutlich weiter südlich von Bordeaux, in Brignoles etwa, haben auch Superstar George Clooney und seine Familie ihr Haus aus Sicherheitsgründen geräumt. Aus Bordeaux, Rache Sommer.
2: Fast 4,5 Millionen Menschen aus der Ukraine haben bisher in der EU Schutz gefunden. Doch ukrainischen Männern soll nun die Flucht vor dem Krieg gegen Russland erschwert werden. Wehrfähige Ukrainer profitieren in Deutschland und anderen EU-Staaten künftig nicht mehr von vereinfachten Aufnahmeregeln.
4: Monatlich werden in der Ukraine bis zu 34.000 meist junge Männer rekrutiert. Und das von Russland angegriffene Land hat ein massives Problem mit mehr als 2 Millionen Fahnenflüchtigen. Die sollen künftig in der EU nicht mehr in den Genuss eines vereinfachten Aufnahmeverfahrens kommen. Dieses Verfahren soll künftig hier nur noch für die gelten, die schon Wehrdienst geleistet haben. Alle anderen Wehrpflichtigen müssten normale Asylanträge stellen. Immerhin, wer schon jetzt in der EU ist, darf auch hier bleiben. Aus Brüssel, Dieter Ebeling.
2: Mit so viel Gegenwehr hat FIFA-Boss Infantino nicht gerechnet. Die Europäische Fußballunion UEFA droht der FIFA geschlossen mit einem Boykott der Weltmeisterschaften. Sollte der Weltverband seinen angekündigten Investorendeal umsetzen, werde keine UEFA-Nationalmannschaft mehr an FIFA-Wettbewerben teilnehmen. Die FIFA will mit dem Verkauf eines Teils ihrer kommerziellen Rechte zusätzliche Milliarden einnehmen.
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5: Mit Katharina Morg. In der Nacht zum Freitag sinken die Tiefstwerte auf 15 Grad. Dazu ist es stark bewölkt. Der Freitag bleibt dann bewölkt bei bis zu 29 Grad. Und am Samstag bekommen wir einen Mix aus Sonne und Wolken bei bis zu 24 Grad.
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7: Und er sagt, recht schönen guten Tag hier aus den Studios bei Radioaktiv. Gestern war jemand bei mir, der hat gesagt, ich würde mal so langsam sprechen. Die hören heute zu und ich versuche es heute mal ein bisschen schneller. Es geht um das Format, das ich hier vor der Wahl in den Rechtsgebieten versuche, nämlich alle Kandidatinnen und Kandidaten, die für das Amt des Landrates oder der Landrätin oder auch des Oberbürgermeisters kandidieren, vorzustellen, ihnen ein bisschen Plattform zu geben, damit wir sie ein bisschen besser kennenlernen. Vor 2 Wochen, jetzt war Weinfest, da mussten wir ein bisschen unterbrochen. Mein Gast war auch auf dem Weinfest. Wir haben uns da eben gerade schon drüber unterhalten, welche Weine am besten geschmeckt haben bei Glas 9. Bei Glas 6 war bei mir Feierabend, konnte ich nicht mehr zählen. Das Weinfest hat dazu geführt, dass ich das unterbrochen habe. Aber heute haben wir ihn hier, den Kandidaten der AfD für das Amt des Landrates des Landkreises Hameln-Pyrmont, Dirk Hüge. Ich füge das noch kurz ein, bevor ich dir die Plattform gebe, auch mir Hallo und uns Hallo zu sagen. Wir kennen uns, du warst auch schon mal Gast hier in der Sendung als Ingenieur für eine Firma, die weltweit tätig ist und Lebensmittelmaschinen baut und herstellt, und die Steuerung dafür hast du, glaube ich, im Griff gehabt. Und wir haben uns da über die Reisen durch die Welt unterhalten. Jetzt willst du Landrat werden hier im Landkreis Hameln-Pyrmont, und ich begrüße dich recht herzlich. So.
8: Hallo Roman, hallo liebe Zuschauer. Ja, mein Name ist Dirk Hüge, Diplom-Ingenieur Elektrotechnik vom Beruf, und ich freue mich, dass ich hier sein darf und warte gespannt auf deine Fragen.
7: Ja, ich habe natürlich, um auch alle gleich zu behandeln, so einen Fragenkatalog aufgestellt. Ich habe ja von Meier auch schon einige Fragen dazu gestellt. Um dich kennenzulernen, um die Kandidatinnen und Kandidaten kennenzulernen, ist es natürlich erstmal wichtig, wie ist dein beruflicher Werdegang? Du hast gerade schon gesagt, Elektroingenieur. Da hast du irgendwo studiert, du bist vielleicht in Hameln aufgewachsen oder woanders. Nimm uns da ein bisschen mit.
8: Ja, ich bin eigentlich Schwabe, in Hechingen, Baden-Württemberg geboren. Dann irgendwie mit 10 Jahren nach Nordrhein-Westfalen gekommen und seit 2001 bin ich Hamelner. Meine berufliche Ausbildung nach dem Abitur erst als Energieelektroniker, also einen Gesellenbrief, Facharbeiterbrief gemacht, und danach Diplom für Elektrotechnik. Ich habe Elektrotechnik in Lemgo studiert an der FH. Und dann war ich dann irgendwann fertig mit und habe angefangen, mich im Arbeitsleben zu tummeln. So, das ist also die große
7: Klammer. Und dann bist du ja auch eine Zeit lang weltweit durch die Gegend gereist.
8: Ja, das ist...
7: Oder machst du das immer noch?
8: Das mache ich immer noch. Also das mache ich seit 35 Jahren. Ich habe, glaube ich, 40 Länder schon auf dem Buckel. Ich sage immer 30, weil die kann ich noch schriftlich nachweisen. So als AfDler muss man ja aufpassen, was man so sagt. Aber 40 Länder waren es bestimmt. Und das ist schon ein sehr interessanter Job. Ich bin 100% damit zufrieden. Ich mache das auch gerne. Aber irgendwann ist man auch langsam ein bisschen zu alt für die Reiserei. Fliegerei ist schon anstrengend.
7: Du hast ja vor, dann eben dauerhaft auch hier in Hameln zu sitzen und zu sein, nämlich

Kandidatin und Kandidaten möchte wahrscheinlich das Beste. Und wenn man immer das Beste will, dann will man Champion sein. Und wir hören uns jetzt mal ein bisschen Queen an. 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

0: Sie hören Rechtsgebiete hier bei Radioaktiv im Format der Vorstellung der Kandidatinnen und Kandidaten für die Landratswahl. Jetzt heute zu Gast Dirk Hüge, Kandidat der AfD. Muss wieder schneller sprechen. Ich habe das eben gerade angesprochen vor der Musik, die haben Wahlausschuss gemacht. Den gibt's wahrscheinlich immer. Und da wurde insbesondere auch darüber diskutiert und auch abgestimmt, ob du zur Wahl zugelassen wirst. Du bist zugelassen worden. Was ist das für ein Ablauf? Was war das Thema? Nimm uns da einfach mal mit, wie das aus deiner Sicht so rüberkam und warum man da nicht wollte, dass du kandidieren sollst.
1: Ja, das Verfahren ist eigentlich ein Standardverfahren. Das hat der Vorsitzende auch nochmal gesagt. Er war sehr überrascht, dass viele Zuschauer da waren. Also so voll war der Kreiswahlausschuss noch nie, weil es eigentlich eine total lappalige Formalie war. Immer bis ungefähr April. Dann hat die rot-grüne Landesregierung ja diese Möglichkeit geschaffen, dass die Kreiswahlausschüsse explizit Kandidaten, das ist jetzt nicht parteibezogen, zur verfassungstreue Prüfung anmelden kann. So, das haben die in dem Kreiswahlausschuss Teil 1 gemacht. Und dann hat man abgewartet, was das Innenministerium und der Verfassungsschutz in einem Dossier über den jeweiligen Kandidaten herausfindet oder auch nicht herausfindet und dann ein Gutachten dazu gemacht. In meinem Fall sind das 19 Seiten Gutachten des Innenministeriums, die Kommunalaufsicht genau gesagt, mit Unterstützung des Verfassungsausschusses. Und der Vorsitzende hat klipp und klar gesagt, in meinem Gutachten gibt es keinerlei Anzeichen, dass ich irgendwie nicht verfassungstreu sein kann. So, das war das Ergebnis dieser Prüfung.

0: Die ist jetzt möglich, wurde aber bei keinem anderen Kandidaten angewendet, nur bei mir.
1: Achso, du warst der, Entschuldigung, wenn ich dir da mal ins Wort falle, das ist ja ein Talk. Also du warst der einzige Kandidat. Man hat das jetzt nicht gemacht bei den anderen Kandidaten. Und Kandidaten, die jetzt
0: bei mir,
1: hier auch
0: nur bei mir.
1: Auf Gäste werden.
0: Ja, genau.
1: Ist das begründet worden?
0: Ja, die Begründung ist ja klar, die war in dem Gesetz möglich und in dem Handlungsleitfaden, der jetzt auch inzwischen geleakt worden ist, des Innenministeriums, steht klipp und klar drin, dass allein die Parteizugehörigkeit schon Zweifel an der Verfassungstreue zulässt und dass man diese Prüfung dann beantragen kann. Das haben die gemacht, bin ich auch mit konform gegangen, weil ich wusste, dass ja eh wahrscheinlich nichts rauskommen wird. Ne? Und das war auch so und der Vorsitzende als Kreiswahlleiter hat klipp und klar empfohlen, nach Richtlinie dieses Gutachtens mich zur Wahl zuzulassen. So, und dann gab es eine Gegenrede. Völlig überraschend, von einem Entsendeten, das sind also 6 Beisitzer, von jeder Partei, die im Kreistag vorhanden ist, ist ein Beisitzer da und die haben auch einen gewählten Stellvertreter, falls der Beisitzer nicht kann. Und der Beisitzer der FDP, der war nicht da, dafür war der Stellvertreter da und der hat eine Rede gehalten, da war ich sehr pikiert, weil er gesagt hat, es ist mir vollkommen egal, was in dem Gutachten steht, ich lasse den auf jeden Fall nicht zu. Hart grenzwertig. Für mich demokratiefeindlich, weil es ein reiner formaler Akt ist. Es geht eigentlich nur darum, hast du alle Unterlagen? Hast du ein polizeiliches Führungszeugnis, das keine Einträge enthält? Und sind alle Unterlagen richtig ausgefüllt, alle Unterschriften? Und das ist eigentlich nur eine Formalie. Das wurde jetzt aufgeweitet.
1: Aber es gab keine Anhaltspunkte dafür, dich in Frage zu stellen. Und du hast das Verfahren auch akzeptiert. Das scheint ja schon mal Ausdruck dafür zu sein, dass du die Rechtstreue besitzt, obwohl man natürlich die Frage aufwerfen könnte, warum nur der und nicht alle, weil letztendlich können ja auch bei anderen kann auch bei anderen der Wolf im Schafspelz sitzen, wenn man das mal so neutral wie möglich formulieren kann. Ich will das Thema verlassen, du hast für die AfD kandidiert und bist der Kandidat. Was hat dich bewegt, für dieses Amt zu kandidieren und wie war da die Entscheidungsfindung bei dir, deiner Familie möglicherweise, deinem persönlichen Umfeld?
0: Naja, das persönliche Umfeld hatte damit eigentlich wenig zu tun. Es ist eine ganz lange Geschichte. Man sagt ja immer, die aktuelle Politik wird auch im Kreis hier klar von Bundespolitik bestimmt. Das wissen wir alle, dass unsere Themen uns nicht kommunal so hochbringen in Umfragen, sondern dass die Bundespolitik das Thema ist. Und dann diskutiere ich oft mit Leuten und dann ging es mir darum, ja, warum trittst du an? Ich sage, ja, wir haben alle zusammen jahrzehntelang Fehler gemacht, indem wir gesagt haben, die Leistungsträger der Gesellschaft, die kümmern sich um ihren Job, machen ihren Beruf und lassen mal die Politik so, auch die Kommunalpolitik rechts und links liegen. Und dann ist genau das passiert, was passiert ist. Die gesagt haben, mit der Arbeit habe ich es nicht so, die haben sich dann in Richtung Politik entwickelt. Das ist meine klipp und klare Aussage dazu. Und die Ausmaße sehen wir heute. Wir werden von Finanzministern regiert, die von Finanzen dann gar keine Ahnung haben. Und das waren jahrzehntelang auch unsere Schuld. Meine auch. Wir haben das nicht gemacht.
1: Nun könnte man ketzerisch entgegenhalten, du bist Diplom-Ingenieur für Elektrotechnik, möchtest Landrat werden und man könnte die Frage im Grunde stellen, was qualifiziert dich denn an dieser Stelle einer Verwaltungsstruktur vorzustehen, die vielleicht 800 bis 1000 Mitarbeiter hat und bei der es ja darum geht, die Belange der Region in irgendeiner Form zu klären und auch vernünftig zu regulieren?
0: Ja, das ist eine gute Frage. Ich sehe den Vorteil, meinem Hintergrund, rein wirtschaftlichen Hintergrund, in mehreren großen Firmen, auch Weltkonzernen, wo man Budgetverantwortung hatte, persönlich. Ja, da konnte man nicht irgendwie mal schlecht oder ganz schlecht rechnen, da war man sofort persönlich, beruflich weg. Also die Verantwortung ist da. Ist egal, welcher Haushalt, ob das ein öffentlicher ist oder ein gewerblicher Haushalt. Ich hatte auch mehrere hundert Millionen Projektverantwortung schon gehabt. Da kann man nicht falsch rechnen. Was du mit der Verwaltungsstruktur ansprichst, klar, da habe ich im Gegensatz zu anderen Kandidaten natürlich keine jahrelange, jahrzehntelange Erfahrung als Bürgermeister oder Beamter. Dafür weiß ich genau, wie man unterscheidet zwischen Leistungsträgern. Und man verzeiht mir das englische Wort, aber Low Performer lässt sich auf Deutsch ganz schlecht sagen. Da muss man die Unterschiede finden und da muss man auch anfangen, in einem kommunalen Haushalt die Sparenseite mal anzugehen, die Ausgabenseite anzugehen, was nicht passiert. Die Einnahmenseite wird die nächsten Jahrzehnte hier bei dieser wirtschaftlichen Lage nicht steigen. Sie wird weniger werden und man muss an der Ausgabenseite sparen und das kann ich gut entscheiden.
1: Ich finde, wir hören jetzt ein bisschen Musik. Letztendlich müssen die Menschen zusammenstehen und auch die Verwaltung muss zusammenhalten, damit ein vernünftiges Ergebnis dabei rauskommen und die Fantastischen Vier singen halt zusammen.

0: Die Rechtsgebiete hier bei Radioaktiv im Wahlkampfmodus, die Vorstellung der Kandidatinnen und Kandidaten läuft. Und bei mir heute im Studio zu Gast der Kandidat für den Posten des Landrates des Landkreises Hameln-Pyrmont, Dirk Hüge. Ja, Dirk, die AfD ist ja schon beäugt. Man kriegt so ein bisschen auch den Stempel auf die Stirn gedrückt, rechtsradikal zu sein, rechtsextrem und was da alles gehört. Du bist der Einzige, der vom Wahlausschuss überprüft werden musste. Da gibt es verfassungsrechtliche Dinge, wie du gerade gesagt hast. Trotzdem hast du dich entschieden zu kandidieren. Das ist sicherlich auch ein Schritt der Überwindung. Oder ist dir das egal, dass du dann doch in einer besonderen Betrachtung auch im Fokus der Öffentlichkeit stehst, erstens? Und zweitens, wie hat die Familie darauf reagiert? Also Frau Kinder, ich weiß nicht, ob es beides bei dir gibt. So.
1: Wir fangen mal mit dem zweiten an. Familie habe ich nicht, nein. Hat irgendwie nie geklappt. Liegt auch an den weltweiten Reisen, dass ich oft ein halbes Jahr gar nicht in Deutschland war früher. Der Weg in die Partei war 2014, schon ganz früh. Mir hatte eigentlich die Euro-Rettungspolitik und die Merkel-Politik hat mir damals schon nicht gefallen. Und was kannst du machen? Du musst jetzt selber was tun. War aber eigentlich nie die Idee, dass ich irgendwie aus Hameln weg. Kommunalpolitik, Ortsrat Kleinberkel, so, das war mein Ding. Ich habe nicht gesagt, ich muss nicht Hannover, Berlin schon gar nicht und Brüssel auf keinen Fall. Sondern Karriere hatte ich eigentlich gar nicht angestrebt. War im Vorstand jetzt schon 10 Jahre, Wahlkampfkoordinator. Hab mein Ding gemacht, mal unterstützt, geholfen, aber kandidieren wollte ich eigentlich nie. So, das dann kam irgendwann der Punkt, wo ich gesagt habe, wenn wir jetzt schon mit diesen Chancen, die nationalen Umfragen sind ja sehr gut, ja, sagen, wir haben jetzt potenzielle Kandidaten, dann lohnt sich auch eine Kandidatur. Vorher hatten wir immer nur 6, 7, 8, 10%, ist ja für mich kein Sinn zu kandidieren. Dann habe ich mir entschieden, ich mache es und kann nicht wieder behaupten, lass mal die anderen machen, jetzt mache es selber. So, das war meine Motivation. Die Partei stand ja hinter mir und hat mich auch aufgestellt. Und da bin ich ganz froh drum.
0: Und die Mitmenschen bei der Arbeit und so weiter, wie reagieren die auf dich? Du bist jetzt auf Plakaten zu sehen. Man hat dich in der Zeitung, in der Presse, nimmt man dich wahr. Auf anderen Wahlkampfveranstaltungen seid ihr da auch irgendwie head-to-head, together. Und wie reflektiert man da auf dich?
1: Ja, das ist total überraschend, das ist sehr positiv. Also ich habe bis jetzt in meinem privaten Umfeld eigentlich nur Daumen hoch, in der Firma auch großenteils, ja. Ja, ist halt so, ne? Die Arbeiterschaft ist ja von der SPD zur AfD gewechselt, das wissen inzwischen alle, ja. Und da war durchweg positiv. Ich habe also eigentlich gar keine negative Stimme in meinem Umfeld bis jetzt wahrgenommen. Also vielleicht sagen sie es nicht, aber ist bis jetzt noch nicht passiert.
0: Dann kommt immer die berühmte Frage nach den Werten, die eine Partei vielleicht hat, die auch jeder Einzelne in sich trägt. Es gibt ja eine Bandbreite in jeder Partei von links nach rechts, von rechts nach links, von rechts nach rechts und so weiter. Wie sind die Werte von Dirk Hüge?
1: Ja, die sind eigentlich klassisch, ganz klassisch konservativ, ja. So wie früher mal die CDU war, ich war ja Ewigkeiten CDU-Wähler, die Werte sind auch heute noch da. Die klassische Familie, wir fördern die Familien zu wenig, das ist auch klar. Vernünftige Bildung im Bezug mit Familie. Ehrlichkeit, das ist extrem wichtig, Ehrlichkeit. Ja, wir erleben ja Zeiten, wo man sagt, also so wurden wir von der Politik noch nie angelogen. Das will ich auch ganz klar hier für den Landkreis sagen. Ich würde keine Wunder versprechen und sagen, nach einem Jahr ist alles besser, weil das ist überhaupt nicht zu leisten. Ne? Man kann hoffen, dass am Ende der Wahlperiode einige der Ziele, die man hatte, erledigt sind. So, Ehrlichkeit und Freiheit. Freiheit ist für mich eins der wichtigsten Dinge, wenn man überall durch die Welt reist. Es gibt wirklich beängstigende Sachen hier in der EU, auch in Deutschland, die Freiheit weiter einschränken. Und da bin ich ein entschiedener Gegner von.
0: Wir hören ein bisschen Musik und sind gleich zurück hier in den Rechtsgebieten. Mein Name ist Roman von Alvenslim und an der Technik Peter Mattes und der hat jetzt Cindy Lauper mit Time After Time.

0: Der Kandidat für das Amt des Landrates von der AfD. Hier zu Gast in den Rechtsgebieten, Dirk Hüge. Ja, du hast gerade gesagt vor der Musik, dass man nicht erwarten kann, dass sich da innerhalb eines Jahres anders alles verändert. Das drängt bei mir natürlich die Frage auf, was soll sich denn verändern oder auf was für Veränderungen kann man sich einstellen, wenn der Landrat nach dem 13.09. Dirk Hüge heißt?
1: Ja, vor allen Dingen, der Hauptpunkt ist klar, Haushaltskonsolidierung Nummer eins. Der Landkreis hat zu viele Schulden. Wir leben ja auf Pump und wahrscheinlich wird jeder Haushalt in den nächsten Jahren negativ sein. Und das muss dringend angepackt werden. Also, du weißt ja, in der Industrie würde das überhaupt nicht ein Jahr lang akzeptiert und dann muss die Bilanz wieder positiv sein, sonst ist Feierabend.
0: Ja, aber das sind ja jetzt erstmal so, Entschuldigung, dass ich dich unterbreche.
1: Ja, kein Problem.
0: Die AfD-Leute sind das gewohnt, das sieht man häufig im Fernsehen, dass die immer unterbrochen werden. Aber mich interessiert, wie? Also wie will man den Haushalt konsolidieren, will man Geld sparen? Und dann auch, du hast vorhin schon so ein bisschen unternehmensperspektivisch aus deiner beruflichen Karriere berichtet. Kann man denn mit Geld umgehen? Also hast du da Vorstellungsbilder?
1: Ja, das ist eines der wichtigsten Dinge überhaupt, wenn man in der freien Wirtschaft arbeitet, dass man mit Geld umgehen kann, weil es auch nicht sein eigenes ist. Ne? Man verschiebt im Maschinenbau schon wirklich große Summen. Wie kann man das sparen? Man muss halt, habe ich vorhin schon mal angedeutet, die Ausgabenseite konsequent angehen. Wir hatten da ein schönes Beispiel, jetzt nicht im Landkreis, sondern in Stadt Hameln, jetzt im Stadtrat, wo mein Kollege Cornelius das auch berichtet hat, dass man eine Unterstützung für Lastenräder, ja, ist ein böses Thema für die meisten, aber man will eine Unterstützung ausloben, das ist alles okay, kann man machen. Nur, dass die CDU hinterher bei Kritik gesagt hat, ja, das 50.000 Euro sind nicht haushaltsrelevant. Ja, das sind so Einstellungen, die gehen einfach gar nicht. Wenn ich Schulden mache oder einen negativen Haushalt haben, dann kann ich auch bei 50.000 Euro nicht sagen, das ist haushaltsunrelevant. Ja, nur was sich um eine relativ kleine Summe handelt, aber man muss überall sparen und das geht. Man muss die Punkte im Haushalt, der sehr, sehr kompliziert ist, des Landkreises, ja, da blicken kaum Leute durch, außer dem Kämmerer wahrscheinlich, ja, da muss man durchforsten, wo man wirklich hart sparen kann.
0: Hast du das denn schon mal gemacht? Also kriegt man im Vorfeld als Kandidat die Möglichkeit, diese Unterlagen einzusehen und sich auch konkret mit der entsprechenden Belegprüfung zum Beispiel zu befassen?
1: Ja, nicht vom Landkreis Hameln-Pyrmont, sondern von einem befreundeten Kreis konnte man das dann mal so durchexerzieren. Das ist schon sehr kompliziert, ja, wirklich, weil das alles ineinander verschachtelt ist. Aber im Falle meiner Wahl habe ich ja die Zusage von höherer Stelle, sage ich mal, dass ich einen der besten Haushaltsexperten in Deutschland zur Seite gestellt kriege, der das mit mir durchzieht. Da bin ich auch dann ehrlich, wo du sagst, das kannst du nicht selber, da hole ich mir Hilfe, aber richtige Hilfe und die auch kein Geld kostet, sondern die das kostenlos machen.
0: Nun setzt das ja auch voraus, Landrat zu sein, mit vielen Mitarbeiterinnen und Mitarbeitern zu tun zu haben. Der Landkreis hat 800 bis 1000 Mitarbeiter, ich weiß es nicht genau. Tatsächlich, die Kandidatin Meyer hatte da Zahlen genannt. In dieser Größenordnung hat man sich da schon mal bekannt gemacht, wird man da als Kandidat eingeladen, gibt es da eine Rückkopplung? Frau Meyer hat gesagt, es gibt solche Gespräche, gibt es die auch bei dir?
1: Nein. Ja, die sind gleich null. Es war ja noch vor dem Kreiswahlausschuss, hat man sich wahrscheinlich gedacht, boah, ist noch unsicher, ne? Das wird jetzt vielleicht kommen. Ich hoffe da drauf. Vielleicht mit dem Personalrat, ja. Da mal direkt in Kontakt zu sehen. Außer mit dem Kreiswahlleiter hatte ich nichts zu tun, aber das sind wirklich total neutrale Beamte, da ziehe ich meinen Hut vor, die sind schon mal gute Mitarbeiter, das weiß man eindeutig.
0: Bereitet man sich, Entschuldigung, du warst noch nicht
1: fertig. Ja, doch, ich
0: komme. Bereitet man sich denn auch so ein bisschen kommunalrechtlich vor und überlegt, welche Bereiche kann ich da wie auch vielleicht verändern oder meinen Einfluss, meine Handschrift reinsetzen?
1: Ja, das ist definitiv so. ob man so von Anfang an sagen kann, die und die Abteilung, die hat überhaupt keine Leistung, ja, die muss man auflösen, das wird nicht der Fall sein. Dennoch werden, wie ich es eben schon gesagt habe, Leistungsträmer, Low Performer, die wird man im Laufe der Jahre sicherlich rauskriegen, wer das sind. Ja. Man kann eine Neueinstellung zum Beispiel sparen, ganz klar. Man kann sich angucken, wie sieht die Krankenquote aus. Das ist alles, was in der normalen Wirtschaft auch so passiert. Das passiert auf Verwaltungsebene viel zu wenig. Das sind alles Dinge, die man machen kann. Man wird auch in der Zeit dann die Leute kennenlernen. Ne? Ganz klar. Man muss ja mit allen erstmal reden, bevor man weiß, was sie so abliefern.
0: Mich würde gleich nach der Musik interessieren, wie die Einschätzung von der Küge ist zu der Frage, dass man ja im Gesamthaushalt eines Landkreises eben auch viele übergeordnete Aufgaben vom Bund oder auch vom Land aufgedrückt bekommt, die dann nicht querfinanziert werden. Und welche möglichen Ideen oder Alternativen oder wie letztendlich du dazu stehst. Wir hören jetzt ein bisschen Andreas Burani auf anderen Wegen.

0: Rechtsgebiete hier bei Radioaktiv mit dem Wahlkampf um den Landratsposten, um den Posten der Landrätin. Ich formuliere das gerne mal ausgeglichen, aber diese Form des In erspare ich mir. Ich wollte von dir wissen, ob und wie du damit umgehst, ob es da auch innerparteilich oder Konzeptionen gibt, wie man diese überlagerten Kosten, die aufgestülpten Kosten, die Landkreise zu tragen haben, die auch Städte und Gemeinden zu tragen haben, letztendlich in den Griff bekommt, weil die ja nicht gegenfinanziert werden. Was sagt der Kandidat Hüge dazu?
1: Ja, das ist ein schwieriges Thema, weil da ist eigentlich nichts zu machen. Ne? Auf der kommunalen Ebene, Landratsebene ist es schwierig. Ich kann natürlich versuchen, wie alle anderen Kandidaten auch oder wie alle Amtsträger in den Land und in die Landespartei und darüber auch in die Landesregierung oder in die Bundespartei und darüber in die Bundesregierung, das ja noch in weiter Ferne ist, aber dann zu reagieren. In anderen Ländern ist es ja ganz umgekehrt. Da nehmen die Kommunen die Gelder ein und schieben sie dann zum Land und von da zum Bund. Also außer in Deutschland, da ist es umgekehrt. Und die Landkreise können gar nichts machen. Die übergestülpten Kosten sind so gut wie nicht zu tragen. Es sei denn, man hat gerade in einem der Themen wie Asylbewerber, Unterkünfte, Bezahlung, Bezahlung von Wohnungen. Man macht es so, dass möglichst wenige in deinem Landkreis sind. So, dann sind natürlich auch die Kosten geringer. Aber die übergestülpten Kosten sind so gut wie gar nichts zu tun. Man muss als Ziel haben, als Landrat, die Kreisumlage nicht anzufassen, weil der Landkreis finanziert sich ja über die Städte oder Gemeinden und Kommunen. Die müssen ja über die Kreisumlage die finanziellen Mittel für den Landkreis zur Verfügung stellen. Da muss man klar sagen, das muss so bleiben, am besten noch verringern. Aber das ist natürlich auch eine Versprechung, die man machen kann. Aber sie ist schwer einzuhalten. Das ist
0: also
1: so.
0: Ein Votum habe ich an alle Kandidatinnen und Kandidaten, weiterhin auf jeden Fall Radioaktiv zu unterstützen, weil wir hier natürlich diese Aufklärungsarbeit auch mit leisten. Wenn der Landrat gewählt wird, dann sollte er Führungsstärke haben, das erwarten sich, glaube ich, die Bürgerinnen und Bürger auch. Was zeichnet da den Herrn Hüge aus?
1: Ja, das ist jahrzehntelange Erfahrung, was dieses Gebiet betrifft. Also wenn man Baustellenleiter von großen Maschinen mit mehreren hundert Mitarbeitern auf der Baustelle hat im Ausland, gut, da ist die Führung ein bisschen anders, ja, die ist nicht so, sagen wir mal, so sanft wie in Deutschland. Da gibt es auch mal harte Worte auf Baustellen. Aber insgesamt wurde ich immer akzeptiert als der fachliche Vorgesetzte und dann auch als der disziplinarische Vorgesetzte, in dem Fall als stellvertretender Baustellenleiter 9 Monate in Serbien. Ja, da kannst du nur überleben, wenn du führungsstark bist, sonst machen sie dich, auf Deutsch gesagt, fertig.
0: Welche Schwerpunkte würdest du setzen im Kreishaus? Ich wollte schon sagen Rathaus, Entschuldigung,
1: ja.
0: Kreishaus, ich komme manchmal mit den Kandidatinnen und Kandidaten durcheinander, aber im Kreishaus, was würdest du für Schwerpunkte setzen?
1: Ja, es ist ein großes Thema, das immer gesagt wird, Bürokratieabbau, das ist ja, steht ja bei jeder Partei quasi immer vor den Wahlen in jedem Parteiprogramm, es wird halt aber nie umgesetzt und das will ich anders machen. Man kann Bürokratie abbauen, ich sehe mich dann als den obersten Dienstleister der Bürger, das ist nicht, das ist wie abgehoben wie Könige oder Fürsten regieren, sondern du bist der oberste Dienstleister des Bürgers und das musst du auch allen Mitarbeitern wieder einimpfen, dass sie Dienstleister des Bürgers sind. Sie werden vom Steuerzahler bezahlt. Ich kriege Dutzende Beschwerden von Bürgern, die sagen, im Ordnungsamt, die behandeln mich so und so und so, ja, eher negativ oder von oben herab oder gar nicht. Und das muss abgeschafft werden. Also der Bürokratieabbau, was geht gegenüber den Firmen, diese Berichtspflichten, da gibt's wahrscheinlich nicht viele an den Landkreis, aber die kann man einfach komplett erstmal abschaffen. Also die Firmen haben ganze Abteilungen, die sich nur mit den Berichten zur EU, zur Bundesregierung, zum Land und auch zum Kreis beschäftigen. Da kann man auch den Firmen definitiv helfen.

0: Radioaktiv und mein Name ist Roman von Alvensleben und die Sendung heißt Rechtsgebiete und wir haben heute zu Gast den Kandidat der AfD für den Posten des Landrates hier im Landkreis Hameln-Pyrmont, Dirk Hüge. Jetzt habe ich alles eingeleitet an der Technik, Peter Mattes. Ja, das Arbeitspensum eines Landrates. Du kommst jetzt aus der Wirtschaft, hast von Baustellen erzählt, weltweit, die du betreut hast. Wie stellst du dir das vor? Wie würde man Dirk Hüge erleben? Kommt um 8 und geht um 15 Uhr oder?
1: Ja, das ist eher unwahrscheinlich. Also kommt eher zwischen 6 und 7, ja, und bleibt so lange, wie es sein muss. Das war meine Devise immer. Es gibt ja diese berühmte 35-Stunden-Woche, die habe ich in meinem Arbeitsleben nie gehabt. Ich weiß nicht, wer die gehabt hat, aber ich nicht. Also immer zwischen 40 und 50. In richtig harten Baustellenleben dann auch mal 200 Stunden im Monat. Das ist dann kein Problem. Das wird hier wahrscheinlich nicht so sein. Die Mitarbeiter haben ja ihre eingefahrenen Zeiten, wo sie da sind. Dennoch denken wir auch über alternative Konzepte nach. Denn man sieht, jede Kritik auch der Lokalzeitung, auch des Radios und auch der anderen Parteien, mal zum Beispiel das Straßenverkehrsamt hier im Hameln-Pyrmont, die ist unterirdisch. Ich weiß nicht genau wieso, weil ich schon Ewigkeiten kein neues Auto mehr zugelassen habe. Aber da kann man auch alternative Konzepte, sagen wir mal, anwenden, indem man sagt, man führt mal ein Schichtsystem ein, ja, von 6 bis 1 und von 1 bis 6 Uhr abends. Und der letzte Bürger, der da steht und eine Marke gezogen hat, der wird noch bedient. Ja, im Dienstleistungsbetrieb, das machst du im Café ja auch. Wenn da noch einer sitzt und möchte bestellen noch einen Kaffee und bezahlst du, dann lieferst du den auch noch. Ja, und dass diesen Gedanken der freien Wirtschaft in die verkrustete alte Verwaltung zu kriegen, wird schwierig, das ist mir klar, das wird schwierig, aber diese Konzepte haben wir uns auch schon ausgedacht.
0: Man muss ja auch allen Kandidatinnen und Kandidaten vielleicht unterstellen oder der Verwaltung unterstellen, dass die sagen, wir sind hier schon lange da und jetzt kommt da einer, der sagt, wir sollen es alles anders machen, der kann uns mal oder die kann uns mal, aber das wird dann das Problem sein nach der Wahl. Ich habe noch so ein paar Fragen zum Wahlkampf. Die CDU macht, wie die SPD auch, Haustürwahlkampf. Wie sieht's bei der, unter anderem auch, wie sieht's bei der AfD aus? Was macht ihr da so?
1: Also den direkten Haustürwahlkampf machen wir nicht. Also das haben wir als Unterstützung zwar sehr oft gemacht hier aus dem Kreis in Thüringen, aber wir wollen uns das hier, sagen wir mal, im Westen ersparen. Ja, da gibt's gute Gründe für.
0: Wir welche machen, denn?
1: Das ja, die guten Gründe gerade sind, dass man auch Anfeindungen an der Tür hat. Ja, die typischen, wie hast du gesagt, rechtsradikalen, rechtsextremen Vorwürfe, noch andere Worte mit N und so. Ne? Das wollen wir uns nicht antun. Das ist in Ostenbundesländern ganz anders.
0: Was sagst du denn persönlich, weil du es jetzt gerade ansprichst? Ich wollte es eigentlich sein lassen. So zu dem Vorwurf, ja, rechtsradikal, rechtsextrem. Wie ordnest du dich da selber ein?
1: Boah, ich bin sicherlich einer der freundlichsten und unextremistischen Leute, die ich bei uns in der Partei kenne. Allerdings natürlich auch klarer Fokus auf Ziele und die werden durchgesetzt. Das hat nichts mit rechtsradikal zu tun. Ja. Wir im Westen, wir haben immer den Vergleich, brauchen auch eine ganz andere Ansprache an die Bürger als im Osten. Die haben ganz andere Ansprachen. Die kommen hier nicht an.
0: Ich bin eher das nicht. Dann sagst du ja auch irgendwie implementär, da gibt's schon auch welche, die sind schon grenzwert.
1: Ja, so wird das wahrgenommen, ja. Aber die Ansprache, die sind ja meistens hochrangige Leute aus dem Osten, die sprechen aber ihre Wähler ganz anders an. Das habe ich heute hier auch, war jemand am Stand aus Thüringen. Und dem habe ich auch gesagt, ja, du sprichst dir die Leute, ich sage ja, wie du das gewohnt bist an, aber da wenden die sich ab. Die sind ganz anders sozialisiert. Ne? Das gibt kein generelles Konzept und man kann nicht alle über einen Kamm scheren.
0: Das du hast aber so vorhin ja auch gesagt, die Ehrlichkeit, das ist dir wichtig, das nehme ich dir auch ab, ich kenne dich. Aber wenn jetzt da jemand steht aus Thüringen, der redet ganz anders, dann sagt ihr, hier, pass auf, halt ihn mal zurück, dann ist ja das verdeckt, dass der so redet.
1: Ja, das ist schon richtig. Das ist vollkommen klar. Das hat aber nichts mit rechtsextrem oder rechtsradikal zu tun.
0: Jetzt muss ich an dieser Stelle die Frage stellen, wie stehst du zur Brandmauer?
1: Ja, die Brandenmauer ist für mich quasi schon Geschichte. Also bundespolitisch gesehen ist Merz bald weg. Also ich sehe das so, dass er bald weg ist, die Brandenmauer weg ist.
0: Ja, mich interessiert mehr so die kommunale Fragestellung. Ne, ob
1: man im kommunalen Wesen gibt es sie gar nicht mehr. Also für mich gibt's sie, hat sie noch nie gegeben, wird es auch nicht geben. Hier stehen direkte kommunale Themen an, die müssen entschieden werden. Da arbeite ich mit ihm zusammen, ob der ein vernünftiger Antrag von der Linken kommt oder von der CDU, das wir überhaupt keine Probleme, dazu zu stimmen im Kreistag jetzt. Ne?
0: Also du sagst mir, für mich ist da der Pragmatismus im Vordergrund. Das muss
1: genau, alles andere klappt auch nicht. Weil das sind Wolkenkuckucksheimer, die klappen nicht.
0: Auf so ähnlich habe ich es ja auch von der Kollegin Meyer gehört, die ja auch ähnliches, zumindest so erinnere ich das, nicht, dass sie jetzt das hört und sagt, habe ich überhaupt nicht gesagt, aber dass es schon immer um Lösungen geht, die man am Ende braucht, um den Bürger das Leben und die Lebenssituation vor Ort zu verbessern. Gibt es prominente Unterstützung im Wahlkampf?
1: Ja, wir arbeiten noch dran, aber Alice Weidel wird es ganz sicher nicht. Die hat zwei Auftrittstermine in Niedersachsen und die sind leider nicht hier, weil wir wie immer keinen vernünftigen Veranstaltungsort bekommen haben. Wir haben es besucht in der Rattenfängerhalle und im Weserberglandzentrum, aber man spricht nicht mal über Terminabgaben mit uns. Und das,
0: also ihr bemüht euch schon, irgendwie ein Podium zu bekommen, aber da sagt man dann ab?
1: Ja, und das ist etwas perfider, man sagt nicht ab, man spricht erst gar nicht drüber.
0: Okay, aber wenn man was anfragt, dann muss man es doch auch theoretisch beantwortet bekommen. Hältst du die Zeiten derzeit für schwierig?
1: Ja, die Zeiten sind für Deutschland absolut schwierig.
0: Ich habe Peter hier, der macht schon hier mit der Hand und winkt und so weiter. Das heißt, wir kommen zum Ende. Ich danke dir für deinen Besuch. Vielleicht war das für den einen oder anderen sehr hilfreich, dich auch auf diese Art und Weise kennenzulernen. Sie haben die Wahl am 13.09. Sie können entscheiden, welcher Kandidatin, welchem Kandidaten Sie die Stimme geben. Wir stellen hier bei Radioaktiv alle vor. Wir haben auch versucht, identische Fragen hier vorzubereiten, dass alle letztendlich gleich behandelt werden. Wenn wir hier eine Podiumsdiskussion mit den Kandidatinnen und Kandidaten machen würden und es passt, bist du dabei?
1: Ja, selbstverständlich bin ich dabei.
0: Ich denke, dass die Politik vor allen Dingen zum Ziel hat, dass wir bessere Tage bekommen, dass wir alle bessere Tage bekommen. Und wir hören jetzt ein bisschen Dermot Kennedy mit Better Days.
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1: Die Schlagzeilen aus der Region mit Kerstin Wilke. Am Freitag startet das dreitägige Stadtfest in Bad Münder. Los geht es ab 17 Uhr mit der Eröffnung der Festmeile. An allen drei Tagen gibt es Live-Musik, eine Händlermeile, Kinderattraktionen sowie zahlreiche gastronomische Angebote. Am Samstag und Sonntag ergänzen unter anderem Aktionsflächen von Feuerwehr und Verkehrswacht das Programm. Die Bauarbeiten für die neuen Mensen in Hessisch-Oldendorf und Fischbeck kommen laut Stadtverwaltung planmäßig voran. In Fischbeck wird eine bestehende Betreuungseinrichtung zur Mensa umgebaut. Dort sollen die Arbeiten bis zum Ende der Sommerferien abgeschlossen sein. An der Grundschule am Rosenbusch entsteht ein Anbau mit Küche und zusätzlichem Ruheraum. Wegen der umfangreicheren Bauarbeiten wird der neue Mensa-Betrieb dort voraussichtlich erst nach den Herbstferien starten. Bis dahin ist eine Übergangslösung vorgesehen. Im Schiedersee ist aktuell ein stark erhöhtes Vorkommen von Blaualgen nachgewiesen worden. Der Kreis Lippe ruft dazu auf, den Hautkontakt mit dem Wasser im Schiedersee zu vermeiden. Auch Hunde sollten nicht im Schiedersee schwimmen oder das Wasser trinken. Blaualgen sind sowohl für Menschen als auch für Tiere giftig. Deshalb weist der Kreis Lippe ausdrücklich darauf hin, dass im Schiedersee nach wie vor ein absolutes Badeverbot gilt. Soweit die Schlagzeilen aus der Region und jetzt weiter mit den Weltnachrichten.
2: Ich bin Uli Reitinger. Die Europäische Fußballunion UEFA droht dem Weltverband FIFA geschlossen mit einem WM-Boykott, falls die FIFA den angekündigten Investorendeal durchzieht. Solange die Pläne weiter bestünden, werde keine europäische Nationalmannschaft an FIFA-Wettbewerben teilnehmen, erklärte der Verband nach einer Dringlichkeitssitzung.
3: Klare Ansage von der UEFA, eindeutiger geht's nicht, dadurch gerät FIFA-Boss Infantino gewaltig unter Druck. Denn eine Fußball-WM ohne Spanien, Frankreich, England oder auch Deutschland zum Beispiel eigentlich nicht vorstellbar. Die 55 Mitgliedsverbände, also auch der DFB, lehnen den Verkauf von Beteiligungsrechten an Weltmeisterschaften an Privatinvestoren einstimmig ab. Die Drohung betrifft neben der Männer-WM 2030 auch die Frauen-WM im kommenden Sommer in Brasilien. David Riemer, Sportredaktion.
2: Nach der Entschärfung des CDU-internen Konflikts um die Kabinettsumbildung droht Bundeskanzler Merz neuer Ärger. Die drei Ostministerpräsidenten von Sachsen, Sachsen-Anhalt und Thüringen stellen sich gegen eine Abschaffung der abschlagsfreien Rente ab 45 Beitragsjahren und damit gegen einen wichtigen Baustein der geplanten Reform der Alterssicherung.
4: Wer 45 Jahre gearbeitet hat, hat genug eingezahlt, finden die drei CDU-Ministerpräsidenten Vogt, Schulze und Kretschmer. Und sie provozieren mit ihrer Forderung einen neuen Konflikt mit Kanzler Merz. Sie wollen, dass bei den Reformen auch die Lebensrealität der Menschen in Ostdeutschland mitgedacht wird. In den drei Ländern ist die gesetzliche Rente für die meisten die einzige Säule der Alterssicherung. Die drei Ostländerchefs stehen auch unter Druck, weil die CDU in Umfragen hinter der AfD steht, vor allem in Sachsen-Anhalt. Ursula Winkler, Nachrichtenredaktion.
2: Die Waldbrände im Süden der griechischen Insel Kreta wüten weiter. Nahe der Ortschaft Preveli ist ein neues Feuer ausgebrochen. Wegen der starken Rauchentwicklung brachte die Küstenwache rund 50 Menschen in Sicherheit. Eine Entspannung der Wetterlage wird erst ab morgen Abend erwartet. Die 40-Grad-Marke ist heute gleich an mehreren Orten in Deutschland geknackt worden. Den höchsten vorläufigen Wert meldete der Deutsche Wetterdienst mit 40,5 Grad aus Bernburg an der Saale in Sachsen-Anhalt. Dahinter folgten 40,4 Grad in Kitzingen in Bayern und 40,2 Grad im baden-württembergischen Ohlsbach. In den drei Bundesländern wurde ein neuer Hitzerekord für den Juli aufgestellt. Der bundesweite All-Time-Hitzerekord wurde allerdings nicht geknackt. Er liegt bei 41,8 Grad, gemessen in Möckern-Drehwitz in Sachsen-Anhalt.
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5: Mit Katharina Morg. In der Nacht zum Freitag sinken die Tiefstwerte auf 15 Grad. Dazu ist es stark bewölkt. Der Freitag bleibt dann bewölkt bei bis zu 29 Grad. Und am Samstag bekommen wir einen Mix aus Sonne und Wolken bei bis zu 24 Grad.
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0: Es ist 23 Uhr. 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
1: Die Schlagzeilen aus der Region mit Kerstin Wilke. Am Freitag startet das dreitägige Stadtfest in Bad Münder. Los geht es ab 17 Uhr mit der Eröffnung der Festmeile. An allen drei Tagen gibt es Live-Musik, eine Händlermeile, Kinderattraktionen sowie zahlreiche gastronomische Angebote. Am Samstag und Sonntag ergänzen unter anderem Aktionsflächen von Feuerwehr und Verkehrswacht das Programm. Die Bauarbeiten für die neuen Mensen in Hessisch-Oldendorf und Fischbeck kommen laut Stadtverwaltung planmäßig voran. In Fischbeck wird eine bestehende Betreuungseinrichtung zur Mensa umgebaut. Dort sollen die Arbeiten bis zum Ende der Sommerferien abgeschlossen sein. An der Grundschule am Rosenbusch entsteht ein Anbau mit Küche und zusätzlichem Ruheraum. Wegen der umfangreicheren Bauarbeiten wird der neue Mensa-Betrieb dort voraussichtlich erst nach den Herbstferien starten. Bis dahin ist eine Übergangslösung vorgesehen. Im Schiedersee ist aktuell ein stark erhöhtes Vorkommen von Blaualgen nachgewiesen worden. Der Kreis Lippe ruft dazu auf, den Hautkontakt mit dem Wasser im Schiedersee zu vermeiden. Auch Hunde sollten nicht im Schiedersee schwimmen oder das Wasser trinken. Blaualgen sind sowohl für Menschen als auch für Tiere giftig. Deshalb weist der Kreis Lippe ausdrücklich darauf hin, dass im Schiedersee nach wie vor ein absolutes Badeverbot gilt. Soweit die Schlagzeilen aus der Region und jetzt weiter mit den Weltnachrichten.
2: Ich bin Uli Reitinger. Die Europäische Fußballunion UEFA droht der FIFA geschlossen mit einem Boykott der Weltmeisterschaften. Sollte der Weltverband seinen angekündigten Investorendeal umsetzen, werde keine europäische Nationalmannschaft mehr an FIFA-Wettbewerben teilnehmen, teilte die UEFA nach einer Dringlichkeitssitzung mit. Die 55 Mitgliedsverbände lehnen den Verkauf von Beteiligungsrechten an Weltmeisterschaften an private Investoren einstimmig ab. Die FIFA will mit dem Verkauf eines Teils ihrer kommerziellen Rechte Milliarden einnehmen. Bundeskanzler Merz droht neuer Ärger. Die drei Ostministerpräsidenten der CDU von Sachsen, Sachsen-Anhalt und Thüringen stellen sich gegen eine Abschaffung der abschlagsfreien Rente nach 45 Beitragsjahren und damit gegen einen wichtigen Baustein der geplanten Reform der Alterssicherung. Thüringens Ministerpräsident Mario Vogt sagte im ZDF:
3: Wir sind ja nicht dafür gewählt, in Berlin angenehm aufzufallen, sondern was für unsere Menschen hier zu erreichen. 8 Millionen Leute leben in Mitteldeutschland und die erwarten, dass die Lebenswirklichkeiten auch tatsächlich gesehen werden.
2: Mit Lebenswirklichkeiten meint Vogt, dass in Ostdeutschland die meisten im Alter nur auf die Basisrente angewiesen sind und nicht zusätzlich vorsorgen können. In Südeuropa kämpfen Feuerwehrkräfte weiter gegen sich ausbreitende Waldbrände, die von Trockenheit und Wind angefacht werden. Dazu kommt große Hitze. Während sich die Lage an Frankreichs Atlantikküste und in der Region um Spaniens Hauptstadt Madrid deutlich entspannte, rückten Einsatzkräfte auf Kreta und in der Türkei zu neuen Bränden aus.
4: Aufatmen in Westfrankreich. Die Einsatzkräfte halten den riesigen Waldbrand bei Bordeaux weiter in Schach. Die Temperaturen gehen runter. Zehntausende Menschen, die ihr Zuhause vorsichtshalber verlassen mussten, können nun wieder heimkehren. Doch nicht überall wendet sich die Lage zum Guten. Auch an etlichen anderen Orten in Frankreich sind Waldbrände ausgebrochen. Noch deutlich weiter südlich von Bordeaux, in Brignoles etwa, haben auch Superstar George Clooney und seine Familie ihr Haus aus Sicherheitsgründen geräumt. Aus Bordeaux, Rache Sommer.
2: Die 40-Grad-Marke ist an diesem Donnerstag gleich an mehreren Orten geknackt worden. Den höchsten Wert meldet der Deutsche Wetterdienst mit 40,5 Grad aus Bernburg an der Saale in Sachsen-Anhalt. Dahinter folgen 40,4 Grad im bayerischen Kitzingen und 40,2 Grad in Ulsbach in Baden-Württemberg. Damit wurde in den drei Bundesländern ein neuer Hitzerekord für den Juli aufgestellt.
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5: Mit Katharina Morg. In der Nacht zum Freitag sinken die Tiefstwerte auf 15 Grad. Dazu ist es stark bewölkt. Der Freitag bleibt dann bewölkt bei bis zu 29 Grad. Und am Samstag bekommen wir einen Mix aus Sonne und Wolken bei bis zu 24 Grad.
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1: Die Schlagzeilen aus der Region mit Kerstin Wilke. Am Freitag startet das dreitägige Stadtfest in Bad Münder. Los geht es ab 17 Uhr mit der Eröffnung der Festmeile. An allen drei Tagen gibt es Live-Musik, eine Händlermeile, Kinderattraktionen sowie zahlreiche gastronomische Angebote. Am Samstag und Sonntag ergänzen unter anderem Aktionsflächen von Feuerwehr und Verkehrswacht das Programm. Die Bauarbeiten für die neuen Mensen in Hessisch-Oldendorf und Fischbeck kommen laut Stadtverwaltung planmäßig voran. In Fischbeck wird eine bestehende Betreuungseinrichtung zur Mensa umgebaut. Dort sollen die Arbeiten bis zum Ende der Sommerferien abgeschlossen sein. An der Grundschule am Rosenbusch entsteht ein Anbau mit Küche und zusätzlichem Ruheraum. Wegen der umfangreicheren Bauarbeiten wird der neue Mensa-Betrieb dort voraussichtlich erst nach den Herbstferien starten. Bis dahin ist eine Übergangslösung vorgesehen. Im Schiedersee ist aktuell ein stark erhöhtes Vorkommen von Blaualgen nachgewiesen worden. Der Kreis Lippe ruft dazu auf, den Hautkontakt mit dem Wasser im Schiedersee zu vermeiden. Auch Hunde sollten nicht im Schiedersee schwimmen oder das Wasser trinken. Blaualgen sind sowohl für Menschen als auch für Tiere giftig. Deshalb weist der Kreis Lippe ausdrücklich darauf hin, dass im Schiedersee nach wie vor ein absolutes Badeverbot gilt. Soweit die Schlagzeilen aus der Region und jetzt weiter mit den Weltnachrichten.
2: Ich bin Uli Reitinger. Nach der WM-Boykottdrohung der europäischen Verbände hat FIFA-Präsident Infantino den nächsten Rückschlag hinnehmen müssen. Auch der für Nord- und Mittelamerika sowie die Karibik zuständige Kontinentalverband CONCACAF lehnt die Investorenpläne ab. Damit positionieren sich auch die drei WM-Gastgeber USA, Mexiko und Kanada gegen Infantino, der den 211 Mitgliedsverbänden Einnahmen in vierfacher Höhe in Aussicht gestellt hatte. Das Leben in Deutschland hat sich im Juli wieder stärker verteuert. Die Verbraucherpreise lagen um 2,8% über dem Niveau des Vorjahresmonats. Das zeigen erste Schätzungen des Statistischen Bundesamts. Im Mai und Juni hatte die Senkung der Energiesteuer noch dafür gesorgt, dass die Inflationsrate auf 2,3% gesunken war.
3: Der Tankrabatt ist ausgelaufen. Der Iran-Krieg treibt die Preise an den Ölmärkten aber weiterhin nach oben. Entsprechend müssen Autofahrer an der Tankstelle wieder tiefer in die Tasche greifen. Und auch die Lebensmittelpreise sind im Juli leicht angestiegen. Besserung ist laut den Experten nicht in Sicht. Deswegen gehen sie davon aus, dass die Europäische Zentralbank den Leitzins zum zweiten Mal in diesem Jahr anheben wird, um so die Inflation einzudämmen. Fiona Reinhardt, Nachrichtenredaktion.
2: In diesem Jahr sind in Deutschland nach Schätzungen des Robert-Koch-Instituts bereits fast 10.000 Menschen wegen hoher Temperaturen gestorben. Im aktuellen RKI-Wochenbericht sind bis zum 19. Juli 9.800 hitzebedingte Todesfälle aufgelistet.
4: Mehr als 5.000 Hitzetote gab es laut RKI-Bericht allein in der zweiten Junihälfte. Da waren ja die Temperaturen teilweise auf bis zu 40 Grad gestiegen. Und in der letzten Berichtswoche vom 13. bis 19. Juli kamen nochmal fast 2.000 dazu. Über die Hälfte aller Hitzetoten waren älter als 85. Bei den unter 65-Jährigen gab es dagegen nur 630 Hitzeopfer. Todesursache war meist eine Kombination aus Hitzeexplosion und bestehenden Vorerkrankungen, heißt es vom RKI. Thomas Thonfeld, Nachrichtenredaktion.
2: Die Ankunft von mindestens 1500 Migranten innerhalb weniger Tage in der spanischen Nordafrika-Exklave Ceuta hat die dortigen Behörden in Alarmbereitschaft versetzt. Die Regionalregierung fordert den Einsatz des spanischen Militärs an der Grenze zu Marokko. Ministerpräsident Sanchez reist an diesem Freitag nach Ceuta. Die spanische Polizei entdeckte vorgestern und gestern die Leichen von 10 Menschen, die vermutlich versucht hatten, schwimmend nach Ceuta zu gelangen.
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5: Mit Katharina Morg. In der Nacht zum Freitag sinken die Tiefstwerte auf 15 Grad. Dazu ist es stark bewölkt. Der Freitag bleibt dann bewölkt bei bis zu 29 Grad. Und am Samstag bekommen wir einen Mix aus Sonne und Wolken bei bis zu 24 Grad.
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1: Die Schlagzeilen aus der Region mit Kerstin Wilke. Am Freitag startet das dreitägige Stadtfest in Bad Münder. Los geht es ab 17 Uhr mit der Eröffnung der Festmeile. An allen drei Tagen gibt es Live-Musik, eine Händlermeile, Kinderattraktionen sowie zahlreiche gastronomische Angebote. Am Samstag und Sonntag ergänzen unter anderem Aktionsflächen von Feuerwehr und Verkehrswacht das Programm. Die Bauarbeiten für die neuen Mensen in Hessisch-Oldendorf und Fischbeck kommen laut Stadtverwaltung planmäßig voran. In Fischbeck wird eine bestehende Betreuungseinrichtung zur Mensa umgebaut. Dort sollen die Arbeiten bis zum Ende der Sommerferien abgeschlossen sein. An der Grundschule am Rosenbusch entsteht ein Anbau mit Küche und zusätzlichem Ruheraum. Wegen der umfangreicheren Bauarbeiten wird der neue Mensa-Betrieb dort voraussichtlich erst nach den Herbstferien starten. Bis dahin ist eine Übergangslösung vorgesehen. Im Schiedersee ist aktuell ein stark erhöhtes Vorkommen von Blaualgen nachgewiesen worden. Der Kreis Lippe ruft dazu auf, den Hautkontakt mit dem Wasser im Schiedersee zu vermeiden. Auch Hunde sollten nicht im Schiedersee schwimmen oder das Wasser trinken. Blaualgen sind sowohl für Menschen als auch für Tiere giftig. Deshalb weist der Kreis Lippe ausdrücklich darauf hin, dass im Schiedersee nach wie vor ein absolutes Badeverbot gilt. Soweit die Schlagzeilen aus der Region und jetzt weiter mit den Weltnachrichten.
2: Ich bin Uli Reitinger. FIFA-Boss Gianni Infantino gerät mit seinen Investorenplänen immer mehr unter Druck. Die europäischen Verbände drohten FIFA-Turniere, also zum Beispiel auch Weltmeisterschaften, zu boykottieren. Und jetzt hat sich auch der für Nord- und Mittelamerika sowie die Karibik zuständige Kontinentalverband CONCACAF gegen die Investorenpläne ausgesprochen. Damit positionieren sich auch die drei WM-Gastgeber USA, Mexiko und Kanada gegen Infantino, der den 211 Mitgliedsverbänden Einnahmen in vierfacher Höhe in Aussicht gestellt hatte. Nach der Entschärfung des CDU-internen Konflikts um die Kabinettsumbildung droht Bundeskanzler Merz neuer Ärger. Die drei Ostministerpräsidenten von Sachsen, Sachsen-Anhalt und Thüringen stellen sich gegen eine Abschaffung der abschlagsfreien Rente nach 45 Beitragsjahren und damit gegen einen wichtigen Baustein der geplanten Reform der Alterssicherung.
3: Wer 45 Jahre gearbeitet hat, hat genug eingezahlt, finden die drei CDU-Ministerpräsidenten Vogt, Schulze und Kretschmer. Und sie provozieren mit ihrer Forderung einen neuen Konflikt mit Kanzler Merz. Sie wollen, dass bei den Reformen auch die Lebensrealität der Menschen in Ostdeutschland mitgedacht wird. In den drei Ländern ist die gesetzliche Rente für die meisten die einzige Säule der Alterssicherung. Ursula Winkler, Nachrichtenredaktion.
2: In Südeuropa kämpfen Feuerwehrleute weiter gegen sich ausbreitende Waldbrände, die von Trockenheit und Wind angefacht werden. Während sich die Lage an Frankreichs Atlantikküste und in der Region um Spaniens Hauptstadt Madrid deutlich entspannte, rückten Einsatzkräfte auf Kreta und in der Türkei zu neuen Bränden aus.
4: Dichte Rauchschwaden der Waldbrände auf Kreta und in der Türkei ziehen kilometerweit über das Mittelmeer. Auf Kreta mussten mehr als 8000 Urlauber ihre Hotels und Ferienunterkünfte verlassen und in Sicherheit gebracht werden. Orkanartige Winde machen den Einsatz der Feuerwehr zum Kampf gegen die Naturgewalten. Erst zum Wochenende soll der Wind nachlassen. Aus Athen, Takis Tsafos.
2: Die entdeckte Schleuserkriminalität ist in Deutschland 2025 deutlich zurückgegangen, genauso wie die unerlaubte Migration insgesamt. Das zeigt ein neues Lagebild vom Bundeskriminalamt und Bundespolizei. Registriert wurden rund 4.600 Schleusungen, fast 42% weniger als im Vorjahr. Die Zahl der unerlaubten Einreisen und Aufenthalte sank um 30%.
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5: Mit Katharina Morg. In der Nacht zum Freitag sinken die Tiefstwerte auf 15 Grad. Dazu ist es stark bewölkt. Der Freitag bleibt dann bewölkt bei bis zu 29 Grad. Und am Samstag bekommen wir einen Mix aus Sonne und Wolken bei bis zu 24 Grad.
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0: Es ist 2 Uhr. 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
1: Die Schlagzeilen aus der Region mit Kerstin Wilke. Am Freitag startet das dreitägige Stadtfest in Bad Münder. Los geht es ab 17 Uhr mit der Eröffnung der Festmeile. An allen drei Tagen gibt es Live-Musik, eine Händlermeile, Kinderattraktionen sowie zahlreiche gastronomische Angebote. Am Samstag und Sonntag ergänzen unter anderem Aktionsflächen von Feuerwehr und Verkehrswacht das Programm. Die Bauarbeiten für die neuen Mensen in Hessisch-Oldendorf und Fischbeck kommen laut Stadtverwaltung planmäßig voran. In Fischbeck wird eine bestehende Betreuungseinrichtung zur Mensa umgebaut. Dort sollen die Arbeiten bis zum Ende der Sommerferien abgeschlossen sein. An der Grundschule am Rosenbusch entsteht ein Anbau mit Küche und zusätzlichem Ruheraum. Wegen der umfangreicheren Bauarbeiten wird der neue Mensa-Betrieb dort voraussichtlich erst nach den Herbstferien starten. Bis dahin ist